0: Bevor es aber jetzt weiter mit der Musik geht, geht's jetzt erstmal mit Büchern weiter. Der Deutsche Buchpreis ist ja gestern verliehen worden. Heute wird die Frankfurter Buchmesse eröffnet und wir nehmen das zum Anlass, auch mal wieder mehr zu lesen. Das haben wir uns doch alle mal vorgenommen, ja? Und sammeln dafür Buchtipps von unseren Kollegen hier. Man empfiehlt sich ja gerne mal was. Natascha Wittmark, was ist dein Buchtipp?
1: Also eigentlich würde ich gar nicht gerne nur ein Buch empfehlen, sondern am liebsten einen ganzen Autoren, weil der einfach ganz, ganz viele tolle Bücher geschrieben hat, die ich alle so gerne gelesen habe. Und sobald ich das eine durch hatte, habe ich direkt mit dem nächsten angefangen. Matt Haig, die Mitternachtsbibliothek, ist ja sehr bekannt von ihm. Übrigens auch großartig als Hörbuch, gelesen von Annette Frier.
0: Also in die Bücher von Matt Haig reinlesen lohnt sich.
1: Ja, auf jeden Fall. Wie man die Zeit anhält, ist zum Beispiel ein Tipp. Da geht's um Tom, der langsamer altert als der Rest der Menschen. Also zum Beispiel, als er aussieht wie 40, ist er in Wirklichkeit schon über 400 Jahre alt. Und damit er unter Normalsterblichen nicht auffällt, muss er alle paar Jahre seine Identität wechseln und umziehen. Das geht auch sehr lange gut. Allerdings verliebt er sich irgendwann und bekommt dann auch ein Kind. Und das verändert alles für ihn. Seine Tochter hat nämlich dieses Nicht-Altern von ihm geerbt und ist irgendwann spurlos verschwunden. Und er macht sich dann natürlich auf die Suche nach ihr. Und mehr will ich gar nicht verraten, weil da geht die Geschichte eigentlich auch erst richtig los.
0: Es klingt sehr nach einem Fantasy-Roman.
1: Ja, es ist eine Mischung aus Fantasy, Science-Fiction und Liebesroman, würde ich sagen. Man begleitet Tom einfach ein Stück auf seinem Lebensweg. Es geht dabei um Einsamkeit, um Liebe, Feinde, die eigentlich Freunde sind und Freunde, die eigentlich Feinde sind. Es sind auch ein paar irre Wendungen drin. Also es ist wirklich super spannend und ich sage, wie es ist. Ich habe es als Hörbuch gehört, als ich durch war. Ich habe mir die letzten 10 Minuten nochmal angehört, einfach weil ich nicht wollte, dass es schon vorbei ist.
0: Also ein Buch, das man irgendwie nicht weglegen kann, beziehungsweise ein Hörbuch, das man irgendwie auch nicht ausmachen kann. Wie man die Zeit anhält von Matt Haig. Eine Empfehlung von unserer Kollegin Natascha Wittmark. Und mehr Buchempfehlungen die ganze Woche noch hier bei uns im Programm.
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0: Das Wetter.
1: Ja, hier und da kann es auch in dieser Nacht wieder ein bisschen neblig sein, ansonsten aber kaum bewölkt, relativ klar, und das bedeutet auch, dass es auch frisch ist in dieser Nacht, 7 bis 11 Grad. Nachher geht es dann hoch mit den Temperaturen auf 19 bis 23 Grad. Wir starten auch am Morgen erstmal ganz entspannt mit ein bisschen Sonne, hier und da ein paar Wolken. Nachher im Tagesverlauf ziehen sich aber immer mehr Wolken zusammen über NRW und dann wird es auch Regen geben. Vereinzelt müssen wir auch mit Gewittern rechnen. Der Donnerstag wird dann sehr regnerisch.
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2: Zurzeit liegen uns keine Meldungen vor. Wir wünschen allen unterwegs gute Fahrt.
1: Ich finde das von Cassandras Team wirklich sehr nett. Die ist ja sehr fleißig in Sachen, wir müssen ja mehr Wohnungen bauen, ja. Seit Anfang der 2000er baut sie eine ganze Stadt. Ich hoffe, sie ist langsam fertig geworden. Cassandras Team und Stadt. Damit geht's jetzt rein in die Nacht. Euch eine schöne.
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0: 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Wir kaufen halt nur nicht alles.
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1: Ich bin Dirk Zeitler. Erstmals stellt die AfD einen Landtagspräsidenten in Deutschland. Im Parlament von Sachsen-Anhalt bekam der 35-jährige Tobias Rausch in geheimer Abstimmung 48 von 82 Stimmen. Also viel mehr als AfD und BSW zusammen haben. Zu Mutmaßungen, die vier Stimmen seien von der CDU gekommen, meinte Fraktionschef Sven Schulze. Dies lasse sich nicht nachvollziehen. Bildung muss schon vor der Schule beginnen. Davon ist die Mehrheit der Menschen in Deutschland überzeugt. Im Bildungsbarometer des IFO-Instituts sprechen sich die meisten auch dafür aus, für frühkindliche Förderung mehr Geld auszugeben.
2: Was Hänschen nicht lernt, lernt Hans nimmermehr. Für viele gilt das alte Sprichwort noch. Sie wünschen sich einen stärkeren Fokus auf frühkindliche Bildung. Fast 3/4 der Befragten halten ein verpflichtendes Vorschuljahr für sinnvoll. Und sogar 9 von 10 finden es richtig, Kinder im Alter von 4,5 Jahren einem Sprachtest zu unterziehen. Mit ihren Kitas sind Eltern in Deutschland meist zufrieden. Gleichzeitig fordern viele aber auch mehr Geld für die Einrichtungen und eine bessere Bezahlung für das Personal. Tanja Wagner, Nachrichtenredaktion.
1: Die Proteste für bessere Schulen in Frankreich weiten sich aus. Bei einem landesweiten Protesttag sind gestern Schüler, Studenten und Eltern auf die Straßen gegangen. An zahlreichen Gymnasien und einigen Universitäten gab es Blockadeaktionen.
3: Zehntausende Menschen haben sich den Protestzügen hier in Paris und in anderen Großstädten angeschlossen. Und mit ihren Forderungen nach vernünftig ausgestatteten Schulen und ausreichend Lehrkräften erhalten die jungen Leute jetzt auch breite Unterstützung von Gewerkschaften, Lehrern und ihren Eltern. Diese reiten sich in die Protestzüge ein, auch um sich bei befürchteten Rangeleien mit der Polizei schützend vor die jungen Menschen zu stellen. Aus Paris, Michael Evers.
1: Während eines Lufthansa-Flugs vom kolumbianischen Bogotá nach Frankfurt hat ein Passagier randaliert. Nach Angaben der Frankfurter Polizei soll der 33-Jährige unter anderem mehrfach an der Flugzeugtür gerüttelt haben. Die Aufforderung des Flugpersonals, das zu unterlassen, soll er ignoriert haben. Bordpersonal und 2 Passagiere hätten ihn schließlich gestoppt. Nach der Landung wurde der Mann festgenommen.
4: Das Wetter.
5: Jetzt in der Nacht ist es teils bewölkt, sonst ist es gering bewölkt oder klar. Örtlich kann es Nebel geben. Die Temperaturen, die gehen runter auf 11 bis 7 Grad. Wenn der Nebel sich dann aufgelöst hat, dann kommt die Sonne später raus und wir kriegen einen ganz schönen Herbsttag mit bis zu 24 Grad.
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6: Zurzeit liegen uns keine Meldungen vor. Wir wünschen allen unterwegs gute Fahrt.
5: Hallo zusammen, wir stehen diese Nacht gemeinsam durch. Ich bin Johanna Tänzer und wir starten hier jetzt mit Coldplay. Feels like I'm falling in love. Schönen frühen Mittwochmorgen.
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Also Konzerttickets, die sind immer gut. Die kommen immer gut an. Also zumindest, wenn das Konzert auch ein gutes ist. Aber also generell ist das eine mega Geschenkidee. Und keine Ahnung, für alle, die jetzt in dieser Zeit Geburtstag haben oder Weihnachten, ist ja auch nicht mehr so lange hin, ne? Konzerttickets, Leute, kann ich sehr empfehlen. Und wenn ihr noch ein bisschen Inspiration braucht

0: Das ist Purple Disco Machine. DJ und Produzent kennt ihr von uns und den holen wir euch zu uns nach NRW. Ihr kommt nämlich nach Köln, präsentiert von den NRW-Lokalradios. Und wenn ihr auf eine richtig gute Funk-House-Party Bock habt, ist das, glaube ich, eine sehr gute Idee. Und Tino Piontek, so heißt er ja, der DJ Purple Disco Machine, der hat uns mal erzählt, dass diese Partystimmung tatsächlich schon bei der Produktion startet.
1: Wenn man einen Partysong macht, kann man nicht steif im Studio sitzen und ganz analytisch rangehen. Natürlich ist dann voller Emotionen und man dreht dann auch mal etwas lauter und springt dann rum und freut sich und lacht. Und am Ende dieselbe Reaktion, die wir im Studio haben, haben hoffentlich natürlich auch die Leute dann draußen auf der Tanzfläche oder vorm Radio, wenn die Musik hören.
0: Ja. Also mir ging es bei jedem Purple Disco Machine Song so. Also klar, er macht einen guten Job. 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Und wir hören jetzt mit Test My Luck Purple Disco Machine.
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0: Jetzt in der Nacht ist es teils bewölkt, sonst ist es gering bewölkt oder klar. Örtlich kann es Nebel geben. Die Temperaturen, die gehen runter auf 11 bis 7 Grad. Wenn der Nebel sich dann aufgelöst hat, dann kommt die Sonne später raus und wir kriegen einen ganz schönen Herbsttag mit bis zu 24 Grad.
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2: Zurzeit liegen uns keine Meldungen vor. Wir wünschen allen unterwegs gute Fahrt.
0: Hi zusammen, eine schöne Nacht wünsche ich euch. Johanna Tänzer ist hier. Grüße gehen raus an alle, die jetzt auch im Frühdienst arbeiten und an alle, die jetzt gleich Feierabend haben. Macht's euch schön.
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1: Ich bin Dirk Zeitler. Erstmals stellt die AfD einen Landtagspräsidenten in Deutschland. Im Parlament von Sachsen-Anhalt bekam der 35-jährige Tobias Rausch in geheimer Abstimmung 48 von 82 Stimmen. Also 4 mehr als AfD und BSW zusammen haben. Zu Mutmaßungen, die 4 Stimmen seien von der CDU gekommen, meinte Fraktionschef Sven Schulze, dies lasse sich nicht nachvollziehen. Bildung muss schon vor der Schule beginnen. Davon ist die Mehrheit der Menschen in Deutschland überzeugt. Im Bildungsbarometer des IFO-Instituts sprechen sich die meisten auch dafür aus, für frühkindliche Förderung mehr Geld auszugeben.
2: Was Hänschen nicht lernt, lernt Hans nimmermehr. Für viele gilt das alte Sprichwort noch. Sie wünschen sich einen stärkeren Fokus auf frühkindliche Bildung. Fast 3/4 der Befragten halten ein verpflichtendes Vorschuljahr für sinnvoll. Und sogar 9 von 10 finden es richtig, Kinder im Alter von 4,5 Jahren einem Sprachtest zu unterziehen. Mit ihren Kitas sind Eltern in Deutschland meist zufrieden. Gleichzeitig fordern viele aber auch mehr Geld für die Einrichtungen und eine bessere Bezahlung für das Personal. Tanja Wagner, Nachrichtenredaktion.
1: Die Proteste für bessere Schulen in Frankreich weiten sich aus. Bei einem landesweiten Protesttag sind gestern Schüler, Studenten und Eltern auf die Straßen gegangen. An zahlreichen Gymnasien und einigen Universitäten gab es Blockadeaktionen.
3: Zehntausende Menschen haben sich den Protestzügen hier in Paris und in anderen Großstädten angeschlossen. Und mit ihren Forderungen nach vernünftig ausgestatteten Schulen und ausreichend Lehrkräften erhalten die jungen Leute jetzt auch breite Unterstützung von Gewerkschaften, Lehrern und ihren Eltern. Diese reihten sich in die Protestzüge ein, auch um sich bei befürchteten Rangeleien mit der Polizei schützend vor die jungen Menschen zu stellen. Aus Paris, Michael Evers.
1: Während eines Lufthansa-Flugs vom kolumbianischen Bogotá nach Frankfurt hat ein Passagier randaliert. Nach Angaben der Frankfurter Polizei soll der 33-Jährige unter anderem mehrfach an der Flugzeugtür gerüttelt haben. Die Aufforderung des Flugpersonals, das zu unterlassen, soll er ignoriert haben. Bordpersonal und 2 Passagiere hätten ihn schließlich gestoppt. Nach der Landung wurde der Mann festgenommen.
4: Das Wetter.
5: Der Nebel aus der Nacht löst sich so langsam auf und dann startet der Tag heiter und mit viel Sonne. Dazu gibt's bis zu 24 Grad. Aber ab dem Abend zieht sich's dann wieder zu und dann kommt auch der Regen.
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6: Zurzeit liegen uns keine Meldungen vor. Wir wünschen allen unterwegs gute Fahrt.
5: Hallo zusammen, Johanna Tänzer ist hier, bin bei euch und ja, sage herzlich willkommen im sehr frühen Mittwochmorgen.
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1: Ja,
0: fühle ich. Wir haben ja aktuell unsere Wunscherfüller-Aktion, ne? Und da erfüllen wir euch täglich eure Wünsche. Das Gute ist, ihr dürft euch ja wirklich alles bei uns wünschen, solange das irgendwie machbar ist, ja? Also keine Ahnung, eine Jahresration Waschmittel, gar kein Ding. Eine Waschmaschine, die eure Wäsche selbstständig aufhängt und dazu noch saugt und wischt. Ja, ich glaube, das wird dann eher schwierig, aber keine Ahnung, manchmal ist die Grenze zwischen machbar und absurd gar nicht mal so leicht zu ziehen. Unser Kollege Stefan Rejek hat sich sehr intensiv mit diesem Thema befasst.
2: Wie ich jetzt, oder was? Ein Wunsch? Ja, lass mich mal kurz überlegen. Ja, da bin ich doch ganz pragmatisch. Ich würde mir einfach ein Handy wünschen, das nicht nach einem halben Tag leer ist. Oder warte, eine Kaffeemaschine, bei der ich nicht zweimal am Tag eine Kernsanierung durchführen muss. Oder nee, ich hab's. Ein Drucker, der, jetzt kommt's, wirklich funktioniert. Also halt richtig, ne? Jetzt nicht irgendwie nur an hohen Feiertagen. Ja Leute, ihr hört's doch, es gibt sie noch, die bodenständigen Wünsche. Wird ja wohl auch nicht zu viel verlangt sein, vor allem wenn ich sehe, welche Wünsche so anderen Leuten schon erfüllt wurden. Schauen wir dafür doch einfach mal nach Amerika. Ja, wohin auch sonst? Da hat sich ein Junge gewünscht, ein Dino zu sein, ja, richtig gehört. Also nicht irgendwie ein Dino zu treffen oder mit einem Dino zu spielen, nee. Der hat klipp und klar gesagt, ich will ein Dino sein. Ja, und was soll ich sagen? Der Wunsch wurde ihm erfüllt. Er durfte im Dino-Kostüm aus einem Ei schlüpfen, dann noch mit einem T-Rex kämpfen und die Polizei hat bei dem Ganzen mitgespielt und für den Dino-Jungen noch eine Verfolgungsjagd inszeniert. Noch so ein kurioser Wunsch war der von Mark Grünwald. Der war Zeichner der bekannten Marvel-Comics und sein ganz bescheidener Wunsch war es, auch über seinen Tod hinaus Teil der Comics zu sein. Ja, und dieser Wunsch wurde ihm dann auch erfüllt und zwar wortwörtlich. Seine Asche wurde später der Farbe beigemischt, die für den Druck seiner Lieblingscomic-Reihe benutzt wurde. Und so richtig absurd wurde es dann vor ein paar Jahren im Berliner Nobelhotel Adlon. Da wollte ein Gast unter keinen Umständen eine Badewanne in seinem Hotelzimmer haben. Ja, absolut nachvollziehbare Phobie. Deswegen wurde die Badewanne kurzerhand ausgebaut. Wohl bemerkt, nur für eine Nacht. Dann war der Gast wieder weg. Also, wenn ihr bisher dachtet, irgendeiner eurer Wünsche sei unrealistisch oder zu hoch gegriffen, dann denkt doch einfach an die Wünsche dieser drei Typen. Die wurden schließlich auch erfüllt.

0: Der Nebel verzieht sich so langsam und dann startet der Tag richtig schön mit klarem Himmel und viel Sonne und wenig Wolken. Dazu gibt es bis zu 24 Grad, wird also nochmal richtig schön warm. Ab dem Abend wird es dann aber leider nicht mehr ganz so gut. Es zieht sich zu und dann kommt der Regen und der bleibt leider auch die nächsten Tage dann.
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2: Zurzeit liegen uns keine Meldungen vor. Wir wünschen allen unterwegs gute Fahrt.
0: Guten Morgen, willkommen im Mittwoch. Johanna Tänzer ist hier und die meisten müssen wahrscheinlich jetzt aufstehen. Aber vielleicht, wenn ihr euch nochmal umdrehen könnt, dann verraten euch Frieda Gold auch, wovon wir träumen sollen.
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1: Ich bin Doc Zeitler. Erstmals stellt die AfD einen Landtagspräsidenten in Deutschland. Im Parlament von Sachsen-Anhalt bekam der 35-jährige Tobias Rausch in geheimer Abstimmung 48 von 82 Stimmen. Also 4 mehr als AfD und BSW zusammen haben. Zu Mutmaßungen, die 4 Stimmen seien von der CDU gekommen, meinte Fraktionschef Sven Schulze. Dies lasse sich nicht nachvollziehen. Bildung muss schon vor der Schule beginnen. Davon ist die Mehrheit der Menschen in Deutschland überzeugt. Im Bildungsbarometer des IFO-Instituts sprechen sich die meisten auch dafür aus, für frühkindliche Förderung mehr Geld auszugeben.
2: Was Hänschen nicht lernt, lernt Hans nimmermehr. Für viele gilt das alte Sprichwort noch. Sie wünschen sich einen stärkeren Fokus auf frühkindliche Bildung. Fast 3/4 der Befragten halten ein verpflichtendes Vorschuljahr für sinnvoll. Und sogar 9 von 10 finden es richtig, Kinder im Alter von 4,5 Jahren einem Sprachtest zu unterziehen. Mit ihren Kitas sind Eltern in Deutschland meist zufrieden. Gleichzeitig fordern viele aber auch mehr Geld für die Einrichtungen und eine bessere Bezahlung für das Personal. Tanja Wagner, Nachrichtenredaktion.
1: Die Proteste für bessere Schulen in Frankreich weiten sich aus. Bei einem landesweiten Protesttag sind gestern Schüler, Studenten und Eltern auf die Straßen gegangen. An zahlreichen Gymnasien und einigen Universitäten gab es Blockadeaktionen.
3: Zehntausende Menschen haben sich den Protestzügen hier in Paris und in anderen Großstädten angeschlossen. Und mit ihren Forderungen nach vernünftig ausgestatteten Schulen und ausreichend Lehrkräften erhalten die jungen Leute jetzt auch breite Unterstützung von Gewerkschaften, Lehrern und ihren Eltern. Diese reiten sich in die Protestzüge ein, auch um sich bei befürchteten Rangeleien mit der Polizei schützend vor die jungen Menschen zu stellen. Aus Paris, Michael Evers.
1: Während eines Lufthansa-Flugs vom kolumbianischen Bogotá nach Frankfurt hat ein Passagier randaliert. Nach Angaben der Frankfurter Polizei soll der 33-Jährige unter anderem mehrfach an der Flugzeugtür gerüttelt haben. Die Aufforderung des Flugpersonals, das zu unterlassen, soll er ignoriert haben. Bordpersonal und 2 Passagiere hätten ihn schließlich gestoppt. Nach der Landung wurde der Mann festgenommen.
4: Das Wetter.
5: Der Nebel aus der Nacht löst sich so langsam auf und dann startet der Tag heiter und mit viel Sonne. Dazu gibt's bis zu 24 Grad. Aber ab dem Abend zieht sich's dann wieder zu und dann kommt auch der Regen.
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6: Zurzeit liegen uns keine Meldungen vor. Wir wünschen allen unterwegs gute Fahrt.
5: Ja, guten Morgen zusammen. Voll schön, dass ihr dabei seid. Wir starten hier zusammen in den Mittwochmorgen. Ich bin Johanna Tänzer. Tag.
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0: Mila Cabello mit Havana. Guten Morgen zusammen.
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0: Ja, ihr solltet heute auf jeden Fall nochmal das Wetter genießen und den Tag genießen. Claudia Löhr ist da, ne? Es wird nochmal richtig gut.
2: Ja, genau. Heute nochmal richtig fein. Viel, viel Sonne. Bis zu 24 Grad werden es. Ja. Morgens erst noch so ein bisschen neblig, aber umso schöner wird dann der Sonnenaufgang. Also da geht heute nochmal richtig was.
3: Ich meine, man kann sich hier Park setzen und vielleicht nochmal ein Buch in der Sonne lesen, Sonnenbrille aufsetzen.
4: Eine Radtour werden wir wahrscheinlich machen.
5: Ja, bei diesem traumhaften Wetter will ich erstmal einen schönen Kaffee bei uns im Fitnessstudio auf der Terrasse genießen. Dann vielleicht noch eine kleine Runde Tennis spielen. Die Plätze sind ja noch offen, eine Runde zu spielen mit Freunden.
0: Oh, alles richtig
2: viel
0: Schönes
2: Ideen dabei.
0: Ja, und ab morgen dann der Wetterwechsel. Dann wird es richtig herbstlich und kalt.
2: Ja, denken wir nicht drüber nach.
0: Nein, heute wird es erstmal noch in Düsseldorf richtig voll.
2: Genau, heute das letzte von 10 Konzerten innerhalb der letzten 13 Tage. Ein Wahnsinn. Über 450.000 verkaufte Tickets und die Fans sind ja, haben wir gehört, nicht nur aus Europa gekommen. Die sind aus den USA angereist, aus Südamerika, aus Australien. Es scheint sich gelohnt zu haben.
0: Und wir reden natürlich von den Backstreet Boys.
6: Es war sehr gut. Richtig gutes Konzert.
7: War das tollste Konzert, auf dem ich jemals war. Es war wunderschön. Ich habe die Backstreet Boys so gefeiert. Die haben eine geile Show abgeliefert.
8: Unbeschreiblich. Ich weiß gar nicht, wie ein normales Leben jetzt nach diesem Konzert wieder führen sollen. Ganz ehrlich. Es war einfach, es war der Wahnsinn. Es war wirklich der Wahnsinn.
2: Die haben aus Bayern importiert. Und dann dieser Dresscode. Ne? Die Fans sollten ja alle in weiß kommen.
0: Stimmt.
2: So ein bisschen Babyblau war ja auch erlaubt. Also das war ein richtiger Hype. Ich vermute mal, aber die Düsseldorfer sind jetzt froh, dass das Ganze auch wieder vorbei ist und so ein bisschen Normalität einkehrt.
0: Ja, das stimmt. Wobei ich glaube, die Fans würden sich freuen, wenn die Jungs noch ein bisschen bleiben in NRW. Also letztes Konzert der Backstreet Boys heute Abend in Düsseldorf in der Merkur Spielarena. Wenn ihr da seid, ganz, ganz, ganz viel Spaß.
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0: Der Nebel verzieht sich so langsam und dann startet der Tag richtig schön mit klarem Himmel und viel Sonne und wenig Wolken. Dazu gibt es bis zu 24 Grad, wird also nochmal richtig schön warm. Ab dem Abend wird es dann aber leider nicht mehr ganz so gut. Es zieht sich zu und dann kommt der Regen und der bleibt leider auch die nächsten Tage dann.
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2: Zurzeit liegen uns keine Meldungen vor. Wir wünschen allen unterwegs gute Fahrt.
0: Mit Johanna Tänzer, hi zusammen. Ich bin ja großer Japan-Fan und da gab es jetzt einen so tollen Wettbewerb von einem Matratzenhersteller in Tokio. Da haben die Teilnehmenden quasi im Schlaf umgerechnet um die 12.500 Euro gekämpft. Und da ging es eben darum, wer am schnellsten einschläft und am ruhigsten schläft, der gewinnt am Ende die Kohle. Das Ganze wurde von so Schlaftrackern aufgezeichnet und ich liebe alles daran. Wisst ihr, endlich mal ein Wettbewerb, bei dem ich auch eine Chance hätte, was zu gewinnen. Ich will das auch hier.
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0: Nike Cimbello am frühen Mittwochmorgen. Gleich geht's weiter mit der neuen Single von Robin Schulz und Watermat.
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2: Und dann ist da noch eine Gestalt, die mich seit meiner Kindheit begleitet. Schwester Maria Euthymia, der Engel von Münster.
3: Nicht nur für Münsters Bischof Heiner Wilmer ist sie eine besondere Person. Schwester Euthymia, so ihr Ordensname. Geboren als Emma Öfing im heutigen Kreis Steinfurt, mit 20 Jahren eingetreten in den Orden der Clemens-Schwestern. Dann, während des Zweiten Weltkriegs, betreut sie kranke Kriegsgefangene und sah in ihnen nicht Feinde und Fremde, sondern Menschen, die Hilfe brauchten.
2: Schwester Maria Euthymia steht für etwas, das wir heute mehr denn je brauchen. Eine radikale Menschenfreundlichkeit.
3: Für dieses Lebensbeispiel wurde sie heute vor genau 25 Jahren am 7. Oktober 2001 in Rom selig gesprochen. Ein ganz besonderer Moment, erinnert sich Regina Öfing, die Frau von Euthymias Neffe.
4: Wir hatten genau unsere Plätze an der Seite, ne? Oder weiß ich noch ganz genau. Und da war so warm an dem Morgen. Vergiss man nie.
3: Und so werden sich auch heute wieder viele an Schwester Euthymia erinnern. Nicht nur an ihre im Grab, sondern weltweit über alle Grenzen hinweg.
2: In einer Zeit, in der wir zunehmend in Kategorien von Freund und Feind denken, setzt sie ein anderes Zeichen. Ein klares, ein leises, ein starkes. Die Liebe darf keine Grenzen kennen.
3: Mehr auf augenblickmalonline.de. Stefan Klinkhammer von der Katholischen Kirche für Augenblickmal.
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0: Mit Patrick Melz. Guten Morgen. Der frühere BND-Chef August Hanning kommt heute in Karlsruhe vor einen Ermittlungsrichter. Er wurde gestern in seinem Haus in Nordwalde festgenommen. Der Richter entscheidet, ob er in Untersuchungshaft kommt. Die Bundesanwaltschaft verdächtigt Hanning, von seinem früheren Büroleiter gegen Geld fast 2000 interne BND-Dokumente erhalten zu haben. Er soll die Informationen für seine Arbeit als Sicherheitsberater genutzt haben. In einem Fall soll er mit geheimen Informationen eine Analyse für einen Mitarbeiter eines ausländischen Geheimdienstes erstellt haben. Ob die Analyse dort ankam, ist unklar. Union und SPD treffen sich heute in Berlin. Es ist der erste Koalitionsausschuss nach den verlorenen Landtagswahlen. Die SPD hat angekündigt, über Änderungen bei der Rente zu sprechen. Beschlüsse zu den umstrittenen Reformen erwartet SPD-Fraktionschef Mirsch bei dem Treffen nicht. Außerdem geht es um den ersten AfD-Landtagspräsidenten in Sachsen-Anhalt. Vizekanzler Klingbeil von der SPD spricht von einem Tabubruch. Möglicherweise wurde er auch mit Stimmen der CDU gewählt. Beweisen lässt sich das nicht, weil die Wahl geheim war. Wer über die Landarztquote in NRW einen Medizinstudienplatz bekommt, verpflichtet sich, später 10 Jahre als Hausarzt in einer unterversorgten Region zu arbeiten. Wer den Vertrag bricht, dem drohen 250.000 Euro Strafe. Das Verwaltungsgericht Gelsenkirchen hält diese Summe grundsätzlich für zulässig. NRW-Gesundheitsminister Laumann aus Hörstel freut sich über die Urteile. Für ihn bleibt die Landarztquote ein Weg, mehr Hausärzte in Regionen mit zu wenig Praxen zu bringen. In Greven hat gestern Abend ein Einfamilienhaus an der Overmannstraße gebrannt. Ein Teil des Hauses stürzte ein. Alle Bewohner haben sich rechtzeitig gerettet. Der Feuerwehreinsatz ist jetzt beendet. Heute Morgen kontrolliert die Feuerwehr die Brandstelle noch einmal. Die Polizei sucht die Brandursache. Die Feuerwehr hatte vor Rauch gewarnt. Gefährlich war der für die Gesundheit nicht. Und noch eine gute Nachricht aus Greven. Der Flughafen Münster-Osnabrück ist der beliebteste Flughafen in ganz Deutschland. Das ist das Ergebnis des aktuellen Flughafen-Rankings von Fitreisen. Der Reiseveranstalter hat Google-Bewertungen ausgewertet. Der FMO kommt auf 4,3 von 5 Sternen bei gut 3.100 Bewertungen. Letztes Mal war der FMO auf Platz 2.
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2: Heute früh ist es teilweise noch nebelig und grau. Später kommt dann immer öfter die Sonne raus und heute Nachmittag wird es richtig schön bei 22 Grad. 10 Grad aktuell in Recke, in Metelen und auch am Marktplatz in Ochtrup.
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3: Es gibt gerade eine amtliche Warnung vor Nebel bis 9 Uhr zwischen Münster und Osnabrück. Plant auf jeden Fall mehr Zeit ein, wenn ihr gleich los müsst. Auf der A1 Osnabrück Richtung Münster. Vorsicht zwischen Lengerich und Lattbergen steht ein kaputtes Auto auf dem linken Fahrstreifen. Da haben wir einige Sperrungen bei uns. Einmal die A30 Anschlussstelle in Rheine Richtung Amsterdam bis Ende Oktober, genauso wie die B481 zwischen Emstetten und Greven. Denkt dran, auf den Umleitungen über Saarbeck dauert es heute früh wieder länger. In Ebenbüren bleibt die Autobahn auf- und Abfahrt gesperrt. Hier die Umleitung über Laggenbeck und nochmal Ebenbüren, der Bereich zwischen der Kreuzung Rochusstraße und der Osnabrücker Straße, hier halbseitig gesperrt. Wenn ihr gerade mehr gesehen habt, irgendwo steht zum Beispiel, sagt gern Bescheid. Die Nummer ist die 05971920900.
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2: Guten Morgen, 22 Grad heute. Sören, kurze Hose oder Jacke?
3: Jacke, dachte ich gestern Abend so, weil Oktober.
2: Das ist kein Argument, das ist Kalender. Was zieht ihr denn heute an? 22 Grad, wahrscheinlich das letzte Mal in diesem Jahr. Kurze Hose oder Jacke? Abstimmung läuft gerade schon bei Instagram.
3: Mhm, und da schreibt Dennis schon, kurze Hose geht immer.
2: Sören stimmt da eigentlich zu?
3: Ich stimme da eigentlich zu. Ich habe da diese Regel, Mai bis Ende September ist kurze Hose.
2: Und es ist heute der 7. Oktober. Kommt gut mit uns rein, es ist 4 nach 6.

0: Guten Morgen, Sören und Kathleen hier. Es ist 6:09. Unser Top-Thema in 30 Sekunden bei Radio RST hört sich an wie ein Spionagefilm und beginnt ausgerechnet in Nordwalde im Kreis Steinfurt bei uns. Denn da wohnt der ehemalige Chef des deutschen Geheimdienstes.
1: Ja, das allein ist ja schon mal vollkommen verrückt. Ne?
0: Ja.
1: Der Ex-Chef des deutschen Geheimdienstes in Nordwalde wohnte einfach in einem Haus.
0: Ja, August Hanning war 7 Jahre Chef des BND. Jetzt wirft ihm die Bundesanwaltschaft vor, ein früherer Mitarbeiter soll ihm gegen Geld über Jahre interne BND-Unterlagen zugespielt haben. Darunter natürlich auch Geheime.
1: Natürlich. Und die soll er dann an einen ausländischen Geheimdienst weitergegeben haben. Deshalb geht es auch um Spionage und versuchten Landesverrat.
0: Landesverrat, das ist ja ein Riesenwort. Mhm. Und heute wird es für Hanning ernst.
1: Ja, er soll einem Ermittlungsrichter am Bundesgerichtshof in Karlsruhe vorgeführt werden. Der entscheidet, ob der ehemalige BND-Chef in Untersuchungshaft kommt.
0: Verrückt, ne? Vom BND-Chef zum Beschuldigten in einem Spionageverfahren und mittendrin Nordwalde.

0: 14 nach 6. Moin Moin, wenn ihr jetzt Richtung Münster, Osnabrück oder Rheine los müsst, das ist die Lage auf den Straßen.
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2: Erstmal schauen wir, wie viel ihr so seht auf den Straßen, nämlich wenig. Es gibt eine amtliche Warnung von Nebel bis 9 Uhr, plant auf jeden Fall mehr Zeit ein. Vorsicht auf der A1 Osnabrück Richtung Münster, zwischen Lengerich und Lappbergen ein kaputtes Auto auf dem linken Fahrstreifen. Die A30 Anschlussstelle in Rheine Richtung Amsterdam bleibt bis Ende Oktober gesperrt. Auch die B481 zwischen Emstetten und Greven. Denkt dran, auf den Umleitungen über Sabeck dauert es etwas länger. Und in Ebenbüren bleiben Autobahnauf- und Abfahrten gesperrt. Die Umleitungen hier über Lagenbeck.
0: Und wettertechnisch wird der Rückweg wahrscheinlich schöner als der Hinweg heute. Nebel und Hochnebel verschwinden. Später dann Sonne für uns und bis zu 22 Grad.

0: 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Guten Morgen um 18 Minuten nach 6 an diesem herbstlichen Mittwochmorgen. Und das hier sind drei Dinge, die heute wichtig werden. Erstens, von Nordwalde nach Karlsruhe. Der festgenommene ehemalige BND-Chef August Hanning aus Nordwalde soll heute einem Ermittlungsrichter vorgeführt werden. Der entscheidet, ob Hanning in Untersuchungshaft kommt. Ihm wird unter anderem versuchter Landesverrat vorgeworfen.
1: Zweitens, wer bekommt den Chemie-Nobelpreis 2026? Das erfahren wir heute in Stockholm, frühestens so um 11.45 Uhr.
0: Und drittens, in Berlin treffen sich heute die Spitzen von Union und SPD zum Koalitionsausschuss. Nach den Wahlschlappen gibt es ja ordentlich Gesprächsbedarf. Große Beschlüsse werden heute nicht erwartet.
1: Und bei uns wird es nochmal richtig warm, bis zu 22 Grad.
0: So, deshalb klären wir heute früh die wirklich praktische Frage vor dem Kleiderschrank, kurze Hose oder Jacke. Und Dennis schreibt uns schon bei Instagram, kurze Hose geht immer.
1: Mein Motto in Sachen kurzer Hose, von Mai bis Ende September.
0: Das ist irgendwie so ein Motto wie für Winterreifen, nur für kurze Hose bei dir. Und ich habe eine Idee. Strumpfhose könnte dir helfen.
1: Mir? Ja, na, weiß doch. Ich nicht so.
0: Unter der kurzen Hose.
1: Ja, das sieht gut aus.
0: Ja, guten Morgen.

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0: Es ist 6.30 Uhr.
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0: Mit Patrick Melz. Guten Morgen. Im Kreis Steinfurt ärgern sich die Bürgermeister über den Kreis. Der Kreis Steinfurt fordert von den Städten und Gemeinden im nächsten Jahr mehr Geld, um seine Aufgaben zu finanzieren. Das ist die Kreisumlage. Die Bürgermeister schreiben, das würde jeden Einwohner rund 64 Euro mehr kosten. Die Kommunen fordern den Kreis Steinfurt deshalb auf, erst zu gucken, wo er sparen kann, zum Beispiel beim Personal. In Mettingen sucht die Polizei ein 11 Jahre altes Mädchen. Sie hat gestern Morgen ihre Wohngruppe verlassen. Wo sie seitdem ist, ist unbekannt. Wer das Mädchen gesehen hat oder weiß, wo es sich aufhält, meldet sich bei der Polizei in Ippenbüren. Ein Bild von ihr ist im Live-Ticker auf radio-rst.de. In Wettringen ist heute die erste Jugendkonferenz des Kreises Steinfurt. Es geht darum, was den Jugendlichen in den Orten fehlt. Bei der Jugendkonferenz entwickeln sie Vorschläge für den Ort und besprechen, was davon möglich ist. Morgen ist eine weitere Jugendkonferenz in Metelen. Nächste Woche Dienstag ist Neunkirchen dran. Die Infos zur Anmeldung sind auf radio-rst.de. Und noch eine gute Nachricht für den Sport im Kreis Steinfurt. 3 Menschen aus dem Kreis Steinfurt haben die Sportplakette des Landes NRW bekommen. Das ist die höchste Auszeichnung des Landes für Menschen, die sich besonders für Sport einsetzen. Marianne Fink-Holz aus Borkhorst setzt sich für den Mädchenfußball ein. Helmut Hetwer aus Lienen ist auch im Fußball aktiv. Und Andrea Placke aus Ippenbüren engagiert sich im Boxsport.
2: So, und da nehmen wir uns mal ein Beispiel dran.
0: Ich mache Nordic Walking.
2: Nee, du machst Thermomix.
0: Thermomix Mittwoch
2: und jetzt haben wir es untergebracht.
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2: 6.32 Uhr, der graue Start, der täuscht heute ein bisschen. Jetzt gerade Nebel und dieser Nebel verschwindet nach und nach und danach kommt die Sonne für uns raus. Später bis zu 22 Grad. Jetzt gerade 10 Grad in Westerkappeln, wir messen 10 Grad in Lahr und 9 Grad an der Surenburg in Riesenbeck.
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3: Wie gerade gehört, die amtliche Warnung von Nebel bis 9 Uhr zwischen Münster und Osnabrück plant mehr Zeit ein heute früh. Die A30-Anschlussstelle in Rheine Richtung Amsterdam bleibt bis Ende Oktober gesperrt. In Ebenbüren bleiben Autobahnauf- und Abfahrten dicht. Die Umleitung hier über Lackenbeck und die B481 zwischen Emstetten und Greven weiter gesperrt bis Ende Oktober. Über die B219 und B475 laufen die Umleitungen und die können später wieder voll werden. Wenn ihr mehr gesehen habt gerade, sagt Bescheid. Die Nummer ist die 05971920900.
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2: Guten Morgen für alle, die gerade in ihren Arbeitstag starten. So kann ein letzter Arbeitstag aussehen. 85.000 Menschen stehen auf. Feuerwerk. Und alle sind nur deinetwegen da.
3: Lionel Messi hat sich heute Nacht von Argentinien verabschiedet. Ach,
2: das war ein ziemlich schöner letzter Arbeitstag. Mhm. Sehr tränenreich. Er hat ganz schlimm geweint im Bus. Hast du die Bilder auch gesehen?
3: Ja,
2: so.
3: Das war traurig.
2: Wir kümmern uns jetzt erstmal um diesen Arbeitstag zusammen mit euch. Kommt gut mit uns rein. Moin, moin.

0: Nebel in der Region und dazu gehen wir gleich auf Geisterjagd, Ghostbusters. Bei uns, wir spielen die Hits. Es ist jetzt 6.39 Uhr, Radio RSD. Guten Morgen. Gleich vor den Grundschulen in der Region bei diesem Nebel. Kinder wollen rüber, über die Straße. Dazwischen Autos, die halten, wenden, wieder losfahren. Chaos. Und in Mettingen haben sie gesagt, das muss entspannter gehen.
1: Deshalb ist die Straße vor der Paul-Gerhardt-Schule jetzt Einbahnstraße. Und Eltern, die mit dem Auto kommen, können schon am Netto-Parkplatz halten. Den Rest laufen die Kinder einfach.
0: Bringt denn so eine kleine Änderung wirklich etwas? Radio RST-Reporterin Lotta hat die Eltern gefragt.
2: Ich finde, für die Kinder ist es viel, viel sicherer. Mein Sohn selber geht auch zur Schule zu Fuß. Und seitdem die Autos nur noch in eine Richtung fahren, finde ich persönlich, die Sicherheit für die Kinder ist gegeben.
3: Wie war es vorher?
2: Vorher war es sehr chaotisch, weil eben aus beiden Richtungen die Autos kamen und ganz oft die Autos auch selber schon nicht aufeinander geschaut haben und die Kinder überhaupt nicht im Blick genommen wurden.
3: Die neue Verkehrsregelung gibt es seit einem guten Jahr hier. Wie läuft das?
4: Naja, es gibt ganz viele Menschen, die nach wie vor hier von oben die Straße runterfahren. Aber dass es hier eine Einbahnstraße ist, hat für die Kinder richtig viel gebracht. Weil die können hier vom Nettoparkplatz ganz super alleine auch hoch zur Schule laufen. Trägt zur Selbstständigkeit der Kinder bei, ist eine erhöhte Verkehrssicherheit. Ich finde das prima.
3: Jetzt ist hier ja seit einem guten Jahr eine Einbahnstraße. Ja. Wie läuft es seitdem? Wie findest du es?
5: Gut, finde ich gut. Es ist einfacher und übersichtlicher. Für die Kinder ist das besser.
3: Wie bringst du dein Kind zur Schule?
5: Normalerweise zu Fuß, heute mit dem Auto. Bisschen spät dran gewesen.
1: Also, die Eltern sagen sicherer und übersichtlicher.
0: Ja, und der Lieblingssatz war gerade der letzte, normalerweise zu Fuß. Ne? Heute mit dem Auto bisschen spät dran.
1: Kennst du auch,
0: ja,
1: ne?
0: Auf jeden Fall. Verkehrskonzept hin oder her. Ging ein bisschen spät dran, ist morgens noch keine Schule angekommen. Hier ist Radio RST, 20 vor 7. Guten Morgen.

0: Noch nicht Halloween. Es ist der 7.10. Guten Morgen mit Radio RST. Guten Morgen, 6.44 Uhr.
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2: Es gibt eine amtliche Warnung von Nebel bis 9 Uhr im Kreis Steinfurt. Plant heute früh mehr Zeit ein, wenn ihr gleich unterwegs seid. Die A30-Anschlussstelle in Rheine Richtung Amsterdam bleibt bis Ende Oktober dicht. In Ebenbüren bleiben die Autobahnauf- und Abfahrten gesperrt. Die Umleitung hier über Lackenbeck. Gerade haben wir in Osnabrück auf der B68 zwischen Erich-Maria-Remarkring und Verther Landstraße Stop and Go plus 5 Minuten und zwischen Emstetten und Greven bleibt die B481 gesperrt. Die Umleitungen können später voll werden.
0: Und jetzt zum Wetter. Wir starten mit Nebel, wie gerade gehört. Grauer Himmel, es ist wirklich diesig. Der Nebel verschwindet dann nach und nach und dann kommt die Sonne raus. Und heute Nachmittag werden es richtig milde 22 Grad. Morgen ist das Ganze dann vorbei. Dann insgesamt Herbst mit Regen und maximal 14 Grad.
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0: Mit Patrick Melz. Guten Morgen. Der frühere BND-Chef August Hanning kommt heute in Karlsruhe vor einen Ermittlungsrichter. Er wurde gestern in seinem Haus in Nordwalde festgenommen. Der Richter entscheidet, ob er in Untersuchungshaft kommt. Die Bundesanwaltschaft wirft Hanning vor, geheime BND-Informationen für seine Beratungsarbeit genutzt zu haben. Es geht um geheimdienstliche Agententätigkeit, landesverräterische Ausspähung, Auskundschaften von Staatsgeheimnissen und versuchten Landesverrat. Union und SPD treffen sich heute in Berlin. Es ist der erste Koalitionsausschuss nach den verlorenen Landtagswahlen. Das Kabinett plant den Einsatz einer Pflegekommission. Bundesgesundheitsminister Lindemann.
2: Es wird eine Kommission sein mit Experten, mit Wissenschaftlern, die das Ziel hat, bis Ende Januar 2027 einen Entwurf vorzulegen.
0: Außerdem hat die SPD angekündigt, über Änderungen bei der Rente zu sprechen. Wer über die Landarztquote in NRW einen Medizinstudienplatz bekommt, verpflichtet sich später, 10 Jahre als Hausarzt in einer unterversorgten Region zu arbeiten. Wer den Vertrag bricht, dem drohen 250.000 Euro Strafe. Das Verwaltungsgericht Gelsenkirchen hält diese Summe grundsätzlich für zulässig. Unter anderem eine Studentin aus Münster hatte geklagt. NRW-Gesundheitsminister Laumann aus Hörstel freut sich über die Urteile. Für ihn bleibt die Landarztquote ein Weg, mehr Hausärzte in Regionen mit zu wenig Praxen zu bringen. In Greven hat gestern Abend ein Einfamilienhaus an der Overmannstraße gebrannt. Ein Teil des Hauses ist eingestürzt. Alle Bewohner haben sich rechtzeitig gerettet. Heute Morgen kontrolliert die Feuerwehr die Brandstelle noch einmal. Die Polizei sucht die Brandursache. Die Feuerwehr hatte vor Rauch gewarnt. Gefährlich für die Gesundheit war dieser nicht. Und noch eine gute Nachricht aus Greven. Der Flughafen Münster-Osnabrück ist der beliebteste Airport in ganz Deutschland. Das ist das Ergebnis des aktuellen Flughafen-Rankings von Fitreisen. Der Reiseveranstalter hat Google-Bewertungen ausgewertet. Der FMO kommt auf 4,3 von 5 Sternen bei gut 3.100 Bewertungen. Letztes Mal war der FMO schon auf Platz 2.
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3: 7:02, guten Morgen. Teilweise ist es noch nebelig und grau bei uns. Das ändert sich. Der Nebel löst sich auf. Die Sonne kommt raus und heute Nachmittag werden es nochmal bis zu 22 Grad. Heute früh nebelig und aktuell 10 Grad in Hopsten. Wir messen gerade 11 Grad in Methelen und 10 Grad am Offlummer See in Neunkirchen.
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4: Gerade gehört, starker Nebel heute früh. Die amtliche Warnung gilt bis 9 Uhr. Das heißt für euch mehr Zeit auf dem Weg zur Arbeit planen. In Osnabrück Stop and Go auf der B68 zwischen Erich-Maria-Remarkering und Vertalandstraße. 4 Minuten mehr. Dann sind ein paar Stellen gesperrt heute früh. Gerade frisch reingekommen in Uffeln die Rainer Straße bei der KTS Richtung Dickenberg wegen einer Baustelle. Sagt Marvin, vielen Dank. Die A30 Anschlussstelle in Rheine Richtung Amsterdam bis Ende Oktober. In Ebenbüren die Autobahn Auf- und Abfahrten. Die Umleitung hier über Laggenbeck und die B481 zwischen Emstetten und Greven. Umleitungen über die B219 und B475. Die können wie immer später voller werden. Wenn ihr etwas für uns habt, gibt es weiter. Die Nummer ist die 05971920090.
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3: Sandra aus Saarbeck schreibt uns, Karl Steinfurt sieht gelb ist eine tolle Aktion von Radio RST für die E-Männchen, dass sie sicher zur Schule kommen. Und bitte, bitte denkt auch mal an die Großen.
4: Ja, gerade heute bei dem Nebel, Licht am Fahrrad an, macht euch sichtbar.
3: Ja, Sandra sagt, es ist schön, es geht da nicht nur um das Sehen, sondern um das Gesehen werden. Mhm. Dankeschön, Sandra aus Saarbeck. Kommt alle gut an.
5: Okay.

0: Es ist 10:10, Sören und Kathleen hier, Radio RST. Guten Morgen. Heute steht ein Mann vor dem Ermittlungsrichter, der früher wahrscheinlich mehr Staatsgeheimnisse kannte als fast jeder andere in Deutschland. August Haning, 7 Jahre lang Chef des BND. Und gestern wird dieser Mann festgenommen bei uns in Nordwalde.
1: Ja, und die Geschichte, wie es dazu kommt, ist ziemlich irre, denn angefangen hat das Ganze mit einem völlig anderen Fall, dem Fall Christina Block. Ermittler durchsuchen Hanings Anwesen in Nordwalde und stoßen offenbar auf einen Datenträger mit internen, teilweise geheimen BND-Unterlagen. Und da bleibt man kurz hängen. Ne? Ja. Hanning war ja schon seit ungefähr 20 Jahren nicht mehr BND-Chef.
0: Es ist absolut irre. Inzwischen soll es um fast 2000 Dokumente gehen. Ein früherer Mitarbeiter soll ihm über Jahre interne BND-Unterlagen zugespielt haben. Und der Verdacht der Bundesanwaltschaft geht noch weiter. Hanning soll Infos daraus für einen ausländischen Nachrichtendienst genutzt haben. Es geht da unter anderem um, Zitat, geheimdienstliche Agententätigkeit und versuchten Landesverrat.
1: Ja, das ist krass. Und gestern stehen wieder Ermittler auf Hannings Anwesen in Nordwalde. Nur diesmal suchen sie nicht. Sie nehmen den ehemaligen BND-Chef fest. Und heute wird Hanning einem Ermittlungsrichter am Bundesgerichtshof in Karlsruhe vorgeführt. Der entscheidet, ob August Hanning in Untersuchungshaft kommt.
0: Also vom Chef des deutschen Auslandsgeheimdienstes zum Beschuldigten in einem Spionageverfahren. Und die Adresse, an der diese Geschichte in das Rollen gekommen ist, liegt nicht in Berlin, sondern bei uns im Kreis Steinfurt in Nordwalde. Hier ist Radio RST, 12:07. Moin, moin.

0: fürs Radio RST mit Sören Harting und Kathleen Berger. Guten Morgen.
1: Guten Morgen.
0: Es ist 20 nach 7, kommt gut durch den Nebel heute früh. Gleich was Neues bei uns für euch. Michiko, DJ Gotcha, Jason Derulo und Melody.
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3: Physiker lösen ja Probleme, von denen wir gar nicht wissen, dass wir sie haben. Ein paar Phänomene kennen wir aber dann doch alle. Schwerkraft für Eltern zum Beispiel. Ein Spielzeug fällt nicht einfach auf den Boden. Es landet da, wo man nachts barfuß hintritt. Mit der Spitzenseite nach oben.
4: Aua!
3: Oder die Relativitätstheorie für Eltern. 10 Minuten alleine im Badezimmer sind Wellness. 10 Minuten Stille im Kinderzimmer sind ein Notfall. Aber wir kennen auch den Tomatenmagnetismus. Bisher wurde er nicht wissenschaftlich bewiesen, aber wir alle wissen, weiße T-Shirts ziehen Tomatensoße an. Und schließlich die sogenannte Supermarkt-Hebelwirkung. Ein 3-jähriges Kind, das sich im Supermarkt auf den Boden legt und nicht mitkommen will, entwickelt urplötzlich das Gewicht eines ausgewachsenen Nilpferds.
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0: Es ist 7.30 Uhr.
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0: Das Morgenbriefing mit Patrick Melz. Guten Morgen. Ein früherer Chef des Bundesnachrichtendienstes wird bei uns im Kreis Steinfurt festgenommen, wegen Spionageverdachts. Das klingt wie ein Film und ist gestern so bei uns passiert. August Hanning wohnt in Nordwalde und er soll jahrelang interne Informationen des Geheimdienstes bekommen haben. Radio RST-Reporterin Maya Heidemann, was werfen ihm die Ermittler genau vor?
2: Der Vorwurf ist, Hannings früherer Büroleiter beim BND soll ihm über Jahre fast 2000 interne Dokumente besorgt haben. Gegen Geld. Viele davon waren geheim. Hanning soll die Informationen für seine Arbeit als Sicherheitsberater genutzt haben. Die Bundesanwaltschaft sagt, Hanning hat politische Informationen an einen Kontakt bei einem ausländischen Nachrichtendienst weitergegeben. Außerdem soll er mit geheimen Informationen eine Analyse für einen Mitarbeiter eines anderen ausländischen Dienstes erstellt haben. Ob diese Analyse dort ankam, ist offen. Heute entscheidet ein Richter in Karlsruhe, ob Hanning in Untersuchungshaft kommt.
0: Dankeschön, Maja. Und jetzt weitere Nachrichten im Überblick. Der Kreis Steinfurt fordert von den Städten und Gemeinden im nächsten Jahr mehr Geld in der Kreisumlage. Die Bürgermeister sind dagegen und fordern den Kreis Steinfurt deshalb auf, erst zu gucken, wo er sparen kann. Union und SPD treffen sich heute in Berlin zum Koalitionsausschuss. Das Kabinett plant den Einsatz einer Pflegekommission. Außerdem hat die SPD angekündigt, über Änderungen bei der Rente zu sprechen. In Mettingen sucht die Polizei ein 11 Jahre altes Mädchen. Sie hat gestern Morgen ihre Wohngruppe verlassen und wird seitdem vermisst. Ein Bild von dem Mädchen ist im Live-Ticker auf radio-rst.de. Und noch eine gute Nachricht für den Sport im Kreis Steinfurt. 3 Menschen aus dem Kreis Steinfurt haben die Sportplakette des Landes NRW bekommen. Das ist die höchste Auszeichnung des Landes für Menschen, die sich besonders für Sport einsetzen. Marianne Finke-Holz aus Borkhorst setzt sich für den Mädchenfußball ein. Helmut Hetwer aus Lienen ist auch im Fußball aktiv. Und Andrea Placker aus Ippenbüren engagiert sich im Boxsport. 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
3: 7.32 Uhr. Falls es bei euch noch grau ist, Geduld. Nebel und Wolken verschwinden. Danach kommt die Sonne raus. Heute Nachmittag bis zu 22 Grad. Jetzt gerade messen wir 10 Grad in Westerkappeln und 10 Grad in Lahr und 9 Grad an der Freilichtbühne in Tecklenburg.
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4: Je nachdem, wo ihr unterwegs seid, starker Nebel heute früh. Die amtliche Warnung gilt auf jeden Fall bis 9 Uhr. Das heißt für euch mehr Zeit auf dem Weg einplanen. Vorsicht auf der A1 Osnabrück Richtung Münster zwischen Kreuz Lotte Osnabrück und Lengerich in beiden Richtungen eine ungesicherte Unfallstelle. A30 Osnabrück Richtung Rheine zwischen Hasbergen-Gaste und Sutthausen 3 Kilometer Stop and Go, hier plus 5 Minuten. A33 Osnabrück Richtung Bielefeld zwischen Kreuz Osnabrück Süd und Haderberg 1 Kilometer Stau und 8 Minuten mehr. B54 Steinfurt Richtung Münster, zwischen Altenberge und Münster Nord. Hier stoppt es und 5 Minuten kommen obendrauf. Dann sind ein paar Stellen dicht heute früh. Wir fangen in Uffeln an, die Rheiner Straße bei der KTS Richtung Dickenberg wegen einer Baustelle. Sagt Marvin, vielen Dank. Und Anna hat dazu einen Tipp. Sie schreibt, fahrt am besten über die Talstraße. Die A30 Anschlussstelle in Rheine Richtung Amsterdam bis Ende Oktober ist gesperrt. In Ippenbüren die Autobahn Auf- und Abfahrten. Die Umleitung führt über Laggenbeck. Und die B481 zwischen Emstetten und Greven bleibt gesperrt, deshalb Stau auf den Umleitungen. B475 Glandorf Richtung Emstetten, zwischen Saarbeck und Sinningen in beiden Richtungen eine Viertelstunde mehr. Wenn ihr etwas für uns habt heute früh, gebt es weiter. Die Nummer ist die 05971 920 90.
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3: Guten Morgen, gleich wird es wieder richtig schön bei uns. 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

0: 7:44 Uhr sofort. Hier ist Radio RST mit Sören und Kathleen. Guten Morgen. Und diesen Morgen machen wir jetzt für jemanden noch schöner.
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3: Anja, was steht bei dir an?
4: Ich werde 40 am 4. Dezember.
3: Und das wird gefeiert?
4: Genau, ich habe einen Kleingartenverein gemietet. Ja, und da steht halt aber die Frage im Raum, Essen, wie verpflegt man die Leute? Was macht man? Welche Menge braucht man? Und das stresst mich irgendwie total. Okay. Ich bin auch so eine Overthinkerin, ne? Und dann liege ich nachts im Bett und denke, Scheiße, was machst du denn jetzt? Wie bewerkstellige das? Ich bin auch noch berufstätig.
3: Ey, ich merke jetzt, es kommt jetzt schon wieder Stress bei dir auf. Ich höre das doch.
4: Ja, genau.
3: Du hyperventilierst doch gleich. Ja.
4: Das ist auch das. Ich freue mich total auf den Tag, aber das ist etwas, das gestehe ich ganz ehrlich, das Essen stresst mich am meisten.
3: Wie würdest du das Problem lösen?
4: Ich könnte mir so einen Foodtruck gut vorstellen. Ich habe überlegt, sowas wäre einfach super, wenn ich mit dem Ganzen nichts an der Mütze hätte. Die Leute wären versorgt und, ne?
3: Also so ein Foodtruck in die Kleingartenanlage reinfahren lassen.
4: Genau, für 1-2 Stündchen, dass die Leute sich da, was auch immer angeboten wird, keine Ahnung, eine Pommes oder eine Fleischrolle oder ein Burger, keine Ahnung. Und dass ich dann einfach raus aus der Nummer bin und mich deswegen nicht mehr stressen muss.
3: Ist eine super Sache. Vor allen Dingen braucht keiner mehr irgendwie hinterher was wegräumen oder sonst irgendwas.
4: Genau.
3: Anja, ich werde dir sehr gerne diesen Wunsch erfüllen an dieser Stelle.
4: Oh mein Gott. Danke, wirklich von Herzen. Ich freue mich so sehr. Ich kann das gar nicht in Worte fassen.
3: Wir haben mal so grob überschlagen. Wenn wir dir so für 1000 Euro einen Foodtruck spendieren, da kannst du schon lecker was auftischen.
4: Das ist ein Traum. Oh mein Gott, ich weiß gar nicht, wie ich sagen soll. Danke, vielen, vielen Dank.
3: Das machen wir sehr, sehr gerne, Anja. Und wir wünschen dir jetzt schon mal mit deinen Lieben eine ganz tolle Feier.
4: Danke, von Herzen. Toll, dass ihr sowas macht. Macht weiter so.
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0: Einen schönen Mittwochmorgen mit Radio RST. Es ist 11:08 Uhr. Hier sind Sören und Kathleen. Moin, moin. Deutschlands beliebtester Flughafen steht gerade in Greven.
1: Der FMO.
0: Ja, Platz 1 in einem neuen Ranking vor den ganz großen Flughäfen. Und interessant ist vor allem, warum die Leute unseren FMO so lieben. Sie sagen, kurze Wege, überschaubar und das heißt weniger Stress.
1: Das heißt auch, klein sein hilft manchmal.
0: So, das merken wir uns unbedingt. Und nach 8 gucken wir genauer drauf auf den FMO und dieses neue Ranking bei Radio RST.

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0: Unsere Nachrichten nach nur einem Spot.
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3: Es ist 8 Uhr.
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3: Mit Patrick Melz. Guten Morgen. Der frühere Chef des Bundesnachrichtendienstes August Hanning kommt heute in Karlsruhe vor einen Ermittlungsrichter. Er wurde gestern in seinem Haus in Nordwalde festgenommen. Der Richter entscheidet, ob er in Untersuchungshaft kommt. Die Bundesanwaltschaft wirft Hanning vor, geheime BND-Informationen für seine Beratungsarbeit genutzt zu haben. Es geht um geheimdienstliche Agententätigkeit, landesverräterische Ausspähung, Auskundschaften von Staatsgeheimnissen und versuchten Landesverrat. Union und SPD treffen sich heute in Berlin. Es ist der erste Koalitionsausschuss nach den verlorenen Landtagswahlen. Die SPD hat angekündigt, über Änderungen bei der Rente zu sprechen. Beschlüsse zu den umstrittenen Reformen erwartet SPD-Fraktionschef Mirsch bei dem Treffen nicht. Außerdem geht es um den ersten AfD-Landtagspräsidenten in Sachsen-Anhalt. Vizekanzler Klingbeil von der SPD spricht von einem Tabubruch. Möglicherweise wurde er auch mit Stimmen der CDU gewählt. Beweisen lässt sich das nicht, weil die Wahl geheim war. Wer über die Landarztquote in NRW einen Medizinstudienplatz bekommt, verpflichtet sich, später 10 Jahre als Hausarzt in einer unterversorgten Region zu arbeiten. Wer den Vertrag bricht, dem drohen 250.000 Euro Strafe. Das Verwaltungsgericht Gelsenkirchen hält diese Summe grundsätzlich für zulässig. Unter anderem eine Studentin aus Münster hatte geklagt. NRW-Gesundheitsminister Laumann aus Hörstel freut sich über die Urteile. Für ihn bleibt die Landarztquote ein Weg, mehr Hausärzte in Regionen mit zu wenig Praxen zu bringen. In Greven hat gestern Abend ein Einfamilienhaus an der Overmannstraße gebrannt. Ein Teil des Hauses ist eingestürzt. Alle Bewohner haben sich rechtzeitig gerettet. Ein Feuerwehrmann wurde verletzt. Heute Morgen kontrolliert die Feuerwehr die Brandstelle noch einmal. Die Polizei sucht die Brandursache. Die Feuerwehr hatte vor Rauch gewarnt. Gefährlich für die Gesundheit war dieser nicht. Und noch eine gute Nachricht für den Sport im Kreis Steinfurt. 3 Menschen aus dem Kreis Steinfurt haben die Sportplakette des Landes NRW bekommen. Das ist die höchste Auszeichnung des Landes für Menschen, die sich besonders für Sport einsetzen. Marianne Finke-Holz aus Borkhorst setzt sich für den Mädchenfußball ein. Helmut Hetwer aus Lienen ist auch im Fußball aktiv. Und Andrea Placke aus Ippenbüren engagiert sich im Boxsport.
5: Glückwunsch an alle.
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5: 8:02 Uhr, einen schönen guten Morgen noch. Hängt bei uns teilweise Nebel, der verschwindet nach und nach und danach kommt die Sonne raus. Heute Nachmittag wird es richtig schön und mild, 22 Grad maximal. Aktuell messen wir 10 Grad in Ippenbüren, 9 Grad in Emsdetten und 10 Grad am Torfmoorsee in Hörstel.
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3: Denkt an die amtliche Warnung von Nebel, die gilt noch eine Stunde zwischen Münster und Osnabrück, plant also mehr Zeit ein und denkt daran, euer Licht anzuschalten. Dann rüber zu den Staus, die A30 Amsterdam Richtung Osnabrück. Brück zwischen Rheine-Nord und Hörstel, 4 Kilometer Stau, 21 Minuten mehr. A30 Bad Oeynhausen Richtung Rheine, zwischen Kreuz Osnabrück Süd und Osnabrück Hellern, 3 Kilometer Stau und 7 Minuten mehr. A30 Rheine Richtung Osnabrück, zwischen Kreuz Lotte Osnabrück und Sutthausen, 3 Kilometer Stop and Go plus 5 Minuten und weiter zwischen Rheine und Hörstel nochmal 15 Minuten. A33 Bielefeld Richtung Osnabrück, zwischen Hilter und Harderberg, 5 Kilometer Stau, 12 Minuten mehr. A33 Osnabrück Richtung Bielefeld zwischen Fledder und Hilter, 3 Kilometer Stau und 10 Minuten Zeitverlust. In Osnabrück auf der B68 Stop and Go zwischen Osnabrück-Nahne und Kommanderiestraße, 3 Minuten mehr. B475, hier ist ganz schön viel los, Glandorf Richtung Emsdetten zwischen Saarbeck und Sinningen, Stop and Go plus 18 Minuten, in der Gegenrichtung plus 15 Minuten. Die B481 ist ja immer noch gesperrt und ihr hattet bei der Landwirtschaftskammer einen Unfall gegeben. Das kommt dann auch noch dazu. In Uffeln ist die Rainerstraße Richtung Dickenberg wegen einer Baustelle gesperrt. Dankeschön, Marvin. Anna hat dazu einen Tipp. Fahrt am besten über die Talstraße. Dann haben wir noch mehr Sperrungen. Auf der A30 die Anschlussstelle in Rheine Richtung Amsterdam bis Ende Oktober. In Ebenbüren die Autobahnauf- und Abfahrten, die Umleitung über Laggenbeck. In Bockraden steht die Polizei gegenüber des Aldis und beobachtet den Verkehr, schreibt Jana. So, und wenn ihr jetzt sagt, nee, das ist mir zu langweilig, ich Ich habe noch mehr. Hier ist unsere Nummer für eure Infos: 05971 920 90.
5: Und super, vielen Dank für die ganzen Infos.
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5: Und wenn man so etwas steht im Auto, kann man schon mal das Mittagessen oder Feierabendessen planen. Und heute ist bei uns ja ganz bewusst Thermomix-Mittwoch.
6: Jeden Mittwoch
3: bei dir, ja.
6: Koche ich mit dem Thermomix. Jeden Mittwoch,
5: so, gnadenlos. Dann inspirier uns. Was gibt es heute?
6: Wahrscheinlich Hähnchen mit Senf-Zwiebelsoße oder Zwiebelsenfsoße.
5: Und Sören?
3: Ich esse heute, ich weiß es noch gar
5: was
3: nicht.
5: Was war das gestern nochmal?
3: Ach, Gnocchi mit Zimt und Zucker und Vanilleeis als Nachtisch.
5: Aus dem Airfryer, nicht Thermomix. Sorry, Patrick.

0: 11 nach 8. Guten Morgen mit Radio RST, Sören Harting und Kathleen Berger hier. Ich gucke ja gerade bei Apple TV Slow Horses, eine Agentenserie mit Gary Oldman in der Hauptrolle. Und das hier, was jetzt kommt, das mutet ganz ähnlich an. In Nordwalde lebt ein Mann, der wahrscheinlich Dinge über Deutschland weiß, die wir alle niemals erfahren werden. August Hanning war 7 Jahre lang Chef des BND. Und nachdem er gestern auf seinem Anwesen in Nordwalde festgenommen worden ist, soll heute ein Ermittlungsrichter entscheiden, ob er in U-Haft kommt oder nicht. Und ich hänge seit heute früh an einer Frage. Kann man denn eigentlich aufhören, Geheimnisträger zu sein? Also in der Serie Slow Horses geht das nicht.
1: Nee,
0: Spoiler.
1: Also keine Ahnung, ich weiß nicht. Du weißt ja einfach alles. Ne? Du hast das ja so automatisch drin. Die Staatsgeheimnisse, die vergisst du ja nicht einfach.
0: Die bleiben im Kopf drin.
1: Ja, genau, die bleiben drin.
0: So.
1: Ja.
0: Genau das macht den Fall in Nordwalde so außergewöhnlich, denn bei Hanning sollen ja inzwischen fast 2000 Dokumente eine Rolle spielen. Ein ehemaliger Mitarbeiter soll ihm über Jahre interne BND-Unterlagen zugeschoben haben. So, hier, guck mal.
1: Genau, ne? Das ist dann interessant, weil der Verdacht geht noch viel weiter. Informationen daraus sollen für einen ausländischen Nachrichtendienst genutzt worden sein. Hanning bestreitet die Vorwürfe, sagt, nö, war ich nicht. Heute geht es deshalb für den früheren BND-Chef zum Ermittlungsrichter nach Karlsruhe und der entscheidet über die Untersuchungshaft.
0: Das ist an sich schon sehr spannend. Diese Geschichte, die bundesweit Schlagzeilen macht, führt immer wieder zurück zu einem Ort bei uns hier im Kreis Steinfurt, Nordwalde.

0: Schönen Mittwochmorgen, 19 nach 8, hier ist Radio RST. Wahnsinn. Deutschlands beliebtester Flughafen steht nicht in München, nicht in Frankfurt, sondern bei uns in Greven. Der FMO ist in einem neuen Ranking tatsächlich auf Platz 1.
1: Dominik erklärt, warum sind die Leute ausgerechnet mit unserem vergleichsweise kleinen Flughafen so zufrieden?
2: Weil klein beim Fliegen offenbar ziemlich groß sein kann. Für das Ranking hat der Reiseveranstalter Fitreisen rund 396.000 Google-Bewertungen deutscher Flughäfen ausgewertet. Und dabei fällt auf, die kleinen Flughäfen kommen bei den Leuten deutlich besser an als die großen. Der FMO hat 4,3 von 5 Sternen. Und wer hier schon mal abgeflogen ist, kennt wahrscheinlich den größten Vorteil. Die kurzen Wege, Parkplatz, Terminal, Sicherheitskontrolle, Gate, alles ziemlich überschaubar. Zum Vergleich, München landet in dem Ranking nur auf Platz 10, Frankfurt auf 15 und Düsseldorf sogar nur auf der 19. Ganz allein hat der FMO die beste Note allerdings nicht. Auch andere Flughäfen kommen auf 4,3 Sterne. Bei Gleichstand entscheidet in diesem Ranking die Zahl der Bewertung. Und da liegt der FMO vorne.
0: Also Glückwunsch nach Greven von hier aus. Hier ist Radio RST, 20 nach 8.

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0: Es ist 8.30 Uhr.
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0: Mit Patrick Melz. Guten Morgen. Im Kreis Steinfurt ärgern sich die Bürgermeister über den Kreis. Der Kreis Steinfurt fordert von den Städten und Gemeinden im nächsten Jahr mehr Geld, um seine Aufgaben zu finanzieren. Das ist die Kreisumlage. Die Bürgermeister schreiben, das würde jeden Einwohner rund 64 Euro mehr kosten. Die Kommunen fordern den Kreis Steinfurt deshalb auf, erst zu gucken, wo er sparen kann, zum Beispiel beim Personal. In Mettingen sucht die Polizei ein 11 Jahre altes Mädchen. Sie hat gestern Morgen ihre Wohngruppe verlassen. Wo sie seitdem ist, ist unbekannt. Wer das Mädchen gesehen hat oder weiß, wo es sich aufhält, meldet sich bei der Polizei in Ippenbüren. Ein Bild von ihr ist im Live-Ticker auf radio-rst.de. In Wettringen ist heute die erste Jugendkonferenz des Kreises Steinfurt. Es geht darum, was den Jugendlichen in den Orten fehlt. Bei der Jugendkonferenz entwickeln sie Vorschläge für den Ort und besprechen, was davon möglich ist. Morgen ist eine weitere Jugendkonferenz in Metelin. Nächste Woche Dienstag ist Neunkirchen dran. Die Infos zur Anmeldung sind auf radio-rst.de. Und noch eine gute Nachricht für den Sport im Kreis Steinfurt. 3 Menschen aus dem Kreis Steinfurt haben die Sportplakette des Landes NRW bekommen. Das ist die höchste Auszeichnung des Landes für Menschen, die sich besonders für Sport einsetzen. Marianne Finke-Holz aus Borkhorst setzt sich für den Mädchenfußball ein. Helmut Hetwer aus Lienen ist auch im Fußball aktiv. Und Andrea Placke aus Ippenbüren engagiert sich im Boxsport.
2: Super, Gratulation.
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2: Das sieht schon viel besser aus. Blauer Himmel, ein paar Wolken und der Nebel verschwindet jetzt nach und nach. Die Sonne kommt heute richtig raus und wir bekommen maximal 22 Grad. Jetzt gerade messen wir 11 Grad in Ladbergen und 11 Grad in Ochtrup und 10 Grad an der Freilichtbühne in Tecklenburg.
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3: Es ist viel los gerade. Erstmal die amtliche Warnung von Nebel, noch bis 9 Uhr im Kreis Steinfurt. Dann die Staus A30 Amsterdam Richtung Osnabrück zwischen Rheine-Nord und Hörstel. 5 Kilometer Stop and Go, 7 Minuten mehr. Und weiter zwischen Kreuz Lotte Osnabrück und Osnabrück Sutthausen. Hier 2 Kilometer Stop and Go und plus 2 Minuten. A30 Bad Oeynhausen Richtung Rheine zwischen Kreuz Osnabrück Süd und Hellern. 4 Kilometer Stau, 11 Minuten mehr. A33 Osnabrück Richtung Bielefeld zwischen Kreuz Osnabrück Süd und Harderberg. 1 Kilometer Stau und 7 Minuten mehr. A33 Bielefeld Richtung Osnabrück zwischen Hilter und Kreuz Osnabrück Süd. Hier 4 Kilometer stockend, 6 Minuten kommen obendrauf. B54 Steinfurt Richtung Münster zwischen Altenberge und Münster-Nienberge. Stop and go, 10 Minuten Geduld. In Osnabrück stockt es gerade auf der B68 zwischen der Martini-Straße und Osnabrück-Nahne 6 Minuten und weiter zwischen Osnabrück-Nahne und Kommanderiestraße nochmal 4 Minuten. Dann Stop and go auf der Umleitung für die gesperrte B481. Auf der B475 Glandorf Richtung Emstetten zwischen Saarbeck und Sinningen 5 Minuten mehr und in der Gegenrichtung 11 Minuten plus. Hier hat es auch einen Unfall gegeben. In Uffeln ist die Rheiner Straße bei der KTS Richtung Dickenberg wegen einer Baustelle gesperrt. Fahrt am besten über die Talstraße. Dann die A30 Anschlussstelle in Rheine Richtung Amsterdam ist bis Ende Oktober dicht. In Ebenbüren die Autobahn Auf- und Abfahrten, die Umleitung über Laggenbeck und noch eine Info von Jana in Bockraden steht die Polizei gegenüber des Aldis und beobachtet den Verkehr. Dankeschön, dass ihr Bescheid gegeben habt. Wenn ihr noch mehr seht, hier ist die Nummer 05971920090.
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2: Heute noch ein letztes Mal wahrscheinlich 22 Grad, denn morgen geht es runter mit den Temperaturen. Wir fragen bei Insta heute, kurze Jacke oder schon kurze Hose oder schon Jacke?
3: Ja, fast 80% sagen Jacke, es ist Oktober.
2: Und Steffi aus Greven schreibt, Jacke, auf jeden Fall. Mir völlig egal, was das Thermometer heute Nachmittag macht.

0: Guten Morgen, hier ist Radio RST. Es ist 20 vor 9. Weniger Autos direkt vor der Schule und mehr Übersicht für die Kinder. In Mettingen haben sie dafür etwas ziemlich Einfaches ausprobiert. Die Straße vor der Paul-Gerhardt-Schule ist Einbahnstraße. Mhm. Eltern können ihre Kinder schon am Netto rauslassen und den Rest gehen sie dann zu Fuß.
1: Heute Morgen haben uns Eltern gesagt, es funktioniert, es ist ruhiger, es ist übersichtlicher geworden. Und natürlich gibt es bei einer Einbahnstraße noch eine zweite Seite. Wer dort wohnt, fährt jetzt teilweise einen Umweg und das finden nicht alle gut.
0: Bürgermeisterin Rellmann hat uns gesagt, jawohl, es hat sich was verändert.
2: Mit dieser Einbahnstraße hat sich zum einen der Verkehr vor der Schule sicherlich reduziert, weil die Kiss-and-Go-Parkplätze beispielsweise unten am Verbrauchermarkt sehr gut genutzt werden. Und zum anderen, die Autos, die dort entlang fahren, fahren natürlich deutlich geordneter, weil sie nur noch in nördlicher Richtung unterwegs sind.
0: Also weniger Verkehr vor der Schule, Kiss and Go wird angenommen. Deshalb hat die Politik entschieden, die Einbahnstraße bleibt. Und ganz verschwunden ist die Kritik nicht.
2: Es betrifft vor allem die Wege Richtung zu Hause, dass man eben einmal noch um die Ecke biegen muss oder zweimal um die Ecke biegen muss, um die Straße zu erreichen. Da gibt es unterschiedliche Meinungen. Es gibt sowohl diejenigen, die sagen, dadurch ist insgesamt der Verkehr auf der Straße weniger geworden. Aber natürlich gibt es auch Kritiker.
1: Mel aus Mettingen zum Beispiel hat sich bei WhatsApp gemeldet. Sie schreibt uns, die Anwohner haben alle nichts gegen die Einbahnstraße. Sie hätten gerne nur eine zeitliche Einschränkung.
0: Ja, also vielen Dank für die Meinungen. Das ist auf jeden Fall ein gutes Beispiel, das auch funktioniert direkt aus Mettingen. Gehört bei Radio RST.

12 vor 9, Sören Hatting, Kathleen Berger hier mit Radio RSD. Guten Morgen. Falls ihr jetzt bei der Arbeit angekommen seid, drei Dinge, über die heute garantiert irgendwo in der Kaffeeküche gesprochen wird. Erstens Nordwalde. Der ehemalige BND-Chef August

0: Oktober, mir egal, was das Thermometer sagt.
1: Ja, wir stimmen da bei Instagram ab, mach doch gerne mit. Und drittens, Lionel Messi, der hatte heute Nacht einen letzten Arbeitstag, gegen den unserer ziemlich langweilig aussehen dürfte. Ja. Großes Stadion, Standing Ovations, Feuerwerk, Argentinien hat seine Nummer 10 verabschiedet.
0: Werde ich ein bisschen wehmütig, sage ich. Spionage, kurzer Hosen, Oktober und Messi.
1: Damit seid ihr bereit für die Kaffeeküche. Und hier ist Radio RST. Es ist 11:09 Uhr. Einen guten Start mit uns zusammen in den Mittwochmorgen.

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0: Es ist 9 Uhr.
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0: Mit Patrick Melz. Guten Morgen. Der frühere Chef des Bundesnachrichtendienstes, August Hanning, kommt heute in Karlsruhe vor einen Ermittlungsrichter. Er wurde gestern in seinem Haus in Nordwalde festgenommen. Der Richter entscheidet, ob er in Untersuchungshaft kommt. Die Bundesanwaltschaft verdächtigt Hanning, von seinem früheren Büroleiter gegen Geld fast 2000 interne BND-Dokumente erhalten zu haben. Er soll die Informationen für seine Arbeit als Sicherheitsberater genutzt haben. In einem Fall soll er mit geheimen Informationen eine Analyse für einen Mitarbeiter eines ausländischen Geheimdienstes erstellen. Ob die Analyse dort angekommen ist, ist unklar. Union und SPD treffen sich heute in Berlin. Es ist der erste Koalitionsausschuss nach den verlorenen Landtagswahlen. Das Kabinett plant den Einsatz einer Pflegekommission. Bundesgesundheitsminister Linnemann.
2: Es wird eine Kommission sein mit Experten, mit Wissenschaftlern, die das Ziel hat, bis Ende Januar 2027 einen Entwurf vorzulegen.
0: Außerdem hat die SPD angekündigt, über Änderungen bei der Rente zu sprechen. Wer über die Landarztquote in NRW einen Medizinstudienplatz bekommt, verpflichtet sich, später 10 Jahre als Hausarzt in einer unterversorgten Region zu arbeiten. Wer den Vertrag bricht, dem drohen 250.000 Euro Strafe. Das Verwaltungsgericht Gelsenkirchen hält diese Summe grundsätzlich für zulässig. Unter anderem eine Studentin aus Münster hatte geklagt. NRW-Gesundheitsminister Laumann aus Hörstel freut sich über die Urteile. Für ihn bleibt die Landarztquote ein Weg, mehr Hausärzte in Regionen mit zu wenigen Praxen zu bringen. In Greven hat gestern Abend ein Einfamilienhaus an der Overmannstraße gebrannt. Ein Teil des Hauses ist eingestürzt. Alle Bewohner haben sich rechtzeitig gerettet. Ein Feuerwehrmann wurde verletzt. Heute Morgen kontrolliert die Feuerwehr die Brandstelle noch einmal. Die Polizei sucht die Brandursache. Die Feuerwehr hatte vor Rauch gewarnt. Gefährlich für die Gesundheit war der nicht. Und noch eine gute Nachricht aus der Region. Der Flughafen Münster-Osnabrück in Greven ist der beliebteste Flughafen in ganz Deutschland. Das ist das Ergebnis des aktuellen Flughafen-Rankings von Fitreisen. Der Reiseveranstalter hat Google-Bewertungen ausgewertet. Der FMO kommt auf 4,3 von 5 Sternen bei gut 3.100 Bewertungen. Letztes Mal war der FMO schon auf Platz 2.
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3: Das sieht schon sehr gut aus. Der Nebel hat sich fast überall verzogen und die Sonne ist rausgekommen und die bleibt auch heute. Es bleibt trocken und es wird mild. 22 Grad maximal. Aktuell 11 Grad in Hobsten, 11 Grad in Metelin und wir messen gerade 11 Grad am Offlummer See in Neunkirchen.
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4: Wir starten mit der A1 Bremen Richtung Münster zwischen Osnabrückhafen und Kreuz Lotte Osnabrück. 1 Kilometer Stau und 6 Minuten plus. A30 Rheine Richtung Osnabrück zwischen Hörstel und Laggenbeck. 5 Kilometer Stop and Go, 5 Minuten mehr. Dann weiter zwischen Kreuz Lotte Osnabrück und Osnabrück-Sutthausen nochmal 3 Kilometer stockend, hier 4 Minuten obendrauf. A30 Bad Oeynhausen Richtung Rheine, zwischen Kreuz Osnabrück Süd und Sutthausen 1 Kilometer Stau, 3 Minuten mehr, genauso wie zwischen Osnabrück-Hellern und Haßbergen-Gaste 2 Kilometer Stop and Go und 3 Minuten plus. Dann haben wir die B68 in Osnabrück, hier stockt es zwischen Osnabrück-Nahne und Kommanderiestraße 3 Minuten Geduld. Wenn ihr mehr gesehen habt auf den Straßen, die Nummer ist die 05971920090.
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3: Falls ihr heute früh wieder zur Arbeit fahrt und denkt, oh, ich möchte das alles nicht mehr. Freitag gibt es eine theoretische Lösung.
4: 120 Millionen Euro im Euro-Jackpot.
3: Und ich weiß jetzt schon, was ich dann nie wieder selbst mache. Gestern nämlich gemacht. Bettwäsche wechseln.
4: Ja, oh Gott.

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0: Mit Patrick Melz. Guten Morgen. Im Kreis Steinfurt ärgern sich die Bürgermeister über den Kreis. Der Kreis Steinfurt fordert von den 24 Städten und Gemeinden im nächsten Jahr mehr Geld, um seine Aufgaben zu finanzieren. Das ist die Kreisumlage. Die Bürgermeister schreiben, das würde jeden Einwohner rund 64 Euro mehr kosten. Die Kommunen fordern den Kreis Steinfurt deshalb auf, erst zu gucken, wo er sparen kann, zum Beispiel beim Personal. In Mettingen sucht die Polizei ein 11 Jahre altes Mädchen. Sie hat gestern Morgen ihre Wohngruppe verlassen und ist seitdem vermisst. Wer das Mädchen gesehen hat oder weiß, wo es sich aufhält, meldet sich bei der Polizei in Ippenbüren. Ein Bild von ihr ist im Live-Ticker auf radio-rst.de. In Wettringen ist heute die erste Jugendkonferenz des Kreises Steinfurt. Es geht darum, was den Jugendlichen in den Orten fehlt. Bei der Jugendkonferenz entwickeln sie Vorschläge für den Ort und besprechen, was davon möglich ist. Morgen ist eine weitere Jugendkonferenz in Methelen. Nächste Woche Dienstag ist Neunkirchen dran. Die Infos zur Anmeldung sind auf radio-rst.de. Und noch eine gute Nachricht aus Greven. Der Flughafen Münster-Osnabrück ist der beliebteste Flughafen in ganz Deutschland. Das ist das Ergebnis des aktuellen Flughafen-Rankings von Fitreisen. Der Reiseveranstalter hat Google-Bewertungen ausgewertet. Der FMO kommt auf 4,3 von 5 Sternen bei gut 3.100 Bewertungen. Letztes Mal war der FMO schon auf Platz 2.
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2: Das war super nebelig heute früh. Jetzt sieht es viel besser aus. Die Sonne ist rausgekommen und sie bleibt maximal heute 22 Grad. Und aktuell haben wir schon 12 Grad in Westerkappeln, 11 Grad messen wir gerade in Lahr und 11 Grad am Badesee in Sabeck.
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3: Die A1 Bremen Richtung Münster zwischen Osnabrückhafen und Kreuz Lotte Osnabrück, 2 Kilometer Stau und 7 Minuten mehr. A30 Bad Oeynhausen Richtung Rheine zwischen Kreuz Osnabrück Süd und Sutthausen, hier 1 Kilometer Stau und 5 Minuten mehr. Und weiter zwischen Ippenbüren West und Rheine-Kanalhafen, 3 Kilometer Stau und nochmal 12 Minuten obendrauf. Die A30 Anschlussstelle in Rheine Richtung Amsterdam bleibt bis Ende Oktober gesperrt. In Ebenbüren ist die Autobahn Auf- und Abfahrt dicht. Die Umleitung führt hier über Lackenbeck. Die B481 bleibt gesperrt. Denkt an die Umleitungen. Da läuft es gerade wieder entspannt. In Bockraden steht die Polizei gegenüber des Aldis und beobachtet den Verkehr. Danke an Jana. Und der neueste Blitzer steht in Neuenkirchen auf dem Burgsteinfurter Damm. Tempo 70, danke an Tom. Wenn ihr mehr gesehen habt, hier ist die Nummer 05971 920 90. Kommt gut an.
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2: Guten Morgen. Warum ihr diese Woche unbedingt nach Recke kommt, um etwas Tolles zu erleben?
3: Verraten wir gleich. Mhm. Es geht um Theater.

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1: Recke, die Theater AG des Fürstenberg-Gymnasiums, bringt mit Das Vermächtnis eine spannende Geschichte über Mut, Gleichheit und ein gefährliches Geheimnis auf die Bühne.
2: Im Mittelpunkt steht Anna Hartwig, die im 19. Jahrhundert für Bildung, Wahlrecht und Gleichberechtigung von Frauen kämpft. Verschlüsselte Nachrichten, verschwundene Aufzeichnungen und eine alte Spieluhr führen dabei zu einem Familiengeheimnis. Gruselig.
1: Und spannend auch, ne? Mhm. Markus leitet die Theater AG und hat das Stück gemeinsam mit seinen Schülern geschrieben.
3: Es ist eine Geschichte, die um 1850 spielt, bis 1875, und es verspricht Spannung pur, das kann ich sagen. Es ist keine Komödie, es ist ein sehr spannendes Stück, wo wir alle sehr viel Spaß dran hatten am Proben und uns freuen, wenn die Bude dann auch entsprechend voll wird. Also kommt zahlreich vorbei, wir würden uns richtig freuen. Es lohnt sich.
1: Premiere ist am Freitag um 19.30 Uhr und es gibt weitere Aufführungen. 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
1: Mit Malte Albrecht. Guten Morgen. Die Energiepreise sind hoch und daran wird sich wohl auch erstmal nicht viel ändern. Davon geht der Internationale Währungsfonds aus. Thorsten Adolfs aus dem News-Team und das liegt unter anderem am Iran-Krieg.
2: Genau, es besteht wenig Hoffnung auf Besserung. IWF-Chefin Georgieva hat gesagt, dass durch den Iran-Krieg und die steigende Nachfrage in der kalten Jahreszeit die Preise massiv unter Druck bleiben. Selbst wenn der Konflikt bald vorbei sein sollte, könnten die Kosten noch bis ins nächste Jahr hoch bleiben, so die IWF-Chefin. Zusätzlich würden der Boom rund um künstliche Intelligenz, hohe Staatsverschuldungen und neue Zölle die Preise in die Höhe treiben. Von Ländern, die davon betroffen sind, fordert sie eine deutlich vorsichtigere Finanzpolitik. So könne die Entwicklung zumindest ein wenig abgefedert werden.
1: Abgefedert wird gerade auch der Preis an den Tankstellen. Es gibt eine erste Zwischenbilanz, ob der Steuerrabatt bei uns ankommt.
2: Also das IFO-Institut sagt, das ist ein ziemliches Hin und Her bei den Preisen an den Tankstellen. Oft werde der Rabatt nur teilweise an uns weitergegeben. Vor allem am Wochenende scheint der Nachlass gerne mal zu schrumpfen, während er in der Woche in der Regel besser bei den Autofahrern ankomme. Experten kritisieren die Maßnahme ohnehin, weil sie nicht sehr zielgenau sei und Haushalte mit weniger Geld kaum entlaste. Der Branchenverband Fuels und Energie hält dagegen. Dort heißt es, dass die Spritpreise ohne den staatlichen Steuerrabatt noch ein gutes Stück höher wären.
1: Dankeschön, Thorsten. Und das sind weitere wichtige Nachrichten. In diesen Minuten trifft sich das Bundeskabinett in Berlin, um an mehreren wichtigen Baustellen zu arbeiten. Ein Punkt ist ein besserer Schutz von Menschen im Netz. Unter anderem sollen pornografische Deepfakes und andere Formen digitaler Gewalt strafbar werden. Außerdem will das Kabinett eine Pflegekommission einsetzen. Sie soll Vorschläge für eine Strukturreform in der Pflege erarbeiten. Am dritten Jahrestag des Hamas-Überfalls gedenkt Israel der Opfer des Terrorangriffs. Am Morgen hielten Angehörige eine Schweigeminute am Gedenkort des Nova Musikfestivals ab. Dort hatten damals die Massaker begonnen. Allein auf dem Festival töteten Terroristen hunderte Menschen. Insgesamt kamen bei den Angriffen an verschiedenen Orten mehr als 1200 Menschen ums Leben. Porsche will in den nächsten Jahren kräftig sparen und profitabler werden. Die Kosten für Entwicklung, Personal und Vertrieb sollen um 20-30% sinken, teilte der Sportwagenbauer mit. Gleichzeitig will Porsche den Anteil besonders teurer Modelle erhöhen. Hintergrund ist ein Gewinneinbruch von mehr als 90% im vergangenen Jahr. Beim Thema Geld und Altersvorsorge machen sich viele von uns Gedanken, besonders aber die Frauen. 47% haben große oder sehr große Sorgen, was die eigene Absicherung im Alter angeht. Bei den Männern sind es 35%. Das zeigt eine Umfrage für den Geldratgeber Finanztipp. Der Hauptgrund für die Unsicherheit? Oft fehlt einfach das Geld zum Vorsorgen. Knapp 45% der Frauen nennen den finanziellen Spielraum als größte Hürde. Bei gut jeder vierten bleiben nach den regelmäßigen Ausgaben im Monat weniger als 50 Euro oder gar nichts mehr zum Sparen übrig. Neben mehr Finanzspielraum wünschen sich viele Frauen deshalb laut Umfrage verständliche Finanztipps, die vor allem zu ihrer eigenen Lebenssituation passen, zum Beispiel mit Blick auf Elternzeit oder Teilzeit. Und das waren die Nachrichten mit Malte Albrecht.
3: Das Wetter. Das ist nochmal ein super schöner Tag heute, dieser Mittwoch. Mehr Sonne als Wolken, es ist trocken. Genießen wir es, ab morgen dann deutlich kälter mit Wind und Regen. Heute bis zu 22 Grad, aktuell um die 13 Grad in Steinfurt, Lotte und Altenberge.
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3: Noch einiges los um kurz nach 10 bei uns. Wir starten mit der A1 Bremen Richtung Münster zwischen Osnabrückhafen und Kreuz Lotte Osnabrück. 2 Kilometer Stau, 8 Minuten mehr. A30 Bad Oeynhausen Rheine zwischen Kreuz Osnabrück Süd und Osnabrück Sutthausen. 2 Kilometer Stau und 6 Minuten mehr. Weiter zwischen Hasbergengaste und Kreuz Lotte Osnabrück. 2 Kilometer Stau nochmal. Dann A30 Osnabrück Rheine zwischen Ibbenbüren und Rheine. 6 Kilometer Stau, 20 Minuten. Plus. A33 Osnabrück Richtung Bielefeld zwischen Kreuz Osnabrück Süd und Harderberg 1 Kilometer Stau und 2 Minuten plus. B68 in Osnabrück zwischen der Martinistraße und Osnabrück Nahne. Hier stockt es, 10 Minuten kommen oben drauf. Dann blitzt es in Neuenkirchen auf dem Burg Steinfurter Damm. Tempo 70, danke an Tom. Seht ihr mehr, sagt Bescheid, hier ist die Nummer 05971 920 90. Es ist kurz nach 10 und wir starten gemeinsam rein in diesen Mittwochvormittag. Hallo.
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0: 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Hier ist Radio RST, gleich 21:45. Schön, dass ihr dabei seid. Heute das Motto: Tag genießen, die letzten Sonnenstrahlen, egal ob in kurzer oder langer Hose. Morgen kommen Regen und Wind zu uns in die Region. Macht das Beste draus.
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1: Mit Sören Harting, schönen guten Tag. Kreis Steinfurt. Bis 2040 könnten fast 30.000 Menschen Pflege benötigen. 28% mehr als heute. Gezählt sind dabei Menschen ab Pflegegrad 2. Um die Versorgung auf heutigem Niveau zu halten, werden nach Angaben des Kreises Steinfurt etwa 700 Pflegefachkräfte und 600 Pflegehilfskräfte benötigt. Die Zahlen hat der Kreis Steinfurt bei einer Veranstaltung mit den Landfrauen vorgestellt. Stand jetzt ist der Kreis Steinfurt gut aufgestellt. Nordwalde, der frühere BND-Chef Hanning, kommt heute in Karlsruhe vor einen Ermittlungsrichter. Er wurde gestern in seinem Haus in Nordwalde festgenommen. Der Richter entscheidet, ob er in Untersuchungshaft kommt. Hanning steht unter Spionageverdacht. Münster, die Uni begrüßt ihre neuen Studierenden in einer halben Stunde im Preußenstadion. Ab 12 können die Erstis bei einer Messe Hochschulgruppen und Angebote der Uni kennenlernen. 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
1: Der Tag ist top, ein paar Wolken, viel Sonne, wir bekommen bis zu 22 Grad. Wahnsinn. Morgen dann, richtig Herbst mit vielen Wolken, Regen und Wind. Jetzt gerade in Saarbeck 15 Grad, in Methelen auch 15, genauso wie in Wettringen.
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1: Es wird langsam entspannter bei uns. Einmal die A1 Bremen Richtung Münster zwischen Osnabrückhafen und Kreuz Lotte Osnabrück. 2 Kilometer Stau und noch 8 Minuten plus. A30 Bad Oeynhausen Richtung Rheine zwischen Kreuz Osnabrück Süd und Helland. 2 Kilometer Stop and Go. 3 Minuten mehr. Und hier dauert es dann nochmal länger weiter zwischen Ebenbüren West und Rheine Kanalhafen. 7 Kilometer Stau. 19 Minuten plus. Ein Blitzer gerade bei uns in Neunkirchen auf dem Burg Steinfurter Damm. Tempo 70, Dankeschön an Tom. Wenn ihr mehr gesehen habt, die Nummer in das Studio ist die 05971 920 90. Schön, dass ihr da seid. Hallo zusammen.
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1: Gleich vor den Grundschulen in der Region bei diesem Nebel. Kinder wollen rüber, über die Straße. Dazwischen Autos, die halten, wenden, wieder losfahren. Chaos. Und in Mettingen haben sie gesagt, das muss entspannter gehen.
2: Deshalb ist die Straße vor der Paul-Gerhardt-Schule jetzt Einbahnstraße. Und Eltern, die mit dem Auto kommen, können schon am Netto-Parkplatz halten. Den Rest laufen die Kinder einfach.
1: Bringt denn so eine kleine Änderung wirklich etwas?
3: Naja, es gibt ganz viele Menschen, die nach wie vor hier von oben die Straße runterfahren. Aber dass es hier eine Einbahnstraße ist, hat für die Kinder richtig viel gebracht.
1: Wie bringst du dein Kind zur Schule?
4: Normalerweise zu Fuß, heute mit dem Auto. Bisschen spät dran gewesen.
2: Also, die Eltern sagen, sicherer und übersichtlicher.
1: Ja, und der Lieblingssatz war gerade der letzte, normalerweise zu Fuß. Ne? Und wenn man so etwas steht im Auto, kann man schon mal das Mittagessen oder Feierabendessen planen. Und heute ist bei uns ja ganz bewusst Thermomix-Mittwoch.
2: Jeden Mittwoch bei dir, ja. Koche ich mit dem Thermomix. Jeden Mittwoch,
1: so,
2: gnadenlos.
1: Dann inspirier uns. Was gibt es heute?
2: Wahrscheinlich Hähnchen mit Senf-Zwiebelsoße oder Zwiebelsenfsoße.
1: Und Sören?
2: Ich esse heute, ich weiß es noch gar
1: nicht.
2: Was
1: war das gestern nochmal?
2: Ach, Gnocchi mit Zimt und Zucker und Vanilleeis als Nachtisch.
1: Ich gucke ja gerade bei Apple TV Slow Horses, eine Agentenserie mit Gary Oldman in der Hauptrolle. Und das hier, was jetzt kommt, das mutet ganz ähnlich an. In Nordwalde lebt ein Mann, der wahrscheinlich Dinge über Deutschland weiß, die wir alle niemals erfahren werden. August Hanning war 7 Jahre lang Chef des BND. Und nachdem er gestern auf seinem Anwesen in Nordwalde festgenommen worden ist, soll heute ein Ermittlungsrichter entscheiden, ob er in U-Haft kommt oder nicht. Und ich hänge seit heute früh an einer Frage. Kann man denn eigentlich aufhören, Geheimnisträger zu sein? Also in der Serie Slow Horses geht das nicht.
2: Nee,
1: Spoiler.
2: Also, keine Ahnung. Ich weiß nicht, du weißt ja einfach alles. Ne? Du hast das ja so automatisch drin. Die Staatsgeheimnisse, die vergisst du ja nicht einfach.
1: Die bleiben im
2: Kopf
1: drin.
2: Ja, genau, die
1: drin,
2: bleiben drin,
1: so.
2: Ja.
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1: Mit Malte Albrecht, guten Tag. Moderne Technik stellt Ermittler bei der Bekämpfung von Kindesmissbrauch vor völlig neue Herausforderungen. Immer öfter tauchen kinderpornografische Inhalte auf, die von künstlicher Intelligenz erstellt wurden. Thorsten Adolfs aus den Nachrichten, warum macht das die Arbeit der Polizei so kompliziert?
2: Die Antwort ist ziemlich knifflig, weil die Gesetze hier noch nicht richtig greifen. Laut dem Cybercrime-Zentrum Karlsruhe ist es für Ermittler oft schwer zu entscheiden, ob ein Bild als echte Kinderpornografie gilt oder nicht. Wenn ein Bild auf den ersten Blick als künstlich, zum Beispiel wie ein Manga, erkennbar ist, dann bestraft der Gesetzgeber nur das Verbreiten. Sieht es aber täuschend echt aus, dann ist schon der reine Besitz strafbar. Das große Problem ist hier aber die Auslegung. Wer entscheidet, was genau wirklichkeitsnah bedeutet? Zu dem Thema gibt es bis jetzt kaum Gerichtsurteile. Deshalb bleibt die Lage für die Fahnder und für alle Internetnutzer extrem unsicher.
1: Was macht das mit den Opfern, wenn solche KI-Fakes verbreitet werden?
2: Die Auswirkungen auf die Betroffenen sind fatal. Auch wenn bei KI-Bildern kein reales Kind direkt missbraucht wurde, fühlen sich Kinder, deren Gesichter für solche Bilder gestohlen wurden, genauso beschämt und missbraucht. Deshalb warnen Experten davor, solche Aufnahmen sexualisierter Gewalt zu normalisieren. Und sie sagen auch, dass bei den Tätern, die KI-Bilder erstellen, die Hemmschwelle sinkt. Das könne dazu führen, dass sie sich später an echten Kindern vergreifen. Die Botschaft ist klar, jedes dieser Bilder ist ein gefährlicher Schritt in eine falsche Richtung.
1: Danke, Thorsten. Und nun Nachrichten im Überblick. Eine Mehrheit der Deutschen hält Friedrich Merz als Bundeskanzler für gescheitert. In einer aktuellen Umfrage für den Spiegel stimmten 48% dieser Aussage voll und ganz zu. Weitere 19% stimmten eher zu. Besonders deutlich ist die Ablehnung im Osten. Einen klaren Nachfolger für Merz gibt es laut Umfrage nicht. Am besten schneidet CSU-Chef Söder ab. Bundeswirtschaftsministerin Reiche hat noch einmal deutlich gemacht, in diesem Winter droht kein Gasmangel. In den Speichern liege mehr Gas, als selbst im kältesten Jahr verbraucht wurde, sagte sie der Süddeutschen Zeitung. Trotzdem hält Reiche es für sinnvoll, die strategischen Gasreserven zu erhöhen. Sie sollen Deutschland für den Fall unerwarteter Ereignisse absichern. Der Neubau der A445 zwischen Hamm und Werl kann kommen. Das Bundesverwaltungsgericht hat Klagen von Umweltschützern und einem Anwohner weitgehend abgewiesen. Die Planung verstoße weder gegen das Wasserrecht noch gegen den Arten- und Klimaschutz, hieß es. Nur ein Detail in der Planung müsse noch ergänzt werden. Die Autobahn soll künftig die A2 und A44 verbinden und die stark befahrene B63 entlasten. Das Halten von Haustieren bleibt in Deutschland eine kostspielige Angelegenheit. Das zeigen aktuelle Zahlen des Statistischen Bundesamtes. Allein bei der Hundesteuer haben die Städte und Gemeinden im vergangenen Jahr fast 430 Millionen Euro eingenommen. Das ist der zweithöchste Wert überhaupt. Auch Tierfutter bleibt teuer. Zwar sind die Preise für Hunde- und Katzenfutter zuletzt nur noch um 0,4% innerhalb eines Jahres gestiegen. Im Vergleich zu 2020 kostet das Futter aber inzwischen fast 36% mehr. Zum Vergleich, die allgemeinen Verbraucherpreise sind im selben Zeitraum um knapp 22% gestiegen. Und das waren die Nachrichten mit Malte Albrecht.
3: Das Wetter. Ein Mittwoch zum Genießen, fast Sommer nochmal mit viel Sonne und wenigen Wolken, bis 22 Grad. Morgen ist dann Ende, dann ziehen Wolken und Regen rein, es wird deutlich kühler und ungemütlicher. Jetzt gerade in Mettingen, in Horstmar und in Lengerich 17 Grad.
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3: Zwei Staus haben wir noch. Einmal auf der A1 Bremen Richtung Münster zwischen Osnabrück Nord und Kreuz Lotte Osnabrück. 3 Kilometer, 14 Minuten mehr. Und auf der A30 Osnabrück Richtung Rheine zwischen Laggenbeck und Rheine-Kanalhafen. 7 Kilometer Stau, 25 Minuten mehr. 3 Blitze haben wir. Einmal in Rheine auf der Osnabrücker Straße, Tempo 30. In Neunkirchen auf dem Burgsteinfurter Damm, Tempo 70. Und in Hobsten auf der Schaler Straße an der Einmündung zur Nordstraße, Tempo 50. Danke an Guido, Tom und Thomas. Wenn ihr mehr seht, hier ist die Nummer 05971 920 90. Sagt Bescheid. Hallo zusammen an diesem Mittwochvormittag.
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0: Viertel nach elf sofort. Schönen Vormittag.
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1: Mit Sören Harting, schönen guten Tag. Region, die Landkreise Emsland und Grafschaft Bentheim prüfen, wie Unternehmen in der Region künftig mit Wasserstoff versorgt werden, auch abseits der geplanten Hauptleitungen. Dafür fragen sie Betriebe nach ihrem Energiebedarf. Ziel ist es, mit der Studie zu klären, welche Betriebe künftig Wasserstoff brauchen, wie er zu ihnen kommt und wo Unternehmen aus der Region daran verdienen. Ibbenbüren, wer einen privaten Baum prüfen lassen möchte, erhält dafür noch Unterstützung von der Stadt. Sie übernimmt die Kosten für einen Baumkontrolleur vollständig, für bis zu 4 Bäume pro Grundstück im Jahr. Er prüft zum Beispiel Schäden und Krankheiten. Für anschließende Pflegearbeiten ist das Fördergeld für dieses Jahr schon aufgebraucht. Münster, die Uni begrüßt ihre neuen Studierenden heute im Preußenstadion. Ab 12 Uhr können die Erstis bei einer Messe Hochschulgruppen und Angebote der Uni kennenlernen. 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
2: Das Wetter.
1: Heute bekommen wir viel Sonne, es bleibt meistens trocken, alles top. Morgen kommt das, was wir Herbst nennen. Es wird ungemütlich mit Wolken und Regen. Jetzt gerade in Lahr, in Lotte und in Ibbenbüren 18 Grad.
2: NRW Verkehr.
1: Die A1 Bremen Richtung Münster zwischen Osnabrück Nord und Kreuz Lotte Osnabrück noch 3 Kilometer Stau, 10 Minuten Geduld. Auf der A30 Osnabrück Richtung Rheine zwischen Ibbenbüren und Rheine noch 7 Kilometer stockend, 8 Minuten dauert es hier länger. 2 Blitzer aktuell bei uns, einmal in Hobsten auf der Schaler Straße Tempo 50, danke an Guido, und in Rheine auf der Osnabrücker Straße Tempo 30, danke an Thomas. Seht ihr mehr, hier ist die Nummer 05971 920 90. Kurz nach 11:30 entspannten Vormittag.
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1: Radio RST um 11:45 gleich. Hallo, was ist los in der Region? Vielleicht einfach mal nach Recke.
2: Die Theater AG des Fürstenberg-Gymnasiums bringt mit Das Vermächtnis eine spannende Geschichte über Mut, Gleichheit und ein gefährliches Geheimnis auf die Bühne.
1: Im Mittelpunkt steht Anna Hartwig, die im 19. Jahrhundert für Bildung, Wahlrecht und Gleichberechtigung von Frauen kämpft. Verschlüsselte Nachrichten, verschwundene Aufzeichnungen und eine alte Spieluhr führen dabei zu einem Familiengeheimnis. Gruselig.
2: Und spannend auch, ne? Mhm. Markus leitet die Theater AG und hat das Stück gemeinsam mit seinen Schülern geschrieben.
3: Es ist eine Geschichte, die um 1850 spielt, bis 1875, und es verspricht Spannung pur, das kann ich sagen. Es ist keine Komödie, es ist ein sehr spannendes Stück, wo wir alle sehr viel Spaß dran hatten am Proben und uns freuen, wenn die Bude dann auch entsprechend voll wird. Also kommt zahlreich vorbei, wir würden uns richtig freuen. Es lohnt sich.
2: Premiere ist am Freitag um 19:30 Uhr und es gibt weitere Aufführungen. Klickt doch einfach mal radio-rst.de.

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1: Mit Malte Albrecht. Guten Tag. Immer mehr Firmen nutzen künstliche Intelligenz. Aber beim Schutz vor digitalen Angriffen gibt es noch große Lücken. Das zeigt eine aktuelle Studie vom TÜV-Verband und dem Bundesamt für Sicherheit in der Informationstechnik. Thorsten Adolfs aus dem News-Team. Wie gefährlich ist KI für Unternehmen?
2: Sie ist auf jeden Fall nicht ganz ohne. Und das wird leider auch ein immer größeres Thema. Jedes sechste Unternehmen in Deutschland hat im vergangenen Jahr schon Bekanntschaft mit KI-gestützten Angriffen gemacht. Ganz oben auf der Liste stehen täuschend echte Phishing-Mails, die mithilfe von KI erstellt werden und extrem überzeugend und persönlich rüberkommen. Auch automatisierte Angriffsskripte, die selbstständig nach Sicherheitslücken suchen, sind weit verbreitet. Und in manchen Fällen werden sogar Stimmen von Führungskräften täuschend echt nachgeahmt, um Mitarbeiter zum Beispiel dazu zu bringen, Überweisungen durchzuführen.
1: Wie können sich Firmen gegen solche Angriffe schützen?
2: Also die Experten vom TÜV und vom BSI raten dazu, bestehende Sicherheitspläne schnell um KI-Szenarien zu erweitern. Ein wichtiger Schritt für mehr Sicherheit könnten unabhängige Prüfungen und Zertifizierungen sein, auf die schon jetzt viele Firmen setzen. Aber auch wer selbst keine KI nutzt, sollte aufmerksam bleiben, denn sicher vor solchen Attacken ist heute leider niemand mehr. Der beste Schutz bleibt, Mitarbeiter schulen, Risiken regelmäßig bewerten und Anwendungen vor dem Einsatz intensiv testen. Genau bei diesen Punkten besteht laut der Untersuchung in vielen Firmen noch Nachholbedarf.
1: Thorsten Adolfs, Dankeschön für die Infos. Und das sind weitere Nachrichten. Zum dritten Jahrestag des Hamas-Großangriffs auf Israel hat Bundeskanzler Merz zu einem entschlossenen Kampf gegen Antisemitismus aufgerufen. Jüdinnen und Juden müssten in Deutschland ohne Angst leben können, sagte Merz. Auch Bundespräsident Steinmeier warnte vor zunehmendem Antisemitismus. Besitz, Herstellung und Verbreitung von Vergewaltigungsvideos soll künftig strafbar sein. Das sieht ein Gesetzentwurf von Bundesjustizministerin Hubig vor, den das Bundeskabinett am Vormittag beschlossen hat. Auch sexualisierte Deepfakes und heimliche Aufnahmen intimer Körperstellen sollen unter Strafe gestellt werden. In Frankreich gehen die Schülerproteste weiter. Am Morgen gab es erneut Blockaden an Gymnasien und Unis. Fast 530 Schulen blieben ganz oder teilweise geschlossen. Präsident Macron rief zu mehr Zurückhaltung bei den Polizeieinsätzen auf. Außerdem sollen bei Schülerprotesten vorerst keine Blendgranaten mehr eingesetzt werden, nachdem einem Jugendlichen durch so ein Geschoss die Hand abgerissen wurde. Was macht den Deutschen mit Blick auf ihre finanzielle Zukunft am meisten Sorgen? Das sind vor allem zwei Dinge, Pflegebedürftigkeit und Altersarmut. Das ergab eine aktuelle Umfrage des Meinungsforschungsinstituts CIVEI. Demnach fürchten 34% im Alter auf Pflege angewiesen zu sein. 27% haben Angst vor Armut im Ruhestand. Interessant ist auch der Blick auf die Altersgruppen. Bei den 18- bis 29-Jährigen steht die Altersarmut mit 40% ganz oben. Bei den über 65-Jährigen ist es dagegen die Pflege. 56% sehen darin ihr größtes finanzielles Risiko. Experten raten deshalb, möglichst früh selbst vorzusorgen. Gerade junge Menschen könnten schon mit kleinen Beträgen langfristig ein finanzielles Polster aufbauen. Und das waren die Nachrichten mit Malte Albrecht.
3: Das Wetter. Maximal 21 Grad heute in Westerbeck. Sonne und Wolken dabei den ganzen Tag über im Mix. Es bleibt dennoch recht schönes Wetter. Aktuell 18 Grad zum Beispiel in Wettring, in Lien und auch in Rheine.
4: NRW Verkehr.
3: Zwei Blitzer habe ich da für euch. Einmal blitzt es in Hobsten auf der Schaler Straße bei Tempo 50. Danke an Guido. Und es blitzt in Rheine auf der Osnabrücker Straße. Tempo 30. Danke an Thomas. Wer da draußen noch irgendwas gesehen hat, gerne her mit den Infos. 05971 920 90. Mit Dominik Starke am Mittwochmittag rein in die Mittagspause. Ganz entspannt.
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20 Grad in Aussicht, bestes Wetter heute. Da kann man die Mittagspause nochmal richtig schön draußen verbringen. Genießt das Wetter, gönnt euch vielleicht einen kleinen Spaziergang und füllt die Vitamin-D-Speicher nochmal so richtig auf, bevor es dann doch ab morgen doch wieder ein bisschen grauer wird. Da kann man überschüssiges Vitamin-D auf jeden Fall gut gebrauchen. Schönen Mittag euch!

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1: Kreis Steinfurt. Bis 2040 könnten fast 30.000 Menschen Pflege benötigen. 28% mehr als heute. Gezählt sind dabei Menschen ab Pflegegrad 2. Um die Versorgung auf heutigem Niveau zu halten, werden nach Angaben des Kreises Steinfurt etwa 700 Pflegefachkräfte und 600 Pflegehilfskräfte benötigt. Die Zahlen hat der Kreis Steinfurt bei einer Veranstaltung mit den Landfrauen vorgestellt. Stand jetzt ist der Kreis Steinfurt gut aufgestellt. Region. Rund 1000 Sternsinger werden am 29. Dezember in Münster erwartet. Dort beginnt die bundesweite Sternsinger-Aktion 2027 mit einem Gottesdienst im Dom und einem Zug durch die Innenstadt. Im Mittelpunkt steht diesmal gesunde Ernährung für Kinder. Sternsinger-Gruppen melden sich ab sofort online an. Das Bistum Münster ist nach 1999 zum zweiten Mal Gastgeber einer bundesweiten Eröffnung der Aktion. Münster. Die Uni begrüßt ihre neuen Studierenden in diesen Minuten im Preußenstadion. Ab 12 können die Erstis bei einer Messe Hochschulgruppen und Angebote der Uni kennenlernen. 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
0: Das Wetter.
1: 21 Grad in der Spitze, aktuell 19 Grad in Laggenbeck, in Gimte und auch in Velpe.
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1: Zwei Blitzer habe ich für euch. Einer steht in Rheine auf der Osnabrücker Straße, Tempo 30, danke an Thomas. Und einer steht in Hobsten auf der Schaler Straße bei Tempo 50, danke an Guido fürs Melden. Ihr habt auch noch was gesehen? Gerne her mit den Infos 05971 920 90. Dominik Starke hier am Mittwochmittag. Hallihallo.
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0: Viertel vor eins der Mittwochmittag bei Radio RST und bei Meckes stehen wohl große Veränderungen an. Meckes wird jetzt gesund? Atze hat da auf jeden Fall Angst drum.
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1: Mit Lena Bauer, guten Tag. Unser Alltag ist in den letzten Jahren immer teurer geworden. Das macht vielen Menschen in Deutschland zu schaffen und bereitet ihnen Geldsorgen. Vor allem auch mit Blick auf die Zukunft. Denn da sind vor allem zwei Dinge, die uns große Sorgen machen. Später selbst zum Pflegefall zu werden oder in die Altersarmut zu rutschen. Danny Hoppe aus dem News-Team, das zeigt jetzt eine neue Survey-Umfrage im Auftrag der Krankenversicherung DBK.
2: Genau, jeder Dritte hat demnach Angst, später auf Pflege angewiesen zu sein, denn das bringt natürlich erhebliche Kosten mit sich. Schauen wir auf NRW, da liegen die Kosten für einen Pflegeheimplatz im ersten Jahr im Schnitt bei mehr als 3.600 Euro pro Monat. Da sehen viele der Befragten deshalb ihr größtes Finanzrisiko. Etwas mehr als jeder vierte Befragte hat aber auch so Angst, im Rentenalter in die Armut abzurutschen. Da sind wir dann wieder bei den hohen Lebenshaltungskosten, teuren Mieten oder auch den Sorgen, dass es mit der Rente später einfach nicht hinkommt. Also diese beiden Punkte sind klar die größten Finanzsorgen. Danach folgen laut Umfrage mit Abstand, Berufsunfähigkeit durch Krankheit oder Unfall und Langzeitarbeitslosigkeit. Unterschiede gibt es aber je nach Altersklasse. Bei den 18- bis 29-Jährigen ist die Altersarmut ganz klar auf Platz 1, dass sie selbst später mal zum Pflegefall werden könnten. Daran denken dagegen nur 12%. Das Thema ist in dieser Altersgruppe anscheinend einfach noch nicht so präsent und noch weit weg. Anders sieht es bei den Befragten ab 50 Jahren aus. Da wurde die eigene Pflegebedürftigkeit ganz klar als größtes Risiko genannt.
1: Danke, Danny, und damit zu weiteren Meldungen in Kürze. Der Tankrabatt kommt nur teilweise bei uns an. Zu der Einschätzung kommen das IFO-Institut und der ADAC. So sieht der Automobilclub weiter Spielraum für niedrigere Preise und das IFO-Institut sagt, teilweise gäbe es starke Schwankungen, wie stark der Rabatt an den Zapfsäulen ankommt. Wer Videos von Vergewaltigungen besitzt, herstellt oder verbreitet, soll in Zukunft bestraft werden können. Das Bundeskabinett hat einen Gesetzentwurf dazu beschlossen. Das Gesetz gegen digitale Gewalt beinhaltet auch Strafvorschriften zum Identitätsmissbrauch und zum Herstellen und Verbreiten sexualisierter Deepfakes. Wie viel Strom verbrauchen eigentlich KI-Anfragen im Vergleich zu anderen Dingen, die wir zu Hause so machen? Also Haushalt, Streaming oder Zocken. Ein Vergleich des Energieanbieters EWI einfach zeigt, eine komplexe KI-Anfrage kommt demnach auf rund 0,02 Kilowattstunden. Zum Vergleich, eine Stunde Playstation spielen oder Film schauen über einen Beamer verbraucht rund 18 mal so viel mit rund 0,3 bis 0,4 Kilowattstunden. Besonders viel brauchen demnach vor allem Geräte, die Wärme erzeugen. Wichtig dabei, gerade beim Stromverbrauch von KI handelt es sich um Schätzwerte, die je nach Modell und Anfrage deutlich schwanken können. Und am Ende steigt mit jeder neuen Anfrage, Nachfrage oder einfachen Eingabe auch wieder der Stromverbrauch. Und das waren die Nachrichten mit Lena Bauer.
3: Das Wetter. Maximal 21 Grad heute in Lotte. Aktuell sind es 20 Grad in Neunkirchen und in Altenberge. Es bleibt den Tag über trocken. In der tiefen Nacht können dann hier und da immer mal wieder Schauer runterkommen.
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3: Die Straßen im Kreis Steinfurt sind frei. Wer doch noch irgendwas gesehen hat, der kann mir die Infos gerne hier in das Studio schicken. 05971 920 90. Dominik Starke hier am Mittwochmittag. Hallihallo.
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1: Mit Dominik Starke. Mettingen. Die umstrittene Einbahnstraße an der Paul-Gerhardt-Grundschule bleibt. Bürgermeisterin Rellmann und Eltern haben Radio RST gesagt, dass die Straße seit der Einführung sicherer geworden ist. Anwohner sind unzufrieden, weil sie wegen der Einbahnstraße längere Wege fahren müssen. Region. Der Landkreis Emsland und Grafschaft Bentheim prüfen, wie Unternehmen in der Region künftig mit Wasserstoff versorgt werden, auch abseits der geplanten Hauptleitung. Dafür fragen sie Betriebe nach ihrem Energiebedarf. Ziel ist auch herauszufinden, wo Unternehmen aus der Region daran Geld verdienen können. Rheine. In der Innenstadt und drumherum halten sich viele Fahrrad- und E-Scooterfahrer nicht an die Regeln. Die Polizei hat gestern bei einer Aktion knapp 40 Leute erwischt. Sie sind auf der falschen Straßenseite gefahren, hatten das Handy in der Hand oder sind durch die Fußgängerzone gefahren. 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
0: Das Wetter.
1: Maximal 21 Grad heute in Lotte. Aktuell sind es 20 Grad in Neunkirchen und in Altenberge. Es bleibt den Tag über trocken. In der tiefen Nacht können dann hier und da immer mal wieder Schauer runterkommen.
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1: Zwei Blitze habe ich noch für euch. Einmal blitzt es in Neunkirchen am Burgsteinfurter Damm gegenüber vom Blumenladen. Dort blitzt es in beide Richtungen bei Tempo 70 und es blitzt in Dörente an der Münsterstraße. Direkt an den Bahnschienen bei Tempo 50. Danke an Steffi fürs Melden. Falls ihr da draußen noch irgendwas gesehen habt, gerne her mit den Infos 05971 920 90. Kurz nach 13:30 mit mir, Dominik Starke, kommt gut wieder rein in die Arbeit nach der Mittagspause.
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0: Der Mittwochmittag mit mir, Dominik Starke. Gleich geht's hier weiter, am Nachmittag ebenfalls mit mir. Und wir sprechen nochmal über die neue Einbahnstraße an der Paul-Gerhardt-Grundschule. Ob das eine sinnvolle Regelung ist, hat für viel Streit in Mettingen gesorgt. Schauen wir gleich drauf. Am Nachmittag mit mir, Dominik.
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1: Mit Lena Bauer. Guten Tag. In dieser Woche lernen wir wieder einiges dazu, denn jeden Tag wird ein Nobelpreis verkündet, oft für Dinge, von denen viele noch nie was gehört haben. Die aber wichtig für die Wissenschaft sind und oft auch für unseren Alltag. Heute Mittag wurde der Nobelpreis für Chemie vergeben an den Franzosen Henri Kagan und den Japaner Kenzo Sohai. Danny Hopper aus dem News-Team, es geht um ihre Forschung zur asymmetrischen organischen Synthese.
2: Ja, das klingt erstmal wieder ganz weit weg. Ihre Erkenntnisse sind aber wichtig für die Pharmaindustrie, zum Beispiel für die Herstellung von Arzneimitteln. Sie haben aber auch zur Entwicklung neuer Farb- und Geschmacksstoffe beigetragen. Ich versuche es mal zu erklären. Einige Moleküle wie Aminosäuren existieren als zwei Varianten, die das Spiegelbild des anderen sind. Sie verhalten sich zueinander wie unsere rechte und linke Hand. Sie sehen völlig gleich aus, lassen sich aber nicht deckungsgleich übereinander legen. Die beiden Forscher haben das große Rätsel gelöst, wie in der Natur Stoffe entstehen können, die nur in einer einzigen Variante vorliegen, obwohl es im Labor eigentlich immer zwei spiegelverkehrte Versionen gibt. Für Chemiker war es extrem schwer, im Labor gezielt nur die eine richtige Handform herzustellen. Das ist aber lebenswichtig, denn bei Medikamenten kann die eine Form heilen, während das Spiegelbild nutzlos oder sogar giftig ist. Durch die Erkenntnisse von Kagan und Sohai können Pharmaunternehmen heute lebensrettende Arznei- und Wirkstoffe im Labor nachbauen, extrem präzise, rein und ohne gefährliche spiegelverkehrte Nebenprodukte.
1: Und wieder was gelernt. Danke dir, Danny, und damit zu weiteren Meldungen im Überblick. Erstmals ist ein mutmaßliches Mitglied der russischen Hackergruppe Chilin festgenommen und nach Deutschland ausgeliefert worden. Das hat das NRW-Innenministerium mitgeteilt. Der Mann soll demnach unter anderem ein deutsches Logistikunternehmen mit gestohlenen Daten erpresst haben. Ex-BND-Präsident August Hanning kommt unter anderem wegen Spionageverdachts in Untersuchungshaft. Ein Ermittlungsrichter des Bundesgerichtshofs in Karlsruhe habe den Haftbefehl gegen den 80-Jährigen in Vollzug gesetzt. Das hat eine Sprecherin der Bundesanwaltschaft mitgeteilt. Nach jahrelangem Streit ist der Weg für den Bau der A445 zwischen Hamm und Werl frei. Das Bundesverwaltungsgericht hat Klagen von Naturschützern und einem Anwohner abgewiesen. Die Autobahn soll in Zukunft die A2 bei Hamm mit der B63 bei Werl verbinden. Studieren und gleichzeitig mit sehr wenig Geld auskommen. Das betrifft offenbar viele. Laut einer Studie des Paritätischen Gesamtverbands und des Deutschen Studierendenwerks gelten fast 40% der Studierenden in Deutschland als armutsgefährdet. Die Quote ist demnach mehr als doppelt so hoch wie in der Gesamtbevölkerung. Besonders schwierig sei es für Studierende, die alleine wohnen. Von ihnen liegen mehr als 8 von 10 unter der Armutsgrenze. Als großes Problem nennt die Studie vor allem die hohen Wohnkosten. Die beiden Organisationen kritisieren mit Blick auf die Zahlen die geplante BAföG-Reform als nicht ausreichend. Und das waren die Nachrichten mit Lena Bauer.
3: Das Radio RST Wetter, Topwetter im Kreis Steinfurt bei 21 Grad in der Spitze. 20 Grad, die haben wir aktuell, zum Beispiel in Greven, in Lotte und auch in Neunkirchen. Es bleibt den ganzen Tag über sonnig, in der Nacht können dann hier und da immer mal wieder kurze Schauer runterkommen. Radio RST Verkehr, die A30 Osnabrück Richtung Amsterdam zwischen Rhein-Kanalhafen und Rhein-Nord. Dichter Verkehr, 2 Minuten kommen hier gerade mal on top. Und 2 Blitzer habe ich für euch, einmal blitzt es in Dörente an der Münsterstraße direkt an den Bahnschienen bei Tempo 50. Danke an Steffi. Und es blitzt in Neunkirchen am Burgsteinfurter Damm gegenüber vom Blumenladen. In beide Richtungen auch dort Tempo 70. Danke fürs Melden. Falls ihr da draußen noch irgendwas gesehen habt, gerne her mit den Infos. 05971 920 90.
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3: Mit mir, Dominik Starke, am Mittwochnachmittag. Wir machen weiter mit schöner Sommermusik bei dem sommerlichen Wetter. Das Ganze ist Lene Marleen mit ihrem Song. I'm sitting down here, but hey, you can see me. So sieht's aus. Schönen Nachmittag euch.

0: Viertel nach zwei am Mittwochnachmittag. Sören und Kathleen haben einen Tipp mitgebracht, der mich als ehemaligen begeisterten Theaterschüler schon ein bisschen abholt.
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0: Es geht um die Theater AG des Fürstenbergs-Gymnasium in Recke. Ich habe damals in Mettingen am KVG gerne selber Theater gespielt. Und es macht mich richtig happy, wenn ich höre, dass die Recker da offensichtlich auch Bock drauf haben. Hört mal rein.
2: Recke, die Theater AG des Fürstenberg-Gymnasiums bringt mit Das Vermächtnis eine spannende Geschichte über Mut, Gleichheit und ein gefährliches Geheimnis auf die Bühne.
3: Im Mittelpunkt steht Anna Hartwig, die im 19. Jahrhundert für Bildung, Wahlrecht und Gleichberechtigung von Frauen kämpft. Verschlüsselte Nachrichten, verschwundene Aufzeichnungen und eine alte Spieluhr führen dabei zu einem Familiengeheimnis. Gruselig.
2: Und spannend auch, ne? Mhm. Markus leitet die Theater AG und hat das Stück gemeinsam mit seinen Schülern geschrieben.
4: Es ist eine Geschichte, die um 1850 spielt, bis 1875, und es verspricht Spannung pur, das kann ich sagen. Es ist keine Komödie, es ist ein sehr spannendes Stück, wo wir alle sehr viel Spaß dran hatten am Proben und uns freuen, wenn die Bude dann auch entsprechend voll wird. Also kommt zahlreich vorbei, wir würden uns richtig freuen. Es lohnt sich.
2: Premiere ist am Freitag um 19.30 Uhr und es gibt weitere Aufführungen. Klickt doch einfach mal radio-rst.de.
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1: Um 14.30 Uhr mit Dominik Starke. Nordwalde, der Ex-BND-Präsident August Hanning kommt in Untersuchungshaft. Ihm wird Spionage vorgeworfen. Hanning war gestern in seinem Haus in Nordwalde festgenommen worden. Kreis Steinfurt. Nach einem Notruf braucht die Polizei im Schnitt 5 Minuten und 58 Sekunden, bis sie am Tatort ist. Das zeigt ein neuer Bericht des NRW-Innenministeriums. Die Polizei hat ihre Zeit damit im Vergleich zum letzten Jahr leicht verbessert. Die Zeit gilt, wenn der Täter noch am Ort ist. Sonst braucht die Polizei knapp 14 Minuten. Münsterland. Der Fachkräftemangel ist die größte Herausforderung für Familienbetriebe im Münsterland. Das sagt die IHK Nordwestfalen. Selbst wirtschaftlich gut laufende Betriebe könnten verschwinden, weil sie keinen Nachfolger finden. 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Das Radio RST Wetter, 21 Grad in der Spitze. Es bleibt den ganzen Tag über recht sonnig. Ein paar Wolken sind auch am Himmel, 20 Grad. Die messen wir aktuell in Altenrheine, in Lahr und auch in Greven. In der Nacht bleibt es trocken bis circa Mitternacht. Dann kommen einige Schauer über den Kreis Steinfurt drüber. Radio RST Verkehr, die A30 Osnabrück Richtung Amsterdam. Zwischen Rheine-Kanalhafen und Rheine-Nord 4 Kilometer stockender Verkehr, mindestens 8 Minuten Zeitverlust und 2 Blitze habe ich noch. Es blitzt in Dörente an der Münsterstraße direkt an den Bahnschienen. Tempo 50 sind dort. Und es blitzt in Neunkirchen am Burgsteinfurter Damm gegenüber vom Blumenladen. Danke an Steffi. Falls ihr da draußen noch irgendwas gesehen habt, gerne her mit den Infos 05971 920 90.
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0: 14.43 Uhr. Vor den Grundschulen im Kreis Steinfurt ist ja morgens gefühlt mehr los als auf dem Kardinal von Galenring hier in Rheine. Weil Eltern mit dem Auto direkt bis vor die Tür fahren, dass die mit dem Auto nicht in die Tür fahren, ist fast schon alles. Da muss sich was ändern und in Metting ist auch was passiert. Zum Beispiel gibt es an der Paul-Gerhardt-Grundschule jetzt eine Einbahnstraße. Mettings Bürgermeisterin Christina Rellmann sagt das dazu.
1: Mit dieser Einbahnstraße hat sich zum einen der Verkehr vor der Schule sicherlich reduziert, weil die Kiss-and-Go-Parkplätze beispielsweise unten am Verbrauchermarkt sehr gut genutzt werden. Und zum anderen, die Autos, die dort entlang fahren, fahren natürlich deutlich geordneter, weil sie nur noch in nördlicher Richtung unterwegs sind.
0: So, und die Politik hat jetzt nochmal entschieden, die Einbahnstraße bleibt, auch wenn einige Anwohner damit nicht so richtig zufrieden sind.
1: Es betrifft vor allem die Wege Richtung zu Hause, dass man eben einmal noch um die Ecke biegen muss oder zweimal um die Ecke biegen muss, um die Straße zu erreichen. Da gibt es unterschiedliche Meinungen. Es gibt sowohl diejenigen, die sagen, dadurch ist insgesamt der Verkehr auf der Straße weniger geworden. Aber natürlich gibt es auch Kritiker.
0: Ja, längere Wege für Anwohner, mehr Sicherheit für Schulkinder. Ich persönlich finde, das ist so ein richtig fairer Tausch. Daisy.

Iris hat hier gerade noch kurz ein Studio geschrieben. Der Blitzer am Burgsteinfurter Damm in Neunkirchen ist weitergezogen. Danke Iris für die Info. Falls jemand gesehen hat, wo der hingezogen hat, kann er die Infos natürlich gerne hier ins Studio schicken. 05971 920 90. Bis dahin, Meatloaf, I would do anything.

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1: Mit Lena Bauer. Guten Tag. Deutschland soll in Zukunft moderner und digitaler sein. Außerdem soll es deutlich weniger Bürokratie geben. Das hatte die Bundesregierung vor einem Jahr versprochen. Über 80 Maßnahmen waren damals vereinbart worden in einer Modernisierungsagenda. Heute im Kabinett hat Digitalminister Wildberger eine Zwischenbilanz gezogen. Danny Hoppe aus der Nachrichtenredaktion, wie fällt die denn aus?
2: Das kommt ganz drauf an, wen man fragt. Wildberger selbst zeigt sich zufrieden. In dem Zwischenbericht werden alle bisherigen Erfolge aufgeführt. Einfachere Firmengründungen oder schnellere Baugenehmigungen. Auch der schon eingeführte digitale Fahrzeugschein auf dem Smartphone wird im Bericht aufgeführt. Von den 80 Maßnahmen seien 62 in Umsetzung, 7 abgeschlossen und 11 in Vorbereitung, heißt es. Bei der Senkung der Bürokratiekosten ist dagegen noch Luft nach oben. Dazu zählt der übliche Papierkram wie Formulare, Anträge oder Berichte. Hier wurden laut Bericht bisher erst 232 Millionen Euro eingespart. Und deshalb sagt auch Wildberger, dass man noch viel Arbeit vor sich habe auf dem Weg hin zu einem moderneren Staat.
1: Das sehen auch mehrere Wirtschaftsverbände so, die fordern mehr Tempo.
2: Genau, zum Beispiel der Bundesverband der deutschen Industrie. Der sagt, aus den Ankündigungen müssten jetzt auch endlich Taten werden. Die Ungeduld in der Wirtschaft wachse. So sieht es auch der Digitalverband Bitkom. Er lobt zwar einige Pilotprojekte, diese müssten jetzt aber auch in der Breite im Alltag ankommen. KI-Anwendungen zum Beispiel, die sich in einzelnen Behörden bewährt hätten, müssten jetzt auch bundesweit genutzt werden, sagt Bitkom. Dem Verband des deutschen Handwerks geht es vor allem beim Bürokratieabbau viel zu langsam. Die ganzen Berichts- und Dokumentationspflichten müssten endlich reduziert werden, denn das kostet Zeit und Geld, sagt er.
1: Danke, Danny, und damit zu weiteren Meldungen im Überblick. Der Ex-BND-Chef August Hanning sitzt jetzt in Untersuchungshaft. Das hat die Bundesanwaltschaft mitgeteilt. Sie wirft ihm unter anderem Spionage und versuchten Landesverrat vor. Zum dritten Jahrestag des Hamas-Angriffs haben die EU-Spitzen der Opfer gedacht. EU-Kommissionspräsidentin von der Leyen betonte die Solidarität mit Israel. Gleichzeitig will die EU weiter auf einen dauerhaften Frieden und eine Zwei-Staaten-Lösung hinarbeiten, so von der Leyen. Die AfD ist in Thüringen mit ihrem Vorstoß für Neuwahlen gescheitert. Für die Auflösung des Landtags stimmten 34 Abgeordnete. Nötig gewesen wären mindestens 59. Mit Durchsuchungen in mehreren Bundesländern ist die Polizei gegen eine mutmaßlich international aktive Goldschmugglerbande vorgegangen. Laut Polizei und Staatsanwaltschaft Köln gab es 3 Festnahmen. Sichergestellt haben demnach Einsatzkräfte außerdem Gold und mehrere 10.000 Euro Bargeld. Insgesamt durchsuchten Einsatzkräfte offiziellen Angaben nach rund 40 Objekte, vor allem Juweliere, in mehreren NRW-Städten, Berlin und in den Niederlanden. Die Bande soll über 6 Jahre bis zu 4 Tonnen Gold im Wert von bis zu 210 Millionen Euro in die Türkei geschmuggelt haben, so der Vorwurf. Und das waren die Nachrichten mit Lena Bauer.
3: Das Radio RST Wetter. Schönes Wetter bei uns im gesamten Kreis Steinfurt. 21 Grad die Höchsttemperaturen, die haben wir auch in Emstetten, in Lienen und in Wettringen. Bis zum Abend und bis in die relativ frühe Nacht bleibt es trocken. In der Nacht so ab 12 Uhr ziehen dann Schauer über den ganzen Kreis Steinfurt. Radio RST Verkehr, die A30 Osnabrück Richtung Rheine. Zwischen Ippenbüren West und Rheine 6 Kilometer Stau, 22 Minuten Zeitverlust und die B481. Münster Richtung Rheine, zwischen Münster und Emsnetten, auch hier dichter Verkehr, 11 Minuten Zeitverlust. Falls ihr da draußen noch irgendwas gesehen habt, schickt mir die Infos gerne in das Studio 05971 920 90.
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3: Genießt die Sonnenstrahlen. Der Wetterbericht für die nächsten Tage, oh, der macht jetzt ehrlich gesagt nicht so Bock. Dafür wird es ja immerhin kuschelig. Wir wollen ja optimistisch bleiben. Euch da draußen natürlich einen schönen Mittwoch mit mir, Dominik Starke. Und das ist Flipside von Yenautus.

0: Wir stecken mittendrin in der großen Woche der Nobelpreise. Gestern ging der Physik-Nobelpreis an Neutrino-Forscher Francis Hulson. Er hat hochenergetische Geisterteilchen mit einem Observatorium im Südpoleis nachgewiesen. Ja, keine Ahnung, ehrlich gesagt, was das heißt. Zum Glück sind das nicht die einzigen physikalischen Gesetze, die irgendwie keiner versteht.
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2: Physiker lösen ja Probleme, von denen wir gar nicht wissen, dass wir sie haben. Ein paar Phänomene kennen wir aber dann doch alle. Schwerkraft für Eltern zum Beispiel. Ein Spielzeug fällt nicht einfach auf den Boden. Es landet da, wo man nachts barfuß hintritt. Mit der Spitzenseite nach oben.
3: Aua!
2: Oder die Relativitätstheorie für Eltern. 10 Minuten alleine im Badezimmer sind Wellness. 10 Minuten Stille im Kinderzimmer sind ein Notfall. Aber wir kennen auch den Tomatenmagnetismus. Bisher wurde er nicht wissenschaftlich bewiesen, aber wir alle wissen, weiße T-Shirts ziehen Tomatensoße an. Und schließlich die sogenannte Supermarkt-Hebelwirkung. Ein 3-jähriges Kind, das sich im Supermarkt auf den Boden legt und nicht mitkommen will, entwickelt urplötzlich das Gewicht eines ausgewachsenen Nilpferds.
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1: Um 15.30 Uhr mit Dominik Starke. Mettingen, die umstrittene Einbahnstraße an der Paul-Gerhardt-Grundschule bleibt. Bürgermeisterin Christina Rellmann und Eltern haben Radio RST gesagt, dass die Straße seit der Einführung sicherer geworden ist. Anwohner sind unzufrieden, weil sie wegen der Einbahnstraße längere Wege fahren müssen. Region. Die Landkreise Emsland und Grafschaft Bentheim prüfen, wie die Unternehmen in der Region künftig mit Wasserstoff versorgt werden, auch abseits der geplanten Hauptleitung. Dafür fragen sie Betriebe nach ihrem Energiebedarf. Ziel ist auch herauszufinden, wo Unternehmen aus der Region daran Geld verdienen können. Und zum Schluss noch eine gute Nachricht aus dem Kreis Steinfurt. Einige Vereine bekommen Geld von der Sparda Bank. Beim Wettbewerb Sparda Leuchtfeuer haben Menschen online abgestimmt, wer das Geld bekommen soll. Auf die 150 Vereine mit den meisten Stimmen verteilt die Bank 250.000 Euro. Unter anderem bekommen der Wassersportverein Rheine Geld für neue Boote und der FC Matelja 08 Metelin Geld für das Ferienlager. 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Das Radio RST Wetter. Heute wechseln sich Sonne und Wolken immer mal wieder ein bisschen ab, wobei ich gerade aus dem Fenster schaue und sehe, dass die Sonne das Ganze doch ein bisschen gewinnt. Regen gibt es zumindest heute tagsüber nicht mehr. In der Nacht kommen dann Schauer runter, so gegen 12 Uhr. Aktuell 21 Grad in Horstmar in Mesum und 21 Grad auch im Priestertum in Mettingen. Radio RST Verkehr, die A30 Osnabrück Richtung Rheine zwischen Bühren West und Rheine Kanalhafen. 4 Kilometer Stau, 19 Minuten kommen dort on top. Falls ihr da draußen noch irgendwas gesehen habt, schickt mir die Infos hier in das Studio 05971 920 90. Gute Fahrt euch!

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2: Hallo Andrea, Jürgen Bangert hier vom Wunscherfüller.
3: Hallo.
2: Andrea, du hast uns deinen Wunsch geschickt. Es geht um Tickets für Samu Haber.
3: Ja, ich habe da sonntags im Radio gehört und habe gedacht, ach, ich versuche einfach mal mein Glück, weil ich Samu Haber schon lange gut finde auf Sunrise Avenue. Und da habe ich gesagt, versuche es mal. Und
2: was ist so dein Lieblingssong von Samu Haber, / Sunrise Avenue?
3: You Destroy My Life im Moment, weil der so schön gefühlvoll ist, weil der so, ja, richtig schön ist.
2: Soll man gar nicht meinen, dass er so gefühlvoll ist, ne? Wenn der Titel sagt, du zerstörst mein Leben. Und weißt du, was das richtig Gute ist? Wenn man so ein Konzert dann als Radiosender präsentiert, dann hat man auch mal ein paar Möglichkeiten. Dann hat man vielleicht auch mal die Möglichkeit, für die Andrea 2 Karten an die Seite zu reißen.
3: Wirklich?
2: Und dann gibt mir das die Möglichkeit, an dieser Stelle zu sagen, Andrea,
3: ja?
2: Wir erfüllen dir diesen Wunsch.
3: Wow, super, Hammer.
2: Wir schicken dich hin. Freitag nach Köln, Samu Haber und es sind 2 Tickets. Wen nimmst du mit?
3: Meine Tochter.
2: Andrea, ich wünsche dir und deiner Tochter ganz viel Spaß mit und bei Samu Haber.
3: Super, danke.
2: Und sage an dieser Stelle Bye-bye Hollywood Hills.
3: Oh Gott, danke.
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1: Mit Lena Bauer, guten Tag. Das, was sich gestern schon abgezeichnet hatte, ist jetzt wahr geworden. Der frühere Chef des Bundesnachrichtendienstes, August Hanning, muss in U-Haft. Unter anderem wegen Spionage und versuchten Landesverrats, so der Verdacht. Das hat die Bundesanwaltschaft am Mittag bestätigt. Danny Hoppe aus dem News-Team. Zu weiteren Details äußerte sie sich aber nicht.
2: Nein, Hanning soll ja von seinem früheren Büroleiter, der schon seit gestern in U-Haft sitzt, geheime BND-Erkenntnisse gekauft und zum Teil auch weitergegeben haben. Unter anderem an einen Mitarbeiter eines fremden Geheimdienstes. An welchen, das ist weiter unklar, da hält sich die Bundesanwaltschaft weiter bedeckt. Der Spiegel hatte zuletzt aber geschrieben, dass es dabei um Aserbaidschan gehen soll. Hanning soll demnach Kontakt zu einem Agenten von dort gehabt haben. Ob das Material diesen aber auch wirklich erreicht habe, werde noch überprüft, heißt es. Aber wie gesagt, offiziell gibt es dazu noch kein Statement. Ansonsten soll Hanning das BND-Material für seine eigene Tätigkeit als Berater genutzt haben.
1: Der Fall hat im politischen Berlin auf jeden Fall für Entsetzen gesorgt. Die Rufe nach Konsequenzen werden lauter.
2: Ja, der Chef der Innenministerkonferenz, Grote, fordert zum Beispiel strengere Regeln für hochrangige Sicherheitsbeamte. Die dienstliche Treuepflicht gelte auch nach dem Ausscheiden aus dem Amt, sagte er dem Kölner Stadtanzeiger. Die Geschäftemacherei mit dienstlich erworbenem Wissen sei ein Sicherheitsrisiko. So sieht es auch der grünen Politiker Nuripur. Er ist dafür, dass hohe Geheimdienstmitarbeiter nach dem Ausscheiden aus dem Amt keine Lobbyarbeit im Sicherheitsbereich machen dürfen. Der Fall Hanning zeige, wie sensibel solche privatwirtschaftlichen Beratungsjobs seien, sagte Nuripur.
1: Danke, Danny, und damit zu weiteren Meldungen in Kürze. Der Tankrabatt kommt nach Einschätzung von IFO-Institut und ADAC zwar nicht komplett bei uns an, aber seit Anfang Oktober seien die Spritpreise deutlich gesunken. Allerdings nicht überall um die vollen 17 Cent pro Liter. Die Mineralölbranche widerspricht, die Entlastung werde vollständig weitergegeben. Die umstrittenen Atommülltransporte von Jülich nach Ahaus dauern wohl länger als geplant. Nach Einschätzung des NRW-Wirtschaftsministeriums könnten die 152 Behälter beim bisherigen Tempo erst bis August 2028 verlagert sein. Dafür müssten die bisherigen Transportgenehmigungen noch verlängert werden. Audi will Beschäftigte vorübergehend an Rüstungsunternehmen verleihen. Das Angebot ist laut Unternehmen freiwillig. Die Beschäftigten bleiben bei Audi angestellt und bekommen weiter das gleiche Gehalt. In der Nähe des Münchner Flughafens ist möglicherweise ein Puma unterwegs. Nach Angaben des Landesamtes Erding wurde im Nutzinger Moos eine größere Raubkatze gesichtet. Erste fachliche Einschätzung sei, es könnte sich um einen Puma handeln. Von dem Tier existiert wohl eine Aufnahme, veröffentlicht wurde sie aber bisher nicht. Woher die mutmaßliche Wildkatze kommen könnte, ist noch völlig unklar. Das Landesamt ruft die Bevölkerung zur Vorsicht auf und bittet darum, Hunde nicht frei laufen und kleine Kinder nicht unbeaufsichtigt spielen zu lassen. Und das waren die Nachrichten mit Lena Bauer.
3: Das Radio RST Wetter. Schönes Wetter im ganzen Kreis. 21 Grad jetzt gerade in Ladbergen-Lahr und 21 Grad auch in Hobsten. Gegen 0 Uhr heute Nacht kommen dann immer mal wieder Schauer im ganzen Kreis Steinfurt herunter. Radio RST Verkehr. Die A30 Osnabrück Richtung Amsterdam. Zwischen Nippenbüren West und Rheine-Nord 4 Kilometer Stau. 10 Minuten oben drauf. Falls ihr da draußen noch irgendwas gesehen habt, gerne her mit den Infos. 05971 920 90.
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3: Am Mittwochnachmittag. Hälfte der Arbeitswoche ist rum. Für die Ersten geht schon in den Feierabend. Ich muss jetzt noch 2 Stündchen hier. Halb so wild. Ich habe ja gute Musik mit dabei. Das ist zum Beispiel hier Roxette mit It Must Have Been Love. Euch da draußen natürlich. Einen wunderschönen Feierabend.

Die Goldmedaille für den geilsten Flughafen geht nach Greven, richtig. Der FMO in Greven ist im neuen Flughafen-Ranking Deutschlands Nummer 1. Und warum ist das so? Ja, das liegt an der Größe. Hier ist nämlich klein wirklich endlich mal besser. Für das Ranking hat der Reiseveranstalter Fitreisen rund 396.000 Google-Bewertungen deutscher Flughäfen ausgewertet. Und dabei fällt auf, die kleinen Flughäfen kommen bei den Leuten deutlich besser an als die großen. Der FMO hat 4,3 von 5 Sternen. Und wer hier schon mal abgeflogen ist, kennt wahrscheinlich den größten Vorteil. Die kurzen Wege, Parkplatz, Terminal, Sicherheitskontrolle, Gate, alles ziemlich überschaubar. So, wer mir jetzt wen bringen kann, der sich am FMO schon mal verlaufen hat, ne, mache ich auf jeden Fall Mettbrötchen für sicher. Was die Menschen aus der Region zu unserem Flughafen sagen, hören wir gleich in einer halben Stunde hier bei Radio RST. Am Mittwochnachmittag kommt gut in den Feierabend mit mir, Dominik Starke. Dazu schöne Musik von Vance Joy, das ist Riptide. Schönen Feierabend euch!

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1: Um 16.30 Uhr mit Dominik Starke. Guten Tag. Der Ex-BND-Präsident August Hanning kommt in Untersuchungshaft. Das hat ein Richter heute entschieden. Hanning wird Spionage vorgeworfen. Für den CDU-Bundestagsabgeordneten für den Kreis Steinfurt, Marc Heinrichmann, dürfte das ein richtiger Schritt sein. Er hat Radio RST vorher gesagt:
2: Zuallererst braucht es jetzt mal ein ganz starkes Signal des Rechtsstaates, dass alles, was nach Landesverrat riecht, hier nicht geduldet und konsequent bestraft wird. Und eine Geheimhaltungspflicht gilt lebenslang. Deswegen ist die Abschreckung und harte Strafe wichtig.
1: Ex-BND-Chef Hanning war gestern in seinem Haus in Nordwalde festgenommen worden. Und jetzt weitere Nachrichten im Überblick. Die umstrittene Einbahnstraße an der Paul-Gerhardt-Grundschule in Mettingen bleibt. Bürgermeisterin Christina Rellmann und Eltern haben Radio RST gesagt, dass die Straße sicherer geworden ist. Anwohner sind unzufrieden, weil sie längere Wege fahren müssen. Nach einem Notruf braucht die Polizei im Kreis Steinfurt im Schnitt 5 Minuten und 58 Sekunden, bis sie am Tatort ist. Das zeigt ein neuer Bericht des NRW-Innenministeriums. Die Polizei hat ihre Zeit damit im Vergleich zum letzten Jahr leicht verbessert. In Münster gedenken die Stadt und andere Institutionen heute der Opfer des Hamas-Terroranschlags am 7. Oktober. An den Gebäuden der Stadt und der Universität wehen israelische Flaggen. Bei dem Anschlag der Hamas wurden vor 3 Jahren rund 1200 Menschen getötet. Und noch eine gute Nachricht aus dem Kreis Steinfurt. Einige Vereine bekommen Geld von der Sparda Bank. Beim Wettbewerb Sparda Leuchtfeuer haben Menschen online abgestimmt, wer das Geld bekommen soll. Auf die 150 Vereine mit den meisten Stimmen verteilt die Bank 250.000 Euro. Unter anderem die DJK Arminia Ippenbüren bekommt Geld für die Renovierung der Gerätegarage. Eine Liste aller Gewinnervereine gibt es auf radio-rst.de.
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1: Das Radio RST Wetter, Wersen, Ladbergen und Gimte, die kommen aktuell auf 21 Grad, das Ganze bei herrlichem Sonnenschein. Tagsüber bleibt es heute noch trocken, in der späten Nacht ziehen dann einmal Schauer über den ganzen Kreis Steinfurt. Radio RST Verkehr, die B475 Glandorf Richtung Emstetten zwischen Saarbeck Nord und Emstetten. Dichter Verkehr, 6 Minuten kommen hier on top. Dann die A30 Rheine Richtung Osnabrück zwischen dem Kreuz Lotte Osnabrück und Osnabrück-Sutthausen. 2 Kilometer Stau, mindestens 5 Minuten Zeitverlust und einen Blitzer habe ich noch frisch reinbekommen auf der Emstettener Straße. Tempo 50 gegenüber von Emils Kfz-Klinik. Danke fürs Melden. Falls ihr da draußen noch irgendwas gesehen habt, immer gerne her mit den Infos. 05971 920
0: 90. 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

0: Es ist der, neben dem alle sitzen wollen. Der, wo man auf die Einladung zum Geburtstag hofft. Der, der die Mädchen zum Kichern und die Jungs zum Lachen bringt. Der ist ja nun mal meistens der beliebteste. Jetzt spreche ich aber nicht von irgendwelchen ehemaligen Mitschülern, sondern von unserem FMO. Denn er ist der beliebteste Flughafen in ganz Deutschland. Reiseveranstalter Fitreisen hat sich alle Google-Bewertungen aller deutschen Flughäfen einmal angeschaut und Gold geht an den FMO. Ich habe die Leute in Rheine mal gefragt, was sie so vom FMO halten. Für das Ranking hat der Reiseveranstalter... Seid ihr schon mal vom FMO geflogen?
1: Ja, morgen.
0: Morgen geht's vom FMO. Warum ist der FMO der geilste Flughafen?
1: Weil es total nah ist, weil man nicht lange anstehen muss.
0: Ich habe eben die These aufgestellt, es ist einfacher, von uns aus dem Kreis Steinfurt nach Malle zu fliegen, als nach Münster zu kommen.
1: Ja, das stimmt.
0: Ist so, ne? Ist so. Was macht den Flughafen so geil?
2: Man kommt schnell durch und wenn man jemanden abholt, das ist alles unkompliziert, auch mit den Parkplätzen.
0: Kannst du dir vorstellen, dass man sich am FMO verlaufen kann?
2: Nein, geht nicht. Ja, weil es einfach da gut organisiert und klasse ist.
0: Richtig schön, wie man das lobt, sich als Münsterländer, ne? Gut organisiert, vernünftig, westfälisch.
2: Nie zu viel los und einfach gut.
0: So ist es auf dem FMO. Einfacher wird's nur auf dem Modellflugplatz in Mettingen.

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1: Mit Lena Bauer, guten Tag. Es ist eine Meldung, die bei dem einen oder anderen seit Tagen vielleicht ein etwas mulmiges Gefühl hinterlässt. Der angebliche Fall von Lungenpest in Russland. Fakt ist, der Tod einer Wissenschaftlerin an einem Pestforschungszentrum in Sibirien beschäftigt inzwischen auch immer mehr die Weltöffentlichkeit. Danny Hoppe aus dem News-Team, die russischen Behörden versuchen weiter zu beschwichtigen. Es gibt inzwischen aber Berichte über einen zweiten möglichen Fall.
2: Ja, da ist zumindest in russischen Medien von die Rede. Es soll sich um einen zweiten Mitarbeiter handeln. Der Kreml hat heute darauf reagiert und von Falschinformationen gesprochen. Und die russischen Behörden dementieren auch weiterhin einen Laborunfall, bei dem ein Reagenzglas zu Bruch gegangen sein soll. Den Tod der 28-Jährigen haben sie zwar bestätigt, als Grund sprechen sie aber nur von einer Lungenentzündung unbekannter Herkunft. Das sorgt natürlich für Spekulationen, auch weil die Behörden bestätigt haben, dass mögliche Kontaktpersonen unter Beobachtung stünden. Laut russischen Medien sollen es bis zu 200 sein. Zur genauen Zahl äußern sich die Behörden nicht. Sie sagen nur, dass 90% von ihnen untersucht worden seien und dass es bei ihnen keine Auffälligkeiten gebe.
1: Viele sind aber skeptisch, offenbar auch die Weltgesundheitsorganisation.
2: Ja, WHO-Chef Tedros ist heute auch auf den angeblichen zweiten Lungenpestfall eingegangen. Die russische Regierung müsse Licht in diese Medienberichte bringen, sagte er. Selbst US-Präsident Trump beschäftigt das Thema inzwischen. Er hat angekündigt, dass er deshalb zeitnah mit Kreml-Chef Putin telefonieren will. Vorher hatte er auch schon das US-Außenministerium mehr Informationen aus Moskau gefordert. Und auch die EU will mehr über den Vorfall in Sibirien wissen. Wenn man sich die Reaktionen heute aus Moskau so anhört, dürfte es aber bei einem Wunsch bleiben. Die Medien würden vieles berichten, sagte Kreml. Sprecher Peskov, man solle sich nur auf die Angaben der russischen Behörden verlassen. Aber genau da sind eben viele skeptisch.
1: Danke, Danny, und damit zu weiteren Meldungen im Überblick. NRW-Ermittler haben einen mutmaßlich führenden Hacker einer russischen Gruppe festgenommen. Nach Angaben von NRW-Innenminister Reul wurde der Mann im Mai in Tokio gefasst und inzwischen nach Deutschland ausgeliefert. Die Bundesregierung kommt bei der Pflegereform nicht wie geplant voran. Die Expertenkommission startet später, weil Union und SPD noch über ihren Auftrag streiten. Nach Angaben der Bundesregierung geht es dabei unter anderem um die Frage, ob die hohen Eigenanteile in der Pflege begrenzt werden sollen. Im Notfall schnell da sein. Das ist vor allem auch bei Einsätzen der Polizei wichtig. Das NRW-Innenministerium hat jetzt Zahlen veröffentlicht, wie schnell Einsatzkräfte in einzelnen Regionen vor Ort sind. Mit dem Ergebnis, im Kreis Olpe im Sauerland sind Einsatzkräfte der Polizei im Ernstfall am schnellsten am Tatort. Sie brauchen laut der Statistik im Schnitt leicht über 3 Minuten. In Großstädten wie Köln oder Bielefeld dauert es demnach etwas länger. Der Grund dafür ist laut Innenministerium unter anderem der Verkehr innerhalb der Städte. Bei Einsätzen, bei denen die Zeit nicht so sehr drängt, dauert es übrigens oft wesentlich länger. Und das waren die Nachrichten mit Lena Bauer.
3: Das Radio RST Wetter. Schönes Wetter im ganzen Kreis. 21 Grad aktuell in Büren, in Recke und auch in Altenberge. In der Nacht kommen dann immer mal wieder Schauer im ganzen Kreis Steinfurt runter. Das Ganze aber erst so ab 0 Uhr. Radio RST Verkehr, die A30 Rheine Richtung Bad Oeynhausen zwischen Kreuz Lotte Osnabrück und Osnabrück Nahne. 6 Kilometer stockender Verkehr, mindestens 10 Minuten Zeitverlust und ein Blitzerloch in Greven auf der Emstettener Straße. Tempo 50 gegenüber von der Kfz-Klinik. Falls ihr da draußen noch irgendwas gesehen habt, schickt mir die Infos hier in das Studio 05971 920 90.
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3: 17.04 Uhr, das bedeutet Feierabend für die meisten von euch. Dazu gibt's die Hits im besten Mix.

0: Radio Ole. 17.13 Uhr am Mittwochnachmittag.
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1: Mit Dominik Starke. Guten Tag. Viele Orte arbeiten daran, die Schulwege im Kreis Steinfurt sicherer zu machen. Radio RST-Reporterin Anna Lotterlis hat sich das an der Paul-Gerhardt-Schule in Metting angeschaut. Wie läuft es dort?
2: Aus einer Zufahrtsstraße zur Schule ist eine Einbahnstraße geworden, vor gut einem Jahr. Gleichzeitig hat die Gemeinde in der Nähe Kiss-and-Go-Parkplätze eingerichtet. Dort halten Eltern mit dem Auto und die Kinder gehen die letzten Meter zu Fuß. Seitdem hat sich der Verkehr vor der Paul-Gerhardt-Schule reduziert und läuft geordneter, sagt Mettingens Bürgermeisterin Rählmann. Auch die Eltern, mit denen ich gesprochen habe, sagen, die Straße ist sicherer. Einige Anwohner dagegen sind unzufrieden, weil sie wegen der Einbahnstraße längere Wege fahren.
1: Danke, Anna Lotter. Alle Infos zum Thema auf radio-rst.de. Und jetzt weitere Nachrichten im Überblick. Der Ex-BND-Präsident August Hanning kommt in Untersuchungshaft. Ihm wird Spionage vorgeworfen. Hanning war gestern in seinem Haus in Nordwalde festgenommen worden. Nach einem Notruf braucht die Polizei im Kreis Steinfurt im Schnitt 5 Minuten und 58 Sekunden, bis sie am Tatort ist. Das zeigt ein neuer Bericht des NRW-Innenministeriums. Die Zeit gilt, wenn der Täter noch vor Ort ist. Der Fachkräftemangel ist die größte Herausforderung für Familienbetriebe im Münsterland. Das sagt die IHK Nordwestfalen. Selbst wirtschaftlich gut laufende Betriebe könnten verschwinden, weil sie keine Nachfolger finden. Und noch eine gute Nachricht aus dem Kreis Steinfurt. Einige Vereine bekommen Geld von der Sparda Bank. Beim Wettbewerb Sparda Leuchtfeuer haben Menschen online abgestimmt, wer das Geld bekommen soll. Auf die 150 Vereine mit den meisten Stimmen verteilt die Bank 250.000 Euro. Unter anderem der FC Matelia 08 Metelin bekommt Geld für sein Ferienlager. Eine Liste aller Gewinner, Vereine gibt es auf radio-rst.de.
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1: Das Radio RST Wetter. 20 Grad messen wir noch in Ippenbüren, in Halverde und auch Neunkirchen. Es bleibt den Abend über trocken. In der Nacht kommen dann im ganzen Kreis Steinfurt größere Schauer runter. Radio RST Verkehr, die A30 Rheine Richtung Osnabrück. Zwischen Lotte und Osnabrück-Sutthausen 7 Kilometer stockender Verkehr. 11 Minuten kommen hier on top und es blitzt in Greven auf der Emstettener Straße Tempo 50 direkt gegenüber von der Kfz-Klinik. Danke an Emil fürs Melden. Falls ihr da draußen auch noch irgendwas gesehen habt, gerne her mit den Infos. 05971 920 90. Gute Fahrt euch.
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17.44 Uhr, das war's vom Nachmittag hier bei Radio RST. Morgen früh geht's dann mit Sören und Kathleen weiter und es geht hier drum. 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Schönen Feierabend euch!

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1: Mit Lena Bauer, guten Abend. Ermittlern aus NRW ist ein Schlag gegen eine der gefährlichsten Hackergruppen der Welt gelungen. Spezialleute der Polizei konnten einen mutmaßlichen Drahtzieher der russischen Gruppe Kilin identifizieren und festnehmen lassen. Der 28-Jährige wurde in Tokio festgenommen und sitzt jetzt in Deutschland in Untersuchungshaft. Die Bande soll weltweit tausende Unternehmen und Einrichtungen gehackt haben. Später wurde für die gesperrten Daten Lösegeld erpresst. Auch hier bei uns in NRW. Einzelheiten dazu aus dem Landtagsstudio hat José Nasyandi.
2: Der Zugriff war, so sagen es die Ermittler hier in Düsseldorf, das Ergebnis monatelanger Kleinstarbeit. Spezialisten des Landeskriminalamts und der Zentralstelle Cybercrime hatten die Hackergruppe digital infiltriert und ihre Spuren verfolgt. Mit Unterstützung der japanischen Polizei wurde der 28-jährige Russe schon im Mai in Tokio festgenommen. Vor einigen Tagen wurde er nach Deutschland gebracht und das, obwohl es zwischen Japan und Deutschland kein Auslieferungsabkommen gibt. NRW-Innenminister Reul sprach vorhin von einem großen Erfolg und sagte, eigentlich habe der Mann Urlaub in Japan machen wollen. Statt Sushi gäbe es jetzt Käsebrot in einer deutschen JVA. Kilin gehöre zu den skrupellosesten Verbrecherbanden weltweit. Seit 2024 soll Kilin weltweit 4000 Unternehmen und Institutionen erpresst haben. In Deutschland waren es etwa 150 Opfer, 30 davon in NRW. Die geforderten Lösegelder summieren sich auf fast 3 Milliarden Dollar. Ob dieser Schlag die Aktivitäten der Hackergruppe nachhaltig ausbremsen kann, das muss abgewartet werden.
1: Und damit zu weiteren Meldungen im Überblick. Der Ex-BND-Chef August Hanning sitzt jetzt in Untersuchungshaft. Das hat die Bundesanwaltschaft mitgeteilt. Sie wirft ihm unter anderem Spionage und versuchten Landesverrat vor. Die umstrittenen Atommülltransporte von Jülich nach Ahaus dauern wohl länger als geplant. Nach Einschätzung des NRW-Wirtschaftsministeriums könnten die 152 Behälter bei dem bisherigen Tempo erst bis August 2028 verlagert sein. Dafür müsste die bisherige Transportgenehmigung noch verlängert werden. Nach einer möglichen Puma-Sichtung nahe dem Münchner Flughafen sucht die Polizei nach dem Tier. Ein Jäger hatte laut Behörden die Großkatze entdeckt. Polizei und Landratsamt raten weiter zur Vorsicht. Weniger Papierkram und schnellere digitale Verfahren. Mehrere Wirtschaftsverbände fordern, dass die angekündigte Modernisierung des Staates im Alltag schneller spürbar ist. Anlass ist ein Zwischenbericht der Bundesregierung. Die Verbände wollen zum Beispiel, dass Unternehmen überall innerhalb von 24 Stunden gegründet werden können und Betriebe weniger Berichts- und Dokumentationspflichten haben. Digitalminister Wildberger sagt, es habe bereits Fortschritte gegeben, räumt aber ein, dass noch viel zu tun ist. Und das waren die Nachrichten mit Lena Bauer.
3: Das Wetter. Pflanzen, Flüsse und die Outdoor-Kleidungsindustrie freuen sich, das Wetter kippt. Die ganze Nacht durch immer wieder nass, teilweise auch wirklich ordentlich Regen. Hier und da auch Gewitter und Sturm dazu. Morgen gibt's das Ganze praktisch in der Light-Variante, also ab und zu mal nass. Hier und da auch mal Gewitter drin, aber stellenweise lockert's auch mal ein bisschen auf. Vor allem aber deutlich, deutlich kühler morgen. Da kriegen wir maximal nur noch 12 bis 16 Grad.
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3: Keine Überraschung, viel los, einmal die Staus ab 14 Minuten. A2 Dortmund-Hannover, da haben wir zwischen Herzebrock-Klarholz und Reda-Wiedenbrück 3 Kilometer, knappe 20 Minuten. A3 Frankfurt-Oberhausen zwischen Dreieck-Köln-Heumer und Kreuz-Leverkusen 11 Kilometer, knappe Viertelstunde. A4 Aachen-Köln zwischen Kreuz-Köln-West und Köln-Eiffeltor 6 Kilometer, ist eine halbe Stunde. Dann A4 Köln-Aachen zwischen Dreieck-Köln-Heumer und Kreuz-Köln-Süd 4 Kilometer, eine Viertelstunde. Und A40 Duisburg-Essen zwischen Mülheim-Winkhausen und Mülheim-Heimaterde. 3 Kilometer, auch da eine Viertelstunde plus. Haltet durch, kommt gut an. Sebastian Pulli hier und zum Feierabend jetzt Hungry Eyes. Ein Lied mit einer Romantik, denn diese hungrigen Augen, die beschreiben diesen begierigen, ja, lüsternen Blick der Freundin auf den Teller mit Essen, den ich mir allein gemacht habe, nachdem ich sie dreimal gefragt habe, ob ich ihr auch einen machen soll. Und sie jedes Mal gesagt hat, nein danke, ich bin satt. Es ist jedes Mal dasselbe.
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3: Ja, ich hatte ja in dem Moment, wo du gefragt hast, noch keinen Hunger, sagt sie dann immer. Erst als ich deinen Teller dann gesehen habe, da habe ich dann... Ja, es ist jetzt schon 200 Mal passiert. Wie... Entschuldigt bitte,

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0: Ab morgen die Fortsetzung eines 16 Jahre alten Films.
2: Das ist die Triebfeder des Unilebens. Hat man Sex oder hat man keinen? Und im Kern des Ganzen, weißt du, darum dreht sich für Facebook.
0: Ja, hätte man auch nicht gedacht, dass eine der größten Hassmaschinen unserer Zeit gebaut wurde, weil jemand niemanden in die Kiste gekriegt hat. The Social Network, die Story über Mark Zuckerberg und über den Anfang von Facebook damals. So Kinoexperte Jörg Albrecht jetzt eben die Fortsetzung The Social Reckoning.
3: Und zwar eine, in der abgerechnet wird. So könnte man Reckoning ins Deutsche übersetzen. Man könnte aber auch sagen, es kommt der Moment der Wahrheit.
4: Buchstabieren Sie Ihren Namen und nennen Sie Ihre derzeitige Tätigkeit.
5: M-A-R-K-Z-U-C-K-E-R-B-E-R. Ich bin professioneller Angeklagter.
3: Da steckt viel Wahres in den Worten von Mark Zuckerberg, um den sich natürlich auch jetzt wieder alles dreht. Zuckerberg hat viel Lebenszeit in Gerichtssälen verbracht, aber in The Social Reckoning, da sind auch noch zwei andere Personen wichtig. Ein Journalist und eine junge Frau, die für Facebook arbeitet und die zur Whistleblowerin wird.
6: Es geht hier um Hilfe für Facebook, nicht um denen zu schaden, okay?
7: Worüber möchten Sie sprechen?
3: Sprechen möchte sie über vertrauliche Dokumente, in denen es um bewusste Desinformation geht, aber auch um die negativen Auswirkungen der Plattform, vor allem auf junge Menschen.
0: Also große Fragen im Film, wie geht Facebook um mit Meinungsfreiheit und mit der Wahrheit?
3: Genau, und das ist auch das Problem, denn im Gegensatz zu The Social Network ist der Nachfolger jetzt ein Film mit Botschaften. Zum Beispiel der, dass Facebook und Instagram eine Mitschuld tragen am Sturm auf das Kapitol im Januar 2021.
8: Ich bin für absolute Meinungsfreiheit. Ich bin nicht der, der lügt. Und ich halte keinen davon ab, Lügner zu enttarnen.
3: Klare Position des Films, Mark Zuckerberg stellt Profit über Verantwortung. Kann man machen, hat da nur leider auch was Belehrendes, ist aber in diesem Fall nicht ganz so schlimm wie letzte Woche beim Totalausfall Digger mit Tom Cruise.
0: Na gut, also ein solides kann man liken, kann man lassen für The Social Reckoning, die Fortsetzung von Social Network. So, jetzt ein Lied über ein Thema, mit dem Mark Zuckerberg eher so mittelviel zu tun hat im Leben, Liebe. Phil Collins, schönen Abend euch.

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1: Um 18.30 Uhr mit Dominik Starke. Guten Abend. Viele Orte arbeiten daran, die Schulwege im Kreis Steinfurt sicherer zu machen. Radio RST-Reporterin Anna Lotterlis hat sich das an der Paul-Gerhardt-Schule in Metting angeschaut. Wie läuft es dort?
2: Aus einer Zufahrtsstraße zur Schule ist eine Einbahnstraße geworden, vor gut einem Jahr. Gleichzeitig hat die Gemeinde in der Nähe Kiss-and-Go-Parkplätze eingerichtet. Dort halten Eltern mit dem Auto und die Kinder gehen die letzten Meter zu Fuß. Seitdem hat sich der Verkehr vor der Paul-Gerhardt-Schule reduziert und läuft geordneter, sagt Mettingens Bürgermeisterin Rählmann. Auch die Eltern, mit denen ich gesprochen habe, sagen, die Straße ist sicherer. Einige Anwohner dagegen sind unzufrieden, weil sie wegen der Einbahnstraße längere Wege fahren.
1: Danke, Anna Lotta. Alle Infos zum Thema auf radio-rst.de. Und jetzt weitere Nachrichten im Überblick. Der Ex-BND-Präsident August Hanning kommt in Untersuchungshaft. Ihm wird Spionage vorgeworfen. Hanning war gestern in seinem Haus in Nordwalde festgenommen worden. Nach einem Notruf braucht die Polizei im Kreis Steinfurt im Schnitt 5 Minuten und 58 Sekunden, bis sie am Tatort ist. Das zeigt ein neuer Bericht des NRW-Innenministeriums. Die Zeit gilt, wenn der Täter noch vor Ort ist. Der Fachkräftemangel ist die größte Herausforderung für Familienbetriebe im Münsterland. Das sagt die IHK Nordwestfalen. Selbst wirtschaftlich gut laufende Betriebe könnten verschwinden, weil sie keine Nachfolger finden. Und noch eine gute Nachricht aus dem Kreis Steinfurt. Einige Vereine bekommen Geld von der Sparda Bank. Beim Wettbewerb Sparda Leuchtfeuer haben Menschen online abgestimmt, wer das Geld bekommen soll. Auf die 150 Vereine mit den meisten Stimmen verteilt die Bank 250.000 Euro. Unter anderem der FC Matelia 08 Metelin bekommt Geld für sein Ferienlager. Eine Liste aller Gewinner Vereine gibt es auf radio-rst.de.
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1: Um 18.30 Uhr mit Dominik Starke. Guten Abend. Viele Orte arbeiten daran, die Schulwege im Kreis Steinfurt sicherer zu machen. Radio RST-Reporterin Anna Lotterlis hat sich das an der Paul-Gerhardt-Schule in Metting angeschaut. Wie läuft es dort?
2: Aus einer Zufahrtsstraße zur Schule ist eine Einbahnstraße geworden, vor gut einem Jahr. Gleichzeitig hat die Gemeinde in der Nähe Kiss-and-Go-Parkplätze eingerichtet. Dort halten Eltern mit dem Auto und die Kinder gehen die letzten Meter zu Fuß. Seitdem hat sich der Verkehr vor der Paul-Gerhardt-Schule reduziert und läuft geordneter, sagt Mettingens Bürgermeisterin Rählmann. Auch die Eltern, mit denen ich gesprochen habe, sagen, die Straße ist sicherer. Einige Anwohner dagegen sind unzufrieden, weil sie wegen der Einbahnstraße längere Wege fahren.
1: Danke, Anna Lotta. Alle Infos zum Thema auf radio-rst.de. Und jetzt weitere Nachrichten im Überblick. Der Ex-BND-Präsident August Hanning kommt in Untersuchungshaft. Ihm wird Spionage vorgeworfen. Hanning war gestern in seinem Haus in Nordwalde festgenommen worden. Nach einem Notruf braucht die Polizei im Kreis Steinfurt im Schnitt 5 Minuten und 58 Sekunden, bis sie am Tatort ist. Das zeigt ein neuer Bericht des NRW-Innenministeriums. Die Zeit gilt, wenn der Täter noch vor Ort ist. Der Fachkräftemangel ist die größte Herausforderung für Familienbetriebe im Münsterland. Das sagt die IHK Nordwestfalen. Selbst wirtschaftlich gut laufende Betriebe könnten verschwinden, weil sie keine Nachfolger finden. Und noch eine gute Nachricht aus dem Kreis Steinfurt. Einige Vereine bekommen Geld von der Sparda Bank. Beim Wettbewerb Sparda Leuchtfeuer haben Menschen online abgestimmt, wer das Geld bekommen soll. Auf die 150 Vereine mit den meisten Stimmen verteilt die Bank 250.000 Euro. Unter anderem der FC Matelia 08 Metelin bekommt Geld für sein Ferienlager. Eine Liste aller Gewinner Vereine gibt es auf radio-rst.de.
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3: Ja, ist so mittelschön. Einmal die Staus ab 9 Minuten Wartezeit. A1 Euskirchen-Dortmund zwischen Köln-Löwenich und Kreuz-Leverkusen-West 5 Kilometer, 10 Minuten plus. A3 Frankfurt-Oberhausen zwischen Dreieck-Köln-Heumar und Kreuz-Leverkusen 8 Kilometer, 9 Minuten. Dann A3 Arnheim-Köln zwischen Kreuz-Oberhausen und Duisburg-Wedau 5 Kilometer, 9 Minuten. A4 Aachen-Köln zwischen Kreuz-Köln-West und Köln-Eiffeltor 6 Kilometer ist der längste Stau mit einer knappen halben Stunde. Und die A4 hinten raus, Olpe-Aachen zwischen Kreuz-Köln-Ost und Kreuz-Köln-Süd. 4 Kilometer, eine Viertelstunde. Eine gute Fahrt, kommt gut durch.
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3: Ja, man sieht's deutlich draußen. Sebastian Pulli hier, wir gehen langsam über in den düsteren Herbst. Da spielen wir doch gleich mal ganz hervorragende Depressionsmusik, die wirkt dann nochmal mehr. Einen der schönsten und schlimmsten Trennungssongs, Nothing Compares to You, Sinead O'Connor. Einen Song lang haben wir vorher Zeit, die Antidepressiva zu holen. Das fröhliche Animal von Cat's Eye. Erstmal einen schönen Abend.
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4: McDonald's will sich veredeln. 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Aber wie hört sich so eine Bestellung bei McDrive dann in Zukunft an, wenn da eine Edelschmiede ist und der Familienbomber da an der Sprechanlage anrollt? 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Hand aufs Herz. Wollt ihr das wirklich? Ich kann es mir nicht vorstellen. McDonald's, das ist für mich Kindheit, Jugend, Geborgenheit. Der Ort, wo ich auch nachts um drei nach zwei Kisten Bier und dem Verlust der Muttersprache noch was zu essen kriege. Okay, es ist dann zwar nie das, was ich bestellt habe, aber das ist es ja auch dann nicht, wenn du nüchtern in McDrive bestellst. Ja, aber genau das lieben wir doch am McGis. Also, hört auf mit diesem Edel-Healthy-Scheiß und seht lieber zu, dass der Big Rösti wieder an den Start kommt.
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0: nächsten Monate vereinbart. Diesmal dürfte das schwierig werden, denn bei etlichen Reformplänen herrscht Uneinigkeit in der Koalition. Außerdem wirken die teilweise katastrophalen Ergebnisse der Landtagswahlen im Osten noch nach. Marc Weiß mit weiteren Infos dazu.
1: Die Stärke der AfD sorgt inzwischen dafür, dass selbst die Grünen die schwarz-rote Regierung aus der Opposition heraus fast schon anflehen, die Wahlen als Weckruf zu sehen und den Kurs zu korrigieren, beziehungsweise einiges auch ganz auf Neustart zu stellen. Die Situation ist bei vielen Themen aktuell tatsächlich ziemlich verfahren. Die Zuckersteuer von Finanzminister Klingbeil zum Beispiel wurde von Kanzler Merz fürs Erste gestoppt, weil sie so angeblich nicht einer früheren Einigung entspricht. Bei der Pflegereform von Gesundheitsminister Lindemann schaffte es zuletzt nur ein Minimalkompromiss ins Kabinett. Die gesamte Reform ist auf das nächste Jahr verschoben. Die Rentenreform ist immer noch nicht fertig. Hier will die SPD an der sogenannten Rente mit 63 festhalten. Die Union will das nicht. Und auch die AfD spaltet die Koalition. Die SPD will ein Verbotsverfahren. Die Union weist immer wieder darauf hin, wie schwierig das würde, auch wenn es im Fall der AfD um eine in weiten Teilen rechtsextreme und bekanntlich demokratiefeindliche Partei geht. Immerhin gibt es aber auch Bereiche, in denen man vorankommt. Bei der Einkommensteuerreform deuten sich zumindest Kompromisse an. Das gleiche gilt auch für die Reform des Arbeitsmarktes und des Elterngeldes.
0: Und damit jetzt zu weiteren Meldungen im Überblick. In Berlin haben heute viele Menschen an die Opfer des Hamas-Angriffs vom 7. Oktober 2023 erinnert. Bei der zentralen Gedenkveranstaltung kamen Polizeiangaben nach rund 1700 Menschen zusammen. Bundesinnenminister Dobrindt rief dort zu einem entschlossenen Vorgehen gegen Antisemitismus auf. Polizei und Staatsanwaltschaft sind gegen eine mutmaßliche Goldschmugglerbande vorgegangen. Drei Verdächtige wurden laut den Behörden festgenommen. Die Gruppe soll demnach Gold im Wert von bis zu 210 Millionen Euro in die Türkei geschmuggelt haben. Ein stundenlanger Stromausfall hat für Probleme auf Sylt und Rügen gesorgt. Auf Rügen waren nach Angaben des Netzbetreibers rund 10.000 Haushalte betroffen. Inzwischen ist die Versorgung auf beiden Inseln wiederhergestellt. Studieren und gleichzeitig mit sehr wenig Geld auskommen. Das betrifft offenbar viele. Laut einer Studie des Paritätischen Gesamtverbands und des Deutschen Studierendenwerks gelten fast 40% der Studierenden in Deutschland als armutsgefährdet. Die Quote ist demnach mehr als doppelt so hoch wie in der Gesamtbevölkerung. Besonders schwierig sei es für Studierende, die alleine wohnen. Von ihnen liegen mehr als 8 von 10 unter der Armutsgrenze. Als großes Problem nennt die Studie vor allem die hohen Wohnkosten. Die beiden Organisationen kritisieren mit Blick auf die Zahlen die geplante BAföG-Reform als nicht ausreichend. Und das waren die Nachrichten mit Lena Bauer.
2: Das Wetter. Von heute Nachmittag zu heute Nacht ja einmal kompletter Garderobenwechsel in den wasser- und winddichten Friesennerz. Immer wieder nass die Nacht durch, teilweise auch Gewitter und Sturm hier und da. Morgen dann ja so mittelusselig, immer mal wieder nass, hier und da Gewitter möglich, aber es lockert auch stellenweise mal auf. Dazu vor allem deutlich kühler, morgen kriegen wir nur noch maximal 12 bis 16 Grad.
3: NRW Verkehr.
2: Stellenweise noch einiges los. Einmal die Staus ab 8 Minuten Wartezeit. A1 Köln-Dortmund zwischen Wuppertal-Ronsdorf und Kreuz Wuppertal-Nord. 3 Kilometer, 10 Minuten. A4 Aachen-Köln zwischen Kreuz Köln-West und Köln-Eiffeltor. 5 Kilometer, 20 Minuten. A4 Köln-Aachen zwischen Dreieck Köln-Holmar und Kreuz Köln-Süd. 4 Kilometer, 10 Minuten. Dann die A44 Essen-Mönchengladbach zwischen Kreuz Düsseldorf-Nord und Düsseldorf-Messe-Arena. 3 Kilometer, 8 Minuten. Und als letztes die A52 Essen-Düsseldorf. Aktuell zwischen Dreieck Breitscheid und Ratingen 3 Kilometer, sind 8 Minuten. Eine gute Fahrt, kommt gut an. Sebastian Bulli hier, Feierabend im besten Fall gleich, deswegen ein Lied über Erlösung. Release Me von Agnes oder wie wir hier in NRW sagen, Agnes. Davor Sarah Larsson, Lush Life. Schönen Abend.
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1: Mit Lena Bauer, guten Abend. Die Spitzen von CDU, CSU und SPD treffen sich heute Abend zum ersten Mal seit dem Ende der Sommerpause wieder zum Koalitionsausschuss. Bei dem Treffen werden üblicherweise die Regierungsziele der

0: Jetzt Musik mit so einer richtig verkifft spirituellen 90er-Romantik.
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0: Und zwar Joan Osborne mit One of Us, die sicher fragt, was, wenn Gott ein Mensch wäre. Lässt sich übrigens nachlesen, nennt sich Neues Testament. Nein, sie hat sich dann vorgestellt, wie er mit uns Bus fährt zum Beispiel und ihn niemand anruft, außer dem Papst. Und geht Gott auch ins Gym und hat manchmal unteren Rücken oder braucht orthopädische Einlagen oder macht sich Sorgen um KI und Spinnen, vergisst manchmal im Supermarkt vielleicht den Pfandbon im Automaten und findet niemals eine Avocado mit dem richtigen Reifegrad. Man könnte sehr lang weitermachen. Bitte keine Beschwerdemails, Gott hat Humor. Wenn nicht, muss ich gleich extrem vorsichtig durchs Gewitter gehen. One of Us jetzt, Joan Osborne. Schönen Abend euch.

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0: Das Wetter.
1: Wenn's draußen hässlich ist, wird's drinnen umso schöner. Ziemlich usselig die Nacht durch, immer mal wieder nass, stellenweise auch mit Gewittern und Sturm. Auch morgen über den Tag immer mal wieder Regen, aber hier und da lockert's auch mal ein bisschen auf. Dazu vor allem eine ganze Ecke kühler morgen, 12 bis 16 Grad maximal nur noch.
0: NRW Verkehr.
1: Die Staus ab 12 Minuten, da haben wir die A4 Aachen-Köln zwischen Langerwehe und Düren, 2 Kilometer, 13 Minuten plus. A4 Aachen-Köln zwischen Kreuz Köln-West und Köln-Eiffeltor, 4 Kilometer, 13 Minuten. A44 Dortmund-Kassel zwischen Marsberg und Diemelstadt, 3 Kilometer, 13 Minuten. Okay, und die A44 Essen-München-Gladbach zwischen Kreuz Düsseldorf-Nord und Düsseldorf-Messe-Arena, 3 Kilometer, auch 13 Minuten. Wir hoffen, es ist kein schlechtes Omen. Eine gute Fahrt kommt gut an. Ja, hallo, Sebastian Pulli hier und unsere Musik, die wird ja noch mühsam handgeschöpft und von zarten Musikredakteurshänden liebevoll Ton für Ton in die Playlist eingefügt. Ist ganz tolles Zeug diese halbe Stunde. Wir haben Fleetwood Mac, wir haben die Ärzte mit Junge, Toto, Africa und den Anfang machen Depeche Mode, Enjoy the Silence. Einen schönen Feierabend.
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0: you, ja, ja, es war ein emotionaler Abschied im Fußball.
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0: Denn der Messi ist raus. Ist ein Satz, den Vermieter gerne hören, die Fans mehr so mittel gerne. Messi hatte jetzt sein letztes Spiel für die argentinische Nationalmannschaft gegen Benin, hat sogar noch ein Tor gemacht zum Abschied und hinterher sehr, sehr warmherzig tschö gesagt.
2: Ich will eigentlich gar nicht weg von hier, will den Platz nicht verlassen. Ich will euch nur sagen, ich hab euch lieb. Ich werde euch vermissen und ich bin dankbar, Argentinier zu sein und stolz darauf, diesen Traum mit euch allen erfüllt zu haben. Vielen Dank, ich hab euch lieb.
0: Oh, wie süß, oder? Und er ist ja jetzt auch 78, also 39 Fußballerjahre, die muss man immer doppelt rechnen. Da kann man auch mal ein bisschen kürzer treten. Euch auch einen schönen Ruhestand, vielleicht auch nur den kleinen jetzt im Feierabend. Schönen Restmittwoch mit fantastischer Musik. Fleetwood Mac jetzt, Little Lies.

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1: Ich bin Tanja Wagner. Nach den Spionagevorwürfen gegen Ex-BND-Präsident Hanning werden schärfere Regeln für frühere Geheimnisträger gefordert. Der Vorsitzende des Parlamentarischen Kontrollgremiums, Henrich Mann, sagte, hochrangige Vertreter von Sicherheitsbehörden sollten dienstbezogene Kontakte und bezahlte Tätigkeiten offenlegen müssen. Außerdem solle geprüft werden, ob Beschäftigte in sensiblen Bereichen zu lange auf denselben Positionen blieben und ob das Need-to-Know-Prinzip konsequent genug angewendet werde. Bundeskanzler Merz hat sich entsetzt über die Wahl des ersten AfD-Landtagspräsidenten in Sachsen-Anhalt gezeigt. Gleichzeitig warnte er beim Deutschlandgipfel von Handelsblatt und Wirtschaftswoche vor voreiligen Schlussfolgerungen, dass Abgeordnete der CDU ihn gewählt haben könnten.

0: Wie und ob die Aufklärung dieser geheimen Wahl jemals gelingen wird, das wird dort zu klären sein. Aber gleichzeitig gilt, jedenfalls für mich, wer einen Abgeordneten einer rechtsextremen Partei zum Landtagspräsidenten wählt, muss das mit seinem Gewissen vereinbaren.
1: Er verdächtigte Abgeordnete anderer Fraktionen, den AfD-Politiker Rausch zum Landtagspräsidenten gewählt zu haben, um CDU-Abgeordnete als AfD-Unterstützer zu diskreditieren. Sicherheitsbehörden haben ein Mitglied der russischen Hackergruppe Killin festgesetzt. Dabei handelt es sich um eines der bekanntesten und aggressivsten Hackernetzwerke weltweit, so das NRW-Innenministerium.
2: Ermittler des Landeskriminalamtes hätten die Hackergruppe infiltriert und monatelang überwacht. Schließlich habe der 28-Jährige im Mai in Japan Urlaub machen wollen. Dort sei er in Tokio festgenommen und inzwischen nach Deutschland ausgeliefert worden. Die Hackergruppe habe weltweit tausende Unternehmen erpresst, in Deutschland 150 und Milliarden an Lösegeldforderungen gestellt. Onni Thorau, Nachrichtenredaktion.
1: Der Tankrabatt wird laut IFO-Institut und ADAC bisher nur teilweise an die Verbraucher weitergegeben. Beim Diesel haben die Tankstellen in den ersten 5 Tagen von den 17 Cent je Liter durchschnittlich 15 Cent weitergegeben. Beim Superbenzin E10 waren es durchschnittlich gut 16 Cent. Aktuell kostet der Liter E10 im bundesweiten Tagesdurchschnitt 2,12 Euro. Diesel liegt bei 2,23 Euro pro Liter. Das waren die Nachrichten mit Tanja Wagner.
3: Das Wetter.
4: Wird eine nasse Nacht, auch richtig ordentlich Regen hier und da mal, teilweise auch mit Gewittern und Sturmböen. Morgen kriegen wir praktisch die Light-Version davon, ab und zu Regen, aber hier und da lockert es auch streckenweise mal auf. Vor allem wird es aber kühler, morgen nur noch maximal 12 bis 16 Grad.
3: NRW Verkehr.
4: Nichts allzu Wildes, paar mittelgroße Staus hier, die ab 5 Minuten. A1 Köln-Dortmund zwischen Wuppertal-Langerfeld und Kreuz Wuppertal-Nord, 2 Kilometer, 6 Minuten. A4 Aachen-Köln zwischen Weißweiler und Düren, 3 Kilometer, knappe Viertelstunde. A4 Aachen-Köln nochmal zwischen Kreuz Köln-West und Köln-Eiffeltor, 3 Kilometer, 7 Minuten. Und A44 Dortmund-Kassel zwischen Lichtenau-Westfalen und Diemelstadt sind 3 Kilometer, ist eine Viertelstunde, eine gute Fahrt. Sebastian Pulli hier mit der Schreckensmeldung des Tages. Achtung vor Geisterpferden im Kreis Oelde. Tatsächlich ist da heute ein Pferd über die Autobahn gepäst, mehrere Kilometer, und das auch noch entgegen der Fahrtrichtung. Ein Geisterpferd. Autobahn ist gesperrt worden, Pferd ist betäubt worden und dann schwer erschrocken leider, aber unverletzt wieder in die Koppel gebracht. Ein Pferd auf der Autobahn ist selten. Da sieht man höchstens ab und zu mal einen Mustang. Naja, schönen Feierabend.
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0: Knockin' on Heaven's Door jetzt hier, toll.
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0: Ursprünglich selbstverständlich von Bob Dylan, dem legendären einmaligen Texter und ebenso großen Singer-Songwriter. Wobei der Teil mit dem Singer, gut, da ist er ja bekanntermaßen stimmlich ein wenig eigen.

Aber dann gab es ja eine legendäre Coverversion von Knockin' on Heaven's Door, diesmal gesungen von einem Sänger mit einer samtweichen, wunderschönen, massenkompatiblen Stimme. Spaß, es war Axl Rose, die stimmliche Kreissäge. Ist ein bisschen schade, dass Bob Dylan und Axl Rose kein Duett gesungen haben. Es wäre in die Nasalen der Musikgeschichte eingegangen. Naja gut, ich sitze im Glashaus, ich lasse die Steine fallen. Grandioser Song, so oder so, den genießen wir jetzt. Knockin' on Heaven's Door in der Version von Guns N' Roses. Schönen Abend. Da läuft die Kreissäge langsam an im Hintergrund.

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0: Der Uselherbst kündigt sich an, heute Nacht mit Pauken und Trompeten bzw. Regen, Gewitter und Sturm. Morgen über den Tag ist er dann nicht mehr ganz so wild unterwegs, da ab und zu mal nass, teilweise Gewitter möglich, aber ab und zu gibt's auch mal Auflockerungen. Deutlich kühler auf jeden Fall, 12 bis 16 Grad morgen nur noch maximal.
1: NRW Verkehr.
0: Hier und da noch ein bisschen mehr los. Einmal die Staus ab 5 Minuten. A1 Dortmund-Köln zwischen Wuppertal-Langerfeld und Wuppertal-Ronsdorf. 2 Kilometer, knappe Viertelstunde. A4 Aachen-Köln zwischen Weißweiler und Düren sind 3 Kilometer, 13 Minuten. Nochmal A4 Aachen-Köln. Diesmal zwischen Kreuzköln-West und Köln-Eifeltor. 2 Kilometer, 7 Minuten. Und A44 Dortmund-Kassel zwischen Lichtenau-Westfalen und Diemelstadt. 3 Kilometer, knappe Viertelstunde. Gute Fahrt. Sebastian Pulli hier, sorry Papi jetzt, wo der Papi natürlich nicht der Papa, sondern der Partner ist. Ist so ein bisschen wie mit dem hotten Daddy oder der sexy Mama. Wann ist das passiert, dass Familienmitglieder erotisch geworden sind? Naja, Song ist cool, sorry Papi, schönen Abend.
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1: 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Ja, wirklich? Auch um die Zeit noch? Später Abend sind wir geruchlich noch annehmbar? Das ist ja die eine große Frage bei der Hygiene, abends oder morgens duschen. Und jetzt kommt er hier mit der zweiten großen Frage, duschen oder baden?
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3: Als Mensch bist du ja entweder Typ Dusche oder Typ Wanne. Ich muss allerdings direkt sagen, dass ich mit Baden irgendwie nichts anfangen kann. Ja, du liegst da in deiner eigenen Suppe und musst danach eh nochmal duschen. Für mich sind Badewannen zum Abwaschen von Dingen, die man sonst schlecht sauber bekommt. Grillroste, Neoprenanzüge oder den Hund. Duschen, das ist doch das bessere Baden. Wacker fix drunter, dann hast du auch eine Brause, womit du an schwer erreichbare Stellen kommst. Ja, und unter der Dusche zu pieseln ist kein Thema. Aber beim Baden? Mir wird in der Badewanne auch so schnell langweilig. Ja, du hast ja nichts zu tun. Als Kind, da hast du ja einen halben Wasserpark aufgebaut. Quietschenten, Wasserräder, Piratenschiff. Darfst du heute alles nicht mehr. Meine Freundin wollte mich mal mit einem romantischen Bad überraschen. Als ich gefragt habe, ob sie lieber Pirat oder Wasserschutzpolizei sein will, dachte sie erst noch, das ist ein interessantes Rollenspiel. Als ich dann wirklich die Flotte zu Wasser gelassen habe, ja, da ging die Stimmung aber den Abfluss runter. Aber so ist das. Heute darfst du nur da sitzen und zugucken, wie du langsam schrumpelig wirst. Also immer dran denken. Lieber schlecht geduscht als gut gebadet.
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1: Ich bin Tanja Wagner. Nach den Spionagevorwürfen gegen Ex-BND-Präsident Hanning werden schärfere Regeln für frühere Geheimnisträger gefordert. Der Vorsitzende des Parlamentarischen Kontrollgremiums, Henrich Mann, sagte, hochrangige Vertreter von Sicherheitsbehörden sollten dienstbezogene Kontakte und bezahlte Tätigkeiten offenlegen müssen. Außerdem solle geprüft werden, ob Beschäftigte in sensiblen Bereichen zu lange auf denselben Positionen blieben und ob das Need-to-Know-Prinzip konsequent genug angewendet werde. Bundeskanzler Merz hat sich entsetzt über die Wahl des ersten AfD-Landtagspräsidenten in Sachsen-Anhalt gezeigt. Gleichzeitig warnte er beim Deutschlandgipfel von Handelsblatt und Wirtschaftswoche vor voreiligen Schlussfolgerungen, dass Abgeordnete der CDU ihn gewählt haben könnten.
2: Wie und ob die Aufklärung dieser geheimen Wahl jemals gelingen wird, das wird dort zu klären sein. Aber gleichzeitig gilt, jedenfalls für mich, wer einen Abgeordneten einer rechtsextremen Partei zum Landtagspräsidenten wählt, muss das mit seinem Gewissen vereinbaren.
1: Er verdächtigte Abgeordnete anderer Fraktionen, den AfD-Politiker Rausch zum Landtagspräsidenten gewählt zu haben, um CDU-Abgeordnete als AfD-Unterstützer zu diskreditieren. Sicherheitsbehörden haben ein Mitglied der russischen Hackergruppe Killin festgesetzt. Dabei handelt es sich um eines der bekanntesten und aggressivsten Hackernetzwerke weltweit, so das NRW-Innenministerium.

0: Ermittler des Landeskriminalamtes hätten die Hackergruppe infiltriert und monatelang überwacht. Schließlich habe der 28-Jährige im Mai in Japan Urlaub machen wollen. Dort sei er in Tokio festgenommen und inzwischen nach Deutschland ausgeliefert worden. Die Hackergruppe habe weltweit tausende Unternehmen erpresst, in Deutschland 150 und Milliarden an Lösegeldforderungen gestellt. Onni Thorau, Nachrichtenredaktion.
1: Der Tankrabatt wird laut IFO-Institute und ADAC bisher nur teilweise an die Verbraucher weitergegeben. Beim Diesel haben die Tankstellen in den ersten 5 Tagen von den 17 Cent je Liter durchschnittlich 15 Cent weitergegeben. Beim Superbenzin E10 waren es durchschnittlich gut 16 Cent. Aktuell kostet der Liter E10 im bundesweiten Tagesdurchschnitt 2,12 Euro. Diesel liegt bei 2,23 Euro pro Liter. Und das waren die Nachrichten mit Tanja Wagner.
2: Das Wetter.
3: Pflanzen, Flüsse und die Outdoor-Kleidungsindustrie freuen sich, das Wetter kippt. Die ganze Nacht durch immer wieder nass, teilweise auch wirklich ordentlich Regen. Hier und da auch Gewitter und Sturm dazu. Morgen gibt's das Ganze praktisch in der Light-Variante, also ab und zu mal nass. Hier und da auch mal Gewitter drin, aber stellenweise lockert's auch mal ein bisschen auf. Vor allem aber deutlich, deutlich kühler morgen. Da kriegen wir maximal nur noch 12 bis 16 Grad.
2: NRW Verkehr.
3: Achtung, die A44 ist gesperrt, München-Gladbach Richtung Aachen zwischen Titz und Jülich-Ost nach einem Unfall. Entsprechend auch aktuell Stau zwischen Dreieck-Jackerath und Jülich-Ost, 10 Minuten mehr im Moment. Dann noch 2 weitere Staus ab 5 Minuten Dauer, A4 Aachen-Köln zwischen Langerwehe und Düren, 2 Kilometer, 7 Minuten mehr. Und A44 Dortmund-Kassel zwischen Marsberg und Diemelstadt, 3 Kilometer, 11 Minuten, eine gute Fahrt. Sebastian Pouli hier und der nächste Song, der führt uns zurück in die Pizzerien der 90er Jahre. Es ist praktisch Lambrusco-Musik. Und im Namen des Sängers, da steckt gleich noch ein Alkohol drin, Eros Ramazzotti, Cosa della Vita. Schönen Abend euch.
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0: das Wetter.
1: Der Übergangstag heute von einer Wetterphase in die andere ist praktisch Perimenopausenwetter. Immer wieder nass in der Nacht, stellenweise auch Gewitter und Sturm. Und auch morgen, da kriegen wir immer mal wieder Regen, wenn auch ab und zu mal Auflockerungen. Auf jeden Fall bleibt es deutlich kühler morgen, dann maximal nur noch 12 bis 16 Grad.
0: NRW Verkehr.
1: Hält sich in Grenzen, einmal die Staus ab 3 Minuten. A4 Aachen-Köln zwischen Langerwehe und Düren 2 Kilometer 4 Minuten. A4 Aachen-Köln nochmal zwischen Kreuz-Köln-West und Köln-Eiffeltor 1 Kilometer 6 Minuten. A44 Dortmund Richtung Kassel zwischen Marsberg und Diemelstadt 2 Kilometer 7 Minuten plus. Und die A44 München-Gladbach Richtung Aachen, die ist wieder frei nach dem Unfall, aber da gibt es noch Stau zwischen Dreieck-Jackerath und Jülich-Ost 2 Kilometer 16 Minuten plus. Eine gute Fahrt. Ja, hallo, Sebastian Pulli hier mit dem Haribo Colorado, der Musik. Es ist für jeden was drin. Sophie and the Giants haben wir. Wir haben die neue Single von Nickelback. Wir haben die Größte, die Königin, Whitney Houston. Das ist doch die Himbeere mit den Perlen, die alle immer wollen, oder? Und dann haben wir noch Culture Candela mit Hammer. Weiß ich gar nicht, was die sind. Gibt's alles in der nächsten halben Stunde. Erstmal You Not Us, Flipside. Schönen Abend.
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0: Es geht so mancher Pickel weg, aber niemals Nickelback.
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0: Es gibt sie schon seit sage und schreibe über 30 Jahren. Und jetzt steht das neue Album an, Everything Under the Sun, kommt Ende Oktober raus. Und Kollegin Katrin Teske aus der Musikredaktion hat den Nickelback-Bassisten Mike Kröger treffen können in Köln, wo dann auch vor Fans das neue Album gespielt wurde.
2: Getroffen haben wir uns in einem schicken Hotel-Konferenzraum. Da gab es für Mike erstmal einen entkoffeinierten Kaffee. War ihm ganz wichtig, weil er vor Nickelback als Barista immer ein bisschen zu viel Koffein hat. Aber wir waren ja nicht für Kaffee da, sondern für das kommende Album. Und das hat Mike ganz simpel mit dem Titel beschrieben.
3: The album is truly best described by the title. From one end to the other of sounds and styles. You know, hard bangers to the classic love songs and everything in between. And it's everything under the sun.
2: Der Titel umfasst das ganze Spektrum des Albums. Von harten Bängern bis hin zu den typischen Balladen und allem dazwischen. Also stumpf übersetzt alles unter der Sonne. 12 Songs werden auf der neuen Platte sein. Keiner klingt wie der andere und Mike hat auch schon einen klaren Favoriten.
3: Technicolor Steamboat is probably the one that I think is the most fun, because it's kind of unusual.
2: Den mag er, weil er so anders und ungewöhnlich klingt. Ähnlich ungewöhnlich wie Nickelbacks Entscheidung, das Album vor Veröffentlichung Fans im Kino zu zeigen. Und deswegen hieß es nach dem Interview auch ab ins Kino. Da haben die Fans schon im Saal gewartet und dann zack ging es auch schon los. Alle 12 Songs liefen einer nach dem anderen. Mal mit Musikvideo, mal ohne. Und die Meinung der Fans.
4: Ja. Anders als was man so kennt.
5: Ich find's mega.
6: Besonders hat mir gefallen, dass es sehr dynamisch war und man einfach so eine andere Seite von denen auch nochmal kennenlernt. So ein bisschen was Tanzbares hat mir sehr gut gefallen.
7: Ja, war mega gut.
2: Aber das Highlight blieb natürlich die Fragerunde mit Mike höchstpersönlich, bei der die Fans ihre Fragen zum Album und auch generell frei raushauen konnten. Und auch da.
8: Wahnsinn. Puls von 200. Aber super netter Typ. Also wirklich ganz authentisch.
6: Super nahbar, super witzig.
9: Das ist toll, dass er sich für uns die Zeit nimmt, mit uns Bilder macht, Fragen beantwortet. Ne? So ein Fanherz lebt davon.
2: Also ein schöner und gelungener Abend und ein vielseitiges Album, auf das wir uns freuen können.
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1: Ich bin Dirk Zeitler. Im Kanzleramt in Berlin sind Spitzenvertreter von Union und SPD zu Beratungen im Koalitionsausschuss zusammengekommen. Bei verschiedenen geplanten Reformen streiten die Regierungsparteien noch. Für zusätzlichen Druck sorgen die Wahlerfolge der AfD.
2: Ein Bekenntnis, den eigentlich schon abgesprochenen Reformkurs auch durchzuziehen, das erwartet Kanzler Merz von den Gesprächen wieder einmal, muss man sagen, denn schon mehrfach hatten Union und SPD versprochen, nicht mehr zu streiten, sondern zu liefern. Auch um der AfD den Wind aus den Segeln zu nehmen und Vertrauen in die Politik zurückzugewinnen. Aber es hakt weiter an vielen Stellen. Bei der Rentenreform fehlt immer noch ein Gesetzentwurf. Bei Plastik- oder Zuckersteuer gehen der Union die Pläne aus der SPD zu weit. Jan-Henner Reitze, Nachrichtenredaktion.
1: Das Bundeskabinett hat einen Gesetzentwurf gegen digitale Gewalt beschlossen. Vorgesehen sind neue Straftatbestände etwa für sexualisierte Deepfakes, digitalen Voyeurismus, Cyberstalking und bestimmten Identitätsmissbrauch.
3: Wer eine nackte Frau ungefragt am Strand fotografiert oder einen nackten Mann ohne Erlaubnis in der Sauna filmt, macht sich künftig strafbar, wenn das Gesetz dann in Kraft tritt. Und wer sich Bilder einer realen Vergewaltigung ansieht oder auf dem Laptop oder in der Cloud hat, das alles wird zur Straftat. Bestraft wird künftig auch, wer unter dem Namen eines anderen Dinge im Netz verbreitet, die dem Ansehen dieses Menschen schaden können. Identitätsdiebstahl. Lea Matschulat, Nachrichtenredaktion.
1: Im Kampf gegen Cyberkriminalität ist Nordrhein-Westfalens Ermittlern ein Schlag gegen eine weltweit tätige Hackergruppe aus Russland mit dem Namen Qwin gelungen. Sie soll für digitale Angriffe und Erpressungen von fast 4000 Unternehmen und Institutionen verantwortlich sein. Ein 28-jähriger Russe wurde in Tokio festgenommen und nach Deutschland ausgeliefert. Bei ihm soll es sich um einen der führenden Köpfe der Bande handeln. Die Hackergruppe soll Millionenzahlungen von ihren Opfern erpresst haben. In der Nähe des Münchner Flughafens ist möglicherweise eine freilaufende Raubkatze unterwegs. Nach

0: Erster fachlicher Einschätzung könnte es sich um einen Puma handeln. Das sagte eine Sprecherin des Landratsamts Erding. Laut der Kreisbehörde ist die mutmaßliche Raubkatze in der Gemeinde Oberding gesichtet worden. Diese liegt nur wenige Kilometer vom Airport München entfernt. Und das waren die Nachrichten mit Dirk Zeitler.
1: Das Wetter.
2: Von heute Nachmittag zu heute Nacht ja einmal kompletter Garderobenwechsel in den wasser- und winddichten Friesennerz. Immer wieder nass die Nacht durch, teilweise auch Gewitter und Sturm hier und da. Morgen dann ja so mittelusselig, immer mal wieder nass, hier und da Gewitter möglich, aber es lockert auch stellenweise mal auf. Dazu vor allem deutlich kühler, morgen kriegen wir nur noch maximal 12 bis 16 Grad.
1: NRW Verkehr.
2: Aktuell noch zwei kleinere Staus. A1 Euskirchen-Köln zwischen Hürth und Gleuel, dichter Verkehr 7 Minuten. Und A44 Dortmund-Kassel zwischen Marsberg und Diemelstadt 2 Kilometer, auch da 7 Minuten. Eine gute Fahrt. Ja, Sebastian Pulli hier. Grundsatzfrage zum Tag des Mineralwassers heute. Leitung oder Sprudel? Es gibt ja inzwischen sehr viele Videos von Amis, die das erste Mal in ihrem Leben Sprudel trinken. Ist ja nicht so weit verbreitet da. Und dadurch haben wir jetzt einfach online eine Riesensammlung von Videos mit überraschten Rülpsern. Wir ersparen euch die Tonbeispiele und spielen lieber Bibi Rexha New Religion. Das ist auch laut und befreiend.
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0: Oh, jetzt haben wir hier Christina Aguilera mit Beautiful.
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0: Mit der altbekannten Aussage, wir sind doch alle schön. Ja, sind wir das? Also mein Instagram sagt was anderes. Sind völlig bizarre Zeiten, oder? In denen gleichzeitig Body Positivity gepredigt wird, aber online natürlich vornehmlich perfekte Körper gezeigt werden und 16-Jährige schon meinen, dass sie dreimal die Woche ins Fitnessstudio müssten, weil sie nicht reichen würden, so wie sie sind. Es ist wirklich traurig. Raus aus dem Internet, dann ist die Welt eine bessere. Abgesehen davon, dass es doch so offensichtlich ist, wie viel unwichtiger das Aussehen ist im Vergleich zum Charakter. Also so viel besser, ein lieber Mensch ohne Bikini-Figur als ein Vollidiot mit guter Kieferlinie. Gib's Ihnen, Christina. Schönen Abend euch.

0: das Wetter.
1: Wenn's draußen hässlich ist, wird's drinnen umso schöner. Ziemlich usselig die Nacht durch, immer mal wieder nass, stellenweise auch mit Gewittern und Sturm. Auch morgen über den Tag immer mal wieder Regen, aber hier und da lockert's auch mal ein bisschen auf. Dazu vor allem eine ganze Ecke kühler morgen, 12 bis 16 Grad maximal nur noch.
0: NRW Verkehr.
1: Alles sehr entspannt. Einen Stau haben wir A44 Dortmund-Kassel zwischen Marsberg und Diemelstadt. 1 Kilometer, 2 Minuten seid ihr durch. Eine gute Fahrt. Hi, Sebastian Pulli hier. Und wenn ihr sagt, ach, ich mag einfach das Gefühl, dass nachts um kurz nach 22:30 eine komplette 40-Mann-Trommelgruppe mit Karneval in Rio-Vibes in meinem Wohnzimmer kommt und mir so richtig den Gehörgang besinnungslos bläst, dann haben wir richtig gute Nachrichten. Ricky Martin gibt's gleich. Live in la vida loca. Erstmal das entspanntere Self-Aware, Temper City. Einen schönen Abend.
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0: Bei den Nobelpreisen ging heute raus der für Chemie.
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0: Haben Forscher aus Frankreich und Japan gewonnen für ihre Forschung im Bereich der Autokatalyse. Mein Auto hat auch einen Katalysator, ich verstehe es trotzdem nicht. Wir gucken bei uns mit dem Kollegen Robert Jahns auf Nobelpreis-prämierte Erfindungen der Vergangenheit, die direkt mit unserem Alltag zu tun haben. Und heute gucken wir da in die Röhre.
2: Ich weiß ja nicht, wer von euch schon einmal in einem MRT war. Aber als ich zuletzt da reingeschoben wurde, hatte ich eigentlich nur zwei Gedanken. Erstens, hoffentlich ist es nichts Schlimmes. Und zweitens, warum um alles in der Welt ist dieses Ding so unfassbar laut? Und wie heißt eigentlich dieser Song nochmal? Weil ganz ehrlich, so oder so ähnlich hört sich das einfach an. Und eigentlich fehlt nur noch H.P. Baxter, der mir über die Kopfhörer irgendwas ins Ohr brüllt. Und ja, dann wäre der Fiebertraum perfekt. Falls ihr das alles kennt, na dann herzlichen Glückwunsch. Ihr habt schon mal mitten in Nobelpreisforschung gelegen. 2003 ging der Medizin-Nobelpreis nämlich an Paul Lauterbach und Peter Mansfield für entscheidende Entdeckungen rund um die Magnetresonanztomographie, also genau die Technik, die hinter dem MRT steckt. Und die kann etwas ziemlich Beeindruckendes, nämlich Ärzte können damit sehr detailliert in unseren Körper schauen, ohne dafür erstmal zum Skalpell greifen zu müssen. Aua. Und anders als beim Röntgen arbeitet ein MRT auch nicht mit Röntgenstrahlung. Also ungemütlich, aber genial.
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1: Ich bin Dirk Zartler. Sicherheitsbehörden haben nach Angaben der nordrhein-westfälischen Landesregierung im Ausland ein Mitglied der russischen Hackergruppe Kwilin festgenommen. Dabei handelt es sich um eines der bekanntesten und aggressivsten Hackernetzwerke weltweit, so das NRW-Innenministerium.
2: Der festgenommene 28-jährige Russe sei einer der führenden Köpfe der Hackergruppe Kwilin, so NRW-Innenminister Reul. Ermittler des Landeskriminalamtes hätten die Hackergruppe infiltriert und monatelang überwacht. Schließlich habe der 28-Jährige im Mai in Japan Urlaub machen wollen. Dort sei er in Tokio festgenommen und inzwischen nach Deutschland ausgeliefert worden. Die Hackergruppe habe weltweit tausende Unternehmen erpresst, in Deutschland 150 und Milliarden an Lösegeldforderungen gestellt. Onni Thorau, Nachrichtenredaktion.
1: Im Kanzleramt in Berlin sind Spitzenvertreter von Union und SPD zu Beratungen im Koalitionsausschuss zusammengekommen. Bei verschiedenen geplanten Reformen streiten die Regierungsparteien noch. Für zusätzlichen Druck sorgen die Wahlerfolge der AfD.
3: Ein Bekenntnis, den eigentlich schon abgesprochenen Reformkurs auch durchzuziehen, das erwartet Kanzler Merz von den Gesprächen wieder einmal, muss man sagen, denn schon mehrfach hatten Union und SPD versprochen, nicht mehr zu streiten, sondern zu liefern. Auch um der AfD den Wind aus den Segeln zu nehmen und Vertrauen in die Politik zurückzugewinnen. Aber es hakt weiter an vielen Stellen. Bei der Rentenreform fehlt immer noch ein Gesetzentwurf. Bei Plastik- oder Zuckersteuer gehen der Union die Pläne aus der SPD zu weit. Jan-Henner Reitze, Nachrichtenredaktion.
1: Russland hat die Ukraine erstmals in diesem Herbst mit einem der gefürchteten kombinierten Angriffe mit ballistischen Raketen, Marschflugkörpern und Kampfdrohnen überzogen. Die Ukraine hatte danach viele Tote, Dutzende Verletzte und schwere Schäden zu beklagen. Präsident Zelensky sprach am Abend von mindestens 25 Toten und über 100 Verletzten. In der Nähe des Münchner Flughafens ist möglicherweise eine freilaufende Raubkatze unterwegs. Nach erster Einschätzung könnte es sich um einen Puma handeln, sagte eine Sprecherin des Landratsamts Erding. Laut der Kreisbehörde ist die mutmaßliche Raubkatze in der Gemeinde Oberding gesichtet worden. Dies liegt nur wenige Kilometer vom Erb-

0: Standort München entfernt. Das Landratsamt rief die Bevölkerung zur Vorsicht auf. Das waren die Nachrichten mit Dirk Zeitler.
1: Das Wetter.
2: Wird eine nasse Nacht, auch richtig ordentlich Regen hier und da mal, teilweise auch mit Gewittern und Sturmböen. Morgen kriegen wir praktisch die Light-Version davon, ab und zu Regen, aber hier und da lockert's auch streckenweise mal auf. Vor allem wird's aber kühler, morgen nur noch maximal 12 bis 16 Grad.
1: NRW Verkehr.
2: Zwei mittelgroße Staus, A1 Euskirchen-Köln zwischen Hürth und Gleuel, dichter Verkehr 7 Minuten und A44 Dortmund-Kassel zwischen Marsberg und Diemelstadt, 2 Kilometer sind 10 Minuten. Gute Fahrt, kommt gut an. Hi, Sebastian Pulli hier und jetzt zwei Songs nacheinander, die für zwei komplett unterschiedliche Schulen von Musik stehen. Hozier, Too Sweet. Musikalisch hoch anspruchsvoll, gar nicht orientiert an Trends und klingt wie nichts anderes, große Kunst. Und davor der Mainstream Nummer 1 Song, im Ursprung gemacht mit KI, um die möglichst breite Masse mitzunehmen. Moving to the Sun. Beides geil, aber auf ganz andere Art. Einen schönen Abend.
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0: Jahr. Ach, Herbst, da ist immer wieder mehr drin. Die Stromkosten für die PlayStation, sehr teuer gerade.
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0: Alternativ hätten wir jetzt im Programm diverse Buchtipps für euch für den Herbst. Jetzt vom Kollegen Jonas Mikolajczak. Du hast vorgelegt Brandon Sanderson, Kinder des Nebels, der erste Teil der Nebelgeborenen-Reihe, hast du gesagt. Niklas, es klingt sehr nach Herbst.
2: Ja, tatsächlich. Und es ist auch so ein bisschen Halloweenös, sag ich mal. Es spielt in einer Welt, die fast durchgängig vom Nebel geplagt ist und auch sonst gar nicht mal so geil zum Leben ist. Denn diese Welt lebt seit über 1000 Jahren unter der Knechtschaft einer Art Gott, dem obersten Herrscher. Und wer nicht zum Adel gehört, der hat in dieser Welt auch nichts zu sagen.
0: Also Klassensystem klingt gesellschaftskritisch auf eine Art und etwas modernere Fantasy, ne?
2: Ja, teilweise schon. Unser Hauptcharakter ist die 16-jährige Vin, ein Straßenkind, was auf einmal herausfindet, dass sie eine Nebelgeborene ist. Das bedeutet, sie kann gewisse Metalle benutzen, um Fähigkeiten zu kriegen. Das sind jetzt aber nicht so einfache Zaubertricks, sondern es arbeitet sehr viel mit Physik und der Wechselwirkung von den Metallen. Wird alles super cool beschrieben in dem Buch. Ja, und Vin wird dann per Zufall Teil einer Untergrundbande, die den hirnrissigen Plan hat, den 1000-jährigen Herrscher zu stürzen.
0: Okay, wenn ihr sagt, das klingt nach was für mich. Die Nebelgeborenen-Reihe, Teil 1, Kinder des Nebels, Brandon Sanderson. Danke, Jonas.
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0: Der Uselherbst kündigt sich an, heute Nacht mit Pauken und Trompeten bzw. Regen, Gewitter und Sturm. Morgen über den Tag ist er dann nicht mehr ganz so wild unterwegs, da ab und zu mal nass, teilweise Gewitter möglich, aber ab und zu gibt's auch mal Auflockerungen. Deutlich kühler auf jeden Fall, 12 bis 16 Grad morgen nur noch maximal.
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0: Nichts Großes, einmal die A1 Euskirchen-Köln haben wir zwischen Hürth und Gleuel, dichter Verkehr, 7 Minuten obendrauf. Und A3 Köln-Frankfurt zwischen Kreuzborn-Siegburg und Bad Honnef-Linz, 1 Kilometer, 2 Minuten. Gute Fahrt, kommt gut an. Sebastian Pulli hier und Kesha gleich mit TikTok. Die erste Zeile ja da schlecht gealtert. Wake up in the morning feeling like P. Diddy. Wache morgens auf, fühle mich wie P. Diddy. Ja, der Rapper, ja damals noch sehr, sehr cool in der Außenwahrnehmung, ist ja inzwischen verurteilt wegen Sexualstraftaten zu mehr als 4 Jahren Haft. Und deshalb singt Kesha inzwischen live bei dem Song Wake up in the morning like F. Pünktchen, Pünktchen, Pünktchen, P. Diddy, der Stinkefinger an ihn. TikTok gibt's gleich hier, aber erstmal Shallow. Lady Gaga, Bradley Cooper, kommt gut durch die Nacht.
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1: Ich bin Dirk Zeitler. Die Spitzen von Union und SPD haben ihre Beratungen im Koalitionsausschuss nach etwa 4 Stunden beendet. Um 22.08 Uhr verließ CSU-Chef Söder das Kanzleramt, eine Minute später der SPD-Landesvorsitzende Klingbeil. Über die Ergebnisse soll erst am Morgen unterrichtet werden. Hauptthemen der Sitzung waren die weitere Umsetzung der Reformvorhaben. Die Stimmung wurde als gut und sehr konstruktiv beschrieben. Sicherheitsbehörden haben nach Angaben der nordrhein-westfälischen Landesregierung im Ausland ein Mitglied der russischen Hackergruppe Shilin festgenommen. Dabei handelt es sich um eines der bekanntesten und aggressivsten Hackernetzwerke weltweit, so das NRW-Innenministerium.
2: Der festgenommene 28-jährige Russe sei einer der führenden Köpfe der Hackergruppe Shilin, so NRW-Innenminister Reul. Ermittler des Landeskriminalamtes hätten die Hackergruppe infiltriert und monatelang überwacht. Schließlich habe der 28-Jährige im Mai in Japan Urlaub machen wollen. Dort sei er in Tokio festgenommen und inzwischen nach Deutschland ausgeliefert worden. Die Hackergruppe habe weltweit tausende Unternehmen erpresst, in Deutschland 150 und Milliarden an Lösegeldforderungen gestellt. Onni Thorau, Nachrichtenredaktion.
1: Mit Durchsuchungen in verschiedenen Städten in NRW, in Berlin und den Niederlanden ist die Polizei gegen eine Bande von Goldschmugglern vorgegangen. 3 Hauptverdächtige wurden festgenommen. Es geht um den Verdacht der Geldwäsche.
3: Mit Geld aus Drogengeschäften soll die Bande bei verschiedenen Juwelieren Altgold gekauft haben. Das wurde eingeschmolzen und zu Barren verarbeitet. Die wurden dann in die Türkei geschmuggelt. Insgesamt geht es um 4 Tonnen Gold im Wert von mehr als 200 Millionen Euro. Die Geldwäsche soll die Bande sozusagen als Dienstleistung angeboten haben. Sichergestellt wurden auch mehrere Autos mit professionell eingebauten Schmuggelverstecken. Jan-Henner Reitze, Nachrichtenredaktion.
1: Beim Frontalzusammenstoß eines Autos mit 3 Kleinkrafträdern sind in Brandenburg 4 Menschen ums Leben gekommen. Der Unfall passierte am Abend bei Biesetal, wie die Polizei mitteilte. Demnach wollte der Autofahrer mehrere Fahrzeuge überholen und stieß dabei mit 3 von 4 entgegenkommenden Mopeds zusammen. Der Wagen geriet dann in Brand.
4: Das Wetter. Das ist wirklich ein ungemütliches Wetter. Stark Regen, immer mal wieder örtlich. Ist auch mal ein Gewitter drin. Temperaturen so zwischen 9 und 12 Grad. Dann nachher der Donnerstag. Dann nachher der Tag wird auch nicht so viel besser. Bedeckt, immer wieder Regen. Temperaturen so zwischen 12 und 16 Grad. Also es wird nicht nur regnerischer, es wird auch frischer. Und auch am Freitag gibt es immer wieder Wolken. Und es ist immer wieder regnerisch zwischendurch bei 11 bis 14 Grad. Und auch der Samstag, der wird auch relativ regnerisch. Aber da gibt es ein paar Wolkenlücken endlich mal.

0: und ein paar trockenere Phasen.
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2: A4 Köln-Aachen zwischen Kreuz-Aachen und Grenzübergang Fetschau, 3 Kilometer Stau. Und A44 Düsseldorf-Essen zwischen Düsseldorf-Stockum und Kreuz Düsseldorf-Nord, 1 Kilometer stockender Verkehr. Wir wünschen allen unterwegs gute Fahrt.
3: Schöne Nacht mit uns. Robbie Williams ist ja derzeit auf Europa-Tour. Unter anderem hat er ja auch schon Halt gemacht in Düsseldorf in diesem Jahr. Und jetzt hat er angekündigt, im nächsten Jahr, da macht er vielleicht so ein, zwei Festivals. Und er kommt auch für ein Festival nach Deutschland zum Lollapalooza. Das ist dummerweise in Berlin, also ein bisschen weiter weg. Aber ich sag mal so, wir holen euch Robbie Williams jetzt in diesem Moment nach NRW. Wir spielen ihn nämlich gleich. Robbie Williams mit Let Me Entertain You.
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0: Das kennt ihr vielleicht auch, ja, von den Kindern, wenn die mal von der Schule zurückkommen und euch dann erzählen, war wieder so dreckig da, vor allen Dingen die Schulklos und so. Aber, dass ihr vom Schuldirektor eine E-Mail bekommt, wo drin steht, so, ihr könnt überlegen, ob ihr die Kinder heute zur Schule bringt oder nicht, weil die Schule ist unfassbar dreckig. Das will ich keinem zumuten. Das ist neu. Kollege Sascha Fassbender, ist so ähnlich passiert in Minden, ne?
1: Ja, genau. Wegen Personalmangel wurde die Schule einfach mehrere Tage nicht sauber gemacht. Also Personalmangel beim Reinigungsunternehmen. Die Stadt Minden hat der Reinigungsfirma dann auch gekündigt. Dann hat die Schule gesagt, die Eltern sollen selbst entscheiden, ob die Kids in die dreckige Schule gehen oder eben nicht.
0: Ist bei vielen Eltern ja weniger eine Frage der Lust und mehr eine Frage der Betreuung, würde ich mal sagen,
1: ja,
0: oder?
1: Ja, ganz genau. Deswegen sind tatsächlich relativ viele Schulkinder in die Klassen gekommen, in die dreckigen Klassen.
0: Ja, ich will es mir gar nicht vorstellen, wie es da ausgesehen haben muss. Sascha, du hast ja mit dem Direktor dieser Grundschule an der Bastau in Minden gesprochen.
1: Ja.
0: Wie ist der aktuelle Stand?
1: Besser, deutlich besser. Gestern waren wieder Reinigungskräfte da und es ist jetzt auch wieder sauber und es gibt jetzt auch ein Sportfest.
0: So. Happy End. Also. Krasse Geschichte da in München.
2: Total.

0: das Wetter.
1: Ungemütliche Nacht ist es derzeit, es ist bedeckt, es regnet, teilweise ist sogar Gewitter örtlich mal drin und auch Starkregen. Und nachher im Tagesverlauf geht es eigentlich so weiter, also relativ regnerisch, auf jeden Fall wolkig und Temperaturen so zwischen 12 und 16 Grad. Und auch der Freitag wird eher ungemütlich, sehr viel Regen ist dabei, bis 14 Grad. Am Samstag gibt es zumindest wieder ein paar trockenere Phasen.
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2: A40 Duisburg-Venlo zwischen Wachtendonk und Wankum. 1 Kilometer Stau. Und A44 Düsseldorf-Essen zwischen Düsseldorf-Stockum und Kreuz Düsseldorf-Nord. 1 Kilometer stockender Verkehr. Wir wünschen allen unterwegs gute Fahrt.
1: Bon Jovi kommen vermutlich. Das hoffen zumindest die Fans und so ein paar deuten es sogar schon an aus dem Kreise von Bon Jovi. Sie kommen nach Deutschland für ein einziges Konzert oder zumindest für Konzerte in einer Stadt nur. Also sie touren nicht so richtig durch Deutschland. Ist ja gerade sehr, sehr trendy. Die Backstreet Boys haben es vorgemacht. Die haben ja ihre 10 Konzerte nur in Düsseldorf gegeben in Europa. Und Bon Jovi wollen es auch so machen. Zumindest nur ein paar Konzerte geben. Und das dann auch nur in München. Ist aber alles noch nicht bestätigt. Und deswegen müssen wir noch abwarten. Ihr müsst nicht abwarten, bis ihr Bon Jovi hört. Ihr hört sie gleich bei uns mit Always aus den 90ern. Vorher noch Cyril und Christina Perry. Schöne Nacht mit uns.
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0: Der Kollege Jürgen Bangert hier, der kriegt seit Sonntag das Grinsen nicht mehr aus dem Gesicht. Ja, läuft schon sehr, sehr gut gelaunt hier rum. Was für ein Tourstart fürs diesjährige Comedy Camp. 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
1: Ich bin Dirk Zeitler. Der frühere BND-Präsident August Hanning sitzt in Untersuchungshaft. Ein Ermittlungsrichter am Bundesgerichtshof in Karlsruhe setzte den Haftbefehl gegen den 80-Jährigen in Vollzug. Ihm wird Spionage vorgeworfen.
2: Nach seiner Beamtenlaufbahn soll Hanning über Jahre von seinem früheren Büroleiter interne BND-Dokumente bekommen und für seine Tätigkeit als Sicherheitsberater verwendet haben. Kunden dieses Geschäftsmodells sollen unter anderem Nachrichtendienste anderer Länder gewesen sein. Welche genau ist unklar, auch welche geheimen BND-Infos so nach außen gedrungen sind. Der frühere Büroleiter sitzt auch schon in Untersuchungshaft wegen Beihilfe. Jan-Henner Reitze, Nachrichtenredaktion.
1: Die Spitzen von Union und SPD haben ihre Beratungen im Koalitionsausschuss am Abend nach etwa 4 Stunden beendet. Über die Ergebnisse soll erst am Morgen unterrichtet werden, voraussichtlich schriftlich. Hauptthema der Sitzung war die weitere Umsetzung der Reformvorhaben. Die Stimmung wurde als gut und sehr konstruktiv beschrieben. Sicherheitsbehörden haben nach Angaben der nordrhein-westfälischen Landesregierung im Ausland ein Mitglied der russischen Hackergruppe Shilin festgenommen. Dabei handele es sich um eines der bekanntesten und aggressivsten Hackernetzwerke weltweit, so das NRW-Innenministerium.
3: Der festgenommene 28-jährige Russe sei einer der führenden Köpfe der Hackergruppe Shilin, so NRW-Innenminister Reul. Ermittler des Landeskriminalamtes hätten die Hackergruppe infiltriert und monatelang überwacht. Schließlich habe der 28-Jährige im Mai in Japan Urlaub machen wollen. Dort sei er in Tokio festgenommen und inzwischen nach Deutschland ausgeliefert worden. Die Hackergruppe habe weltweit tausende Unternehmen erpresst, in Deutschland 150 und Milliarden an Lösegeldforderungen gestellt. Onni Thorau, Nachrichtenredaktion.
1: Bei einem Frontalzusammenstoß sind in Brandenburg 4 Menschen ums Leben gekommen. Der Unfall passierte am Abend bei Biesenthal im Landkreis Barnim, wie die Polizei mitteilte. Demnach wollte der Autofahrer mehrere Fahrzeuge überholen und stieß dabei mit 3 von 4 entgegenkommenden Mopeds zusammen. Der Wagen geriet dann in Brand.
4: Das Wetter. Das ist eine sehr, sehr ungemütliche Nacht, mit der wir da gerade rechnen müssen. Immer mal wieder gibt es Starkregen örtlich. Es kann auch mal ein Gewitter dabei sein, 9 bis 12 Grad. Und nachher im Tagesverlauf wird es nicht so richtig viel wärmer, 12 bis 16 Grad. Dann und auch da immer mal wieder Regen, teilweise auch kurze Gewitter, aber das nur örtlich. Und ja, von der Sonne ist eigentlich heute dann im Tagesverlauf nichts zu sehen. Am Freitag wird es dann auch eher ungemütlich. Sehr viel Regen und sehr viel Wolken und Temperaturen dann auch nur noch so bis 14 Grad.
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5: Zurzeit liegen uns keine Meldungen vor. Wir wünschen allen unterwegs gute Fahrt.
4: 8. Oktober, es ist Donnerstag, Woche ist ja auch schon fast wieder geschafft. Egal, wo ihr gerade seid, weswegen ihr nicht schlafen könnt oder nicht schlafen dürft, wir sind bei euch. Jetzt mit 3 Hits. Gute Nacht.
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0: Ihr wart doch schon Pilze sammeln bestimmt, oder? Komm, es ist Herbst. Und natürlich könnten wir euch jetzt wirklich Tipps zur Pilzsuche geben. Aber die Todesrate ist da immer so hoch, deswegen machen wir das besser nicht mehr. Es ist ein Scherz, hallo. Nee, aber statt Tipps haben wir uns gedacht, Mensch, wie wär's, wenn wir nicht nur eure Küche, sondern auch euren Wortschatz herbstlich ein bisschen aufpimpen. Statt Herbstdeko im Fenster hübschen wir euren Fundus an Schimpfwörtern herbstlich auf. Wir sind bei Pilznamen fündig geworden. Kollegin Laura Potting ist da, hallo.
1: Hallo, du geschmückter Schleimkopf.
0: Das ist nett. Wir dachten uns, wir beleidigen uns einfach mit Pilznamen. Das funktioniert sehr gut. Passt wunderschön zum Herbst. Oh, Sünde. Und so kreativ besser, als wenn man sagt, dumme Sau, oder?
1: Ja, das stimmt. Der geschmückte Schleimkopf ist übrigens essbar. Darfst aber nicht mit dem schönen gelben Klumpfuß verwechseln. Das wird dann gefährlich.
0: Ja, wir halten uns streng an echte Pilznamen, wie ihr merkt. Schön gelber Klumpfuß. Das gefällt mir als Beleidigung. Wie wolltest du unseren Chef letztens noch nennen?
1: Du rötelnder Wüstling.
0: Laura, bitte, reiß dich zusammen, du krause Glucke.
1: Vielen Dank.
0: Warum? Nee, Moment, ich wollte dich beleidigen. Was ist
1: da musst du aber was Besseres aussuchen.
0: Was
1: im Netz
0: denn?
1: Steht, die krause Glucke ist eine Delikatesse. Wer sie findet, ist ein Glückspilz und sie hat ein einzigartiges optisches Erscheinungsbild. Und ich muss sagen, das trifft alles auf mich zu.
0: Ja, dass du immer direkt so größenwahnsinnig dann werden musst, ich weiß es auch nicht.
1: Pass mal auf, du gedrungener Wulstling.
0: Oh, jetzt wird's aber sehr gut. Oh, nicht so gut, aber gekocht, durchaus essbar. Wobei auch hier Verwechslungsgefahr besteht mit einem giftigen Pilz. Ne?
1: Wobei im Internet auch steht, der Geschmack des Wulstlings ist unbedeutend. Das passt wieder zu dir.
0: Ich bedeute dir also nichts, du blöde Bauchwehkoralle.
1: Jetzt geht's aber wirklich zu weit.
0: Warum, das passt es?
1: Ja, leider schon.
0: Erzähl, das will ich jetzt wissen.
1: Nee, lieber nicht. Mir. Nee, halt.
0: Los jetzt, erzähl es.
1: Okay, bei Wikipedia steht, die Bauchfehkoralle, auch bekannt als blasse Koralle, ist eine giftige Pilzart aus der Familie der Schweinsohrverwandten.
0: Herrlich, da gibt es so viele Parallelen zu dir, das ist herrlich.
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0: Das Wetter.
1: Das ist wirklich ein ungemütliches Wetter. Stark Regen, immer mal wieder örtlich. Ist auch mal ein Gewitter drin. Temperaturen so zwischen 9 und 12 Grad. Dann nachher der Donnerstag. Dann nachher der Tag wird auch nicht so viel besser. Bedeckt, immer wieder Regen. Temperaturen so zwischen 12 und 16 Grad. Also es wird nicht nur regnerischer, es wird auch frischer. Und auch am Freitag gibt es immer wieder Wolken. Und es ist immer wieder regnerisch zwischendurch bei 11 bis 14 Grad. Und auch der Samstag, der wird auch relativ regnerisch. Aber da gibt es ein paar Wolkenlücken endlich mal und ein paar trockenere Phasen.
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2: Zurzeit liegen uns keine Meldungen vor. Wir wünschen allen unterwegs gute Fahrt.
1: Das ist wirklich so eine Konstellation. Ja, da denkt man sich, hätte ich jetzt gar nicht mit gerechnet. Wir hatten das damals ja schon bei Apache 207 und Udo Lindenberg. Die haben ja mit Kometen richtigen Hit da geleistet und alle haben sich gedacht, was machen die beiden zusammen? Ja, Musik machen die beiden zusammen. Und letztendlich ist es nichts anderes wie der Star-DJ Martin Garrix, der sich zusammengetan hat mit dem Singer-Songwriter Ed Sheeran, ja? Also elektronische Musik mit handgemachter Popmusik. Und das passt zusammen sehr, sehr gut. Hören wir gleich Repeat It nach Ronan Keating, Father and Son.
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0: Welche Rocker haben eigentlich die 2000er geprägt? Welche Band fällt euch da ein? Es kann eigentlich nur eine geben, oder? Nickelback. Mittlerweile sind sie über 30 Jahre schon unterwegs und machen Musik. Ein neues Album ist jetzt auch am Start. Everything Under the Sun kommt am 30. Oktober raus, dauert also noch ein bisschen. Katrin Teske aus der Musikredaktion hat Bassist Mike Kröger gestern in Köln getroffen und ein Listening-Session mit Fans gab es auch noch. Es muss toll gewesen sein, oder?
1: Getroffen haben wir uns in einem schicken Hotel-Konferenzraum. Da gab es für Mike erstmal einen entkoffinierten Kaffee. War ihm ganz wichtig, weil er vor Nickelback als Barista immer ein bisschen zu viel Koffein hatte. Aber wir waren ja nicht für Kaffee da, sondern für das kommende Album. Und das hat Mike ganz simpel mit dem Titel beschrieben.
2: The album is truly best described by the title. From one end to the other of sounds and styles. You know, hard bangers to the classic love songs and everything in between. And it's everything under the sun.
1: Der Titel umfasst das ganze Spektrum des Albums. Von harten Bängern bis hin zu den typischen Balladen und allem dazwischen. Also stumpf übersetzt alles unter der Sonne. 12 Songs werden auf der neuen Platte sein. Keiner klingt wie der andere. Und Mike hat auch schon einen klaren Favoriten.
2: Technicolor Steamboat is probably the one that I think is the most fun, because it's kind of unusual.
1: Den mag er, weil er so anders und ungewöhnlich klingt. Ähnlich ungewöhnlich wie Nickelbacks Entscheidung, das Album vor Veröffentlichung Fans im Kino zu zeigen. Und deswegen hieß es nach dem Interview auch ab ins Kino. Da haben die Fans schon im Saal gewartet und dann zack ging es auch schon los. Alle 12 Songs liefen einer nach dem anderen. Mal mit Musikvideo, mal ohne. Und die Meinung der Fans?
3: Ja. Anders als was man so kennt.
4: Ich find's mega.
5: Besonders hat mir gefallen, dass es sehr dynamisch war und man einfach so eine andere Seite von denen auch nochmal kennenlernt. So ein bisschen was Tanzbares, hat mir sehr gut gefallen.
6: Ja, war mega gut.
1: Aber das Highlight blieb natürlich die Fragerunde mit Mike höchstpersönlich, bei der die Fans ihre Fragen zum Album und auch generell frei raushauen konnten. Und auch da.
7: Wahnsinn. Puls von 200. Aber super netter Typ, also wirklich ganz authentisch.
5: Super nahbar, super witzig.
8: Das ist toll, dass er sich für uns die Zeit nimmt, mit uns Bilder macht, Fragen beantwortet. Ne? So ein Fanherz lebt davon.
1: Also ein schöner und gelungener Abend und ein vielseitiges Album, auf das wir uns freuen können.
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